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0: Fall. Ach, wir schmachten uns hier in der ARD-Hitnacht von Hit zu Hit. Gleich kommt Cher mit Believe, aber vorher machen wir nochmal unseren Rollentausch heute. Sie vervollständigen bitte folgenden Satz. Wenn ich Chef wäre oder Chefin, dann...
1: Hallihallo, liebes ARD-Hitnacht-Team. Hier ist Jenny aus Magdeburg.
0: Hallo.
1: Wenn ich Chefin wäre, würde ich es so machen wie Taylor Swift, ihr gesamtes Team nach einer Tournee mit einem Betrag von so und so viel bedacht haben soll.
0: Oh ja. Mhm.
1: Oder auch wie meine Freundin, die Chefin ist, die ihre Mitarbeiter regelmäßig zum Essen einlädt.
0: Ah ja, das finde ich auch eine tolle Idee. Habe auch einen Freund von mir, der in der Praxis arbeitet und der auch erzählt hat, seine Chefin einmal im Monat auch einlädt. Mal ins Theater, mal geht's irgendwie ins Kino, mal einfach essen oder irgendwie auf einen Rummel, wenn der gerade in der Stadt ist, auf die Kirmes. Es ist wirklich schön. Also Ideen gibt's eine ganze Menge. Ich glaube, man muss die einfach mal hören. Deswegen sammeln wir das heute Nacht. Ihre Ergänzung. Wenn ich Chef wäre, dann. Punkt, Punkt, Punkt. Sie vervollständigen den Satz auf der 0800 80 80 110. Der kostenfreie Anruf hier zu uns ins Studio. So, und jetzt kommt's wie versprochen. Cher und danach Earth, Wind & Fire mit ihrem Hit September, den sie übrigens gerade im September auch live spielen. Sie sind gerade auf Tournee und spielen ihre Show heute Abend in Kalifornien, in Sacramento sind sie heute Abend unterwegs. Aber vorher gleich völlig für lau in ihrer ARD-Hitnacht.

Die ARD-Hitnacht ist hier jetzt mit einem Song aus einem Album, das schon vor der Veröffentlichung 700.000 Vorbestellungen hatte. Ich war damals noch nicht mal 14 Jahre, hatte auch dieses Album vorbestellt und dann war es endlich da. Ich bin in den Laden, hab's gekauft, abgeholt und das war noch zu so einer Zeit, in der man CDs auch in der Drogerie oder im Supermarkt kaufen konnte. Und ich weiß es deswegen ganz genau, weil als ich nach Hause kam, voller Vorfreude, habe ich dann gemerkt und verstanden, was dieses Wort bedeutet, dass da groß auf diese Hülle geklebt war. Und dieses Wort lautete Leerbox. Kennen Sie das noch? Leerbox, man musste das kaufen, bezahlen und dann an so einen Service-Schalter geben und da hat man dann die CD in die Hülle bekommen. Ich bin quasi nur mit der leeren CD-Hülle für, weiß ich nicht, 20, 30 Euro oder Mark damals natürlich noch nach Hause gefahren und bin dann irgendwann später nochmal hin und habe gesagt, hier, ich habe vorhin meine CD vergessen. Naja, es war das Album Affentheater von Marius Müller-Westernhagen. Das Jahr 94, jetzt hier, auch ganz ohne.

0: Billy Idol singt Flash for Fantasy und gleich singen die Eurythmics Sweet Dreams. 2.31 Uhr ist es, das ist der Verkehrsservice in der ARD Hitnacht. Die A1, Hamburg Richtung Lübeck zwischen dem Kreuz Bargteheide und Bad Oldesloe, wegen Baustelle bis um 6 gesperrt. A1 Lübeck-Hamburg, die Norderelbbrücke ist in beiden Richtungen mehrfach kurzfristig gesperrt, wegen eines Schwertransports. Die A29 Oldenburg Richtung Alhorner Heide zwischen Wardenburg und Großen Kneten, Baustelle bis um 5 Uhr heute früh, die Vollsperrung. A40 Essen Richtung Dortmund, zwischen dem Dreieck Bochum West und Bochum Zentrum, Bauarbeiten, deswegen die Vollsperrung. Die A100 Stadtring Berlin ist zwischen Oberlandstraße und Treptower Park wegen Wartungsarbeiten bis um 5 gesperrt. Die B14 Backnang Stuttgart zwischen Leutenbach-Nelmersbach und Winnenden beidseitig gesperrt. Das waren die Verkehrsmeldungen. Wir wünschen Ihnen eine gute Fahrt.
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0: Mit Markus Poschlotter am Mikrofon und besten Grüßen aus Magdeburg ins ganze Land. Ja, hier die Eurythmics um 2:30 Uhr.

0: Robbie Williams, Go Gentle bei uns in der ARD Hitnacht. So, heute Nacht, die Frage zur Nacht. Wenn ich Chef wäre, dann. Sie vervollständigen den Satz bei uns auf der kostenfreien Nummer 0800 80 80 110. So, der nächste bitte.
1: Hallo, hier ist Matthias aus Hessen. Mhm. Wenn ich Chef wäre, würde der Jahresumsatz am Ende des Jahres auf die Arbeiter verteilt werden oder Arbeiterinnen, damit sie sich etwas leisten können, die Träume sich erfüllen können. Und bei mir würde jeder ein Lambo fahren, mindestens.
0: Lambo?
1: Irgendeine Luxuskarosse, um einfach morgens glücklich an die Arbeit zu kommen und abends wieder glücklich nach Hause zu gehen. So würde ich das machen, wenn ich Chef wäre.
0: Also ich möchte wunderbar, ich möchte sofort in dieser Firma arbeiten. Das sage ich. Mit dem Lambo, da haben sie mich. Und Sie? 0800 80 80 110. Wenn ich Chef wäre, dann würde ich Aha hören.

0: Das ist Bette Midler, The Beast of Burden, gleich Musik von Gloria Gaynor, I Will Survive, und Rod Stewart wartet auch schon, aber vorher kümmern wir uns nochmal um unsere Frage zur Nacht. Heute mal Rollentausch. Wenn ich Chef wäre, dann, Punkt. Sie ergänzen, was danach kommt. Wenn ich Chef wäre, dann, Punkt. Kommen viele schöne Antworten schon auf der telefonischen Nummer, ja, also auf der Telefonnummer 0800 80 80 110 zu uns ins Studio. Den nächsten hört man gleich, aber per Mail kommt auch einiges, unter anderem von André. Wirklich sehr schöne Mail. Wenn ich Chef wäre, dann würde ich mich erstmal selbst entlassen. Mit nordischen Grüßen, schreibt er hier, André. Alles klar, dann.
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1: Um 3 Uhr mit Olaf Knapp. Die Spritpreise in Deutschland sind erneut auf Rekordwerte gestiegen. Hintergrund sind die blockierten Seewege im Nahen Osten und die beschädigte Pipeline in Saudi-Arabien. Börsenkorrespondent Till Bücker berichtet, worauf sich Autofahrer in den kommenden Wochen einstellen müssen.
2: Auf jeden Fall leider auf weiter steigende Preise. Da sind sich eigentlich alle Fachleute einig. Der Deutsche Tankstellenverband rechnet sogar mit Spritpreisen um die 3 Euro. Der ADAC sieht dafür zwar keine Anhaltspunkte, dafür müssten die Ölpreise nochmals deutlich stärker steigen. Einen neuen Höchststand bei Diesel schließen aber auch die Experten des ADAC nicht aus, wenn sich die Lage weiter verschärft. Weiterhin dürfen die Spritpreise ja nur einmal am Tag um 12 Uhr mittags erhöht werden. Am späten Vormittag, kurz vor den neuen Preisen, ist es daher oft am günstigsten. Und es wird empfohlen, abseits der Autobahn zu tanken.
1: Kampfflugzeuge der NATO haben im litauischen Luftraum eine Drohne abgeschossen. Litauens Präsident Nausėda schrieb, er danke den Einsatzkräften der Allianz für ihre schnelle Reaktion. Litauen grenzt an die russische Exklave Kaliningrad und an das mit Russland verbündete Belarus. Seit dem russischen Angriff auf die Ukraine sieht sich das Land bedroht. In der EU gibt es wieder Streit über die Sanktionen gegen Russland. Laut der irischen Ratspräsidentschaft konnten sich die Mitgliedstaaten nicht darauf einigen, heute auslaufende Strafmaßnahmen gegen rund 3000 Personen, Einrichtungen und Unternehmen um 12 Monate zu verlängern. Sie wurden vorerst nur um 7 Tage verlängert, um weiter zu beraten. Grund war, Diplomaten zufolge, die Forderung der Slowakei und Frankreichs, den russischen Oligarchen Alisher Usmanov von der Sanktionsliste zu streichen. In den USA hat im Rechtsstreit um das Unkrautvernichtungsmittel Glyphosat die richterliche Anhörung begonnen. Die Bayer-Tochter Monsanto forderte das Gericht in St. Louis auf, den vorgeschlagenen Vergleich mit mehr als 60.000 Klägern zu genehmigen. Aus Köln, Ute Scheins.
3: Für Bayer steht viel auf dem Spiel. Die Anhörung vor dem US-Gericht könnte ein Befreiungsschlag sein im milliardenschweren Rechtsstreit um den Unkrautvernichter Glyphosat. Vorausgesetzt, die Richter stimmen dem Vergleich auch abschließend zu. Denn die Anhörung ist nur der erste Schritt. Die finale Entscheidung wird erst in einigen Wochen erwartet. Insgesamt hat Bayer für den Vergleich rund 7 Milliarden US-Dollar auf Seite gelegt. Und das, nachdem der Konzern bereits in einem früheren Vergleich mehr als 10 Milliarden Dollar gezahlt hat.
1: Das Wetter in Deutschland. Am Tage wird es meist freundlich und es bleibt trocken. Erst am Abend von der Nordsee her Schauer. Höchstwerte 20 Grad in Nordfriesland bis 30 Grad am Kaiserstuhl. Am Mittwoch Schauer oder Gewitter, zeitweise sonnig, 16 bis maximal 25 Grad. Und am Donnerstag abends von Nordwesten her Regen, 16 bis 24 Grad. Die Zeit, es ist gleich 3.03 Uhr.
4: Und das ist der Verkehrsservice in der ARD-Hitnacht. Die A1 Hamburg Richtung Lübeck ist zwischen dem Kreuz Bargteheide und Bad Oldesloe wegen Bauarbeiten bis 6 Uhr gesperrt. A1 Lübeck-Hamburg, die Norderelbbrücke in beiden Richtungen immer wieder mal kurzfristig gesperrt wegen eines Schwertransports. Die A29 Oldenburg Richtung Alhorner Heide zwischen Walden, Wardenburg und Großen Kneten, Nachtbaustelle, deswegen die Vollsperrung bis um 5. Die A40 Essen Richtung Dortmund ist zwischen dem Kreuz Bochum West und Bochum Zentrum wegen Bauarbeiten die nächsten Wochen gesperrt. Dann die A94 Passau Richtung München. Der Tunnel Einhausung Wimpasing ist nach Auslösung der Höhenkontrolle gesperrt. Die A100 Stadtring Berlin zwischen Oberlandstraße und Treptower Park bzw. Spätstraße auf der A3 113 wegen Wartungsarbeiten noch bis um 5 gesperrt. Und die B14 Backnang-Stuttgart ist zwischen Leutenbach-Nelmersbach und Winnenden in beiden Richtungen gesperrt. Das waren die Verkehrsmeldungen. Wir wünschen Ihnen eine gute Fahrt.
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4: Mit Markus Poschlott. Hallo zusammen.

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1: Ach, das war das Lied, das wir früher im Englischunterricht immer gesungen haben. Ich sehe noch meine Englischlehrerin vor mir, die mit so einem alten Kassettenrekorder die Kassette, die schon viel zu oft abgespielt wurde, immer wieder zurückgespult hat und damit wir diesen Song gemeinsam singen durften. Ach schön, Ralph McTell war das, Streets of London. So, ja, das sind Erinnerungen. Die hört man halt, wenn man so, wenn die Musik auf einmal aufploppt. 3.12 Uhr, die ARD-Hitnacht. Heute aber mit dem Thema. Heute Nacht frage ich Sie, wir beginnen mal einen kleinen Rollentausch für den Fall, dass Sie angestellt sind. Und wir denken uns mal in die Chefrolle. Also, wenn ich Chef wäre, dann... Und den Satz vervollständigen Sie bitte.
2: Ja, hallo, schönen guten Abend. Hier spricht Brigitte Günther aus Kassel.
1: Hallo.
2: Wenn ich Chef wäre, was würde ich tun? Vor allen Dingen würde ich eins nicht tun, den Chef oder die Chefin raushängen zu lassen.
1: Sehr guter Punkt, sehr guter Punkt. Also heute Nacht ist es irgendwie so eine kleine soziologische Studie hier. Wir kriegen ja hier sehr, sehr viel Feedback und wir merken ja, das, was Sie sagen, ist ja oft das, was Sie auch erleben. Also in dem Falle vielleicht ja auch genau das Gegenteil. Ein Chef oder eine Chefin, die eben genau das raushängen lässt. Okay, komm mit auf die Liste. Und jetzt Sie. Wenn Sie Chef wären, was würden Sie machen? 0800 80 80 110, die Nummer hier zu uns ins Studio.
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Heinz Rudolf Kunze, dein ist mein ganzes Herz. 3.22 Uhr. Heute Nacht fehlen noch die Bee Gees, oder? Hatten wir bisher noch gar nicht. Kommen jetzt hier mit dem großen Hit Stayin' Alive in der ARD-Hitnacht. Mit besten Grüßen aus Magdeburg.

0: Das ist Whitney Houston, All at Once. Und damit ist es 3.32 Uhr. So, das ist der Verkehrsservice in der ARD-Hitnacht mit der A1 Hamburg Richtung Lübeck. Zwischen dem Kreuzberg der Heide und Bad Oldesloe Bauarbeiten bis um 6 Uhr noch die Vollsperrung. A1 Lübeck-Hamburg, die Norderelbbrücke beidseitig, immer wieder mal kurzfristig gesperrt aufgrund eines Schwertransports. Die A29 Oldenburg Richtung Alhorner Heide zwischen Wartenburg und Großen Kneten. Nachtbaustelle bis um 5 auch die Vollsperrung. Dann die A40 Essen Richtung Dortmund zwischen dem Dreieck Bochum West und Bochum Zentrum Bauarbeiten, Vollsperrung. Die A100 Stadtring Berlin zwischen Oberlandstraße und Treptower Park bzw. Spätstraße auf der A113 wegen Wartungsarbeiten bis um 5 gesperrt. Und die B14 Backnang Stuttgart zwischen Leutenbach Nelmersbach und Winnenden beidseitig ebenfalls gesperrt. Das waren die Verkehrs Meldung. Wir wünschen Ihnen eine gute Fahrt.
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0: Mit Markus Poschlott und besten Grüßen hier aus Magdeburg. Das ist die ARD-Hitnacht. Gleich mit Ace of Base. Vorher noch Lionel Richie.

0: Ace of Base, Life is a Flower. Ach schön, 3.40 Uhr, hallo und guten Morgen. Das ist die ARD-Hitnacht. Heute mal mit einer Frage zur Nacht. Ich möchte von Ihnen heute wissen, wenn Sie in den Rollentausch mal gehen, gedanklich. Und ich stelle Ihnen die Frage, wenn ich Chef wäre, dann würde ich gerne mal wissen, was Sie dann machen, was Sie dann ändern würden. Ja, wenn ich Chef wäre, dann?
1: Ja, ich würde als erstes die Raucherpausen verbieten, denn es kann ja nicht sein, dass die anderen Mitarbeiter, die nicht Raucher sind, mehr Arbeit leisten müssen, nur weil der Raucher sich eine Raucherpause gönnt.
0: Mhm. Ah, jetzt waren wir bisher immer bei sehr netten Gesten. Hier wird jetzt mal ein bisschen durchgegriffen. Warum auch nicht? Wenn ich Chef wäre, dann, was sagen Sie, 0800 80 80 110, unsere Nummer hier, verbunden mit der Mailbox direkt im Studio.
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0: Und mit Musik von John.

Lian Rimes in der ARD Hitnacht. Wenn ich Chef wäre, dann. Hans hat uns eine Mail geschrieben und schreibt, wenn ich Chef wäre, würde ich einmal pro Tag das Radio aufdrehen und 5 Minuten Rock verordnen. Was für eine grandiose Idee. Alle mal ein bisschen tanzen oder freidrehen. Also ich habe jetzt keinen Rock dabei, aber ich sag mal so, Rick Astley geht auch immer. Wirklich. Würden sich auch alle drüber freuen, bin ich mir ziemlich sicher. Jung oder alt, ganz egal. Das spielen wir jetzt hier mit Take Me To Your Heart, Rick Astley in der

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1: Um 4 Uhr mit Olaf Knapp. Der oberste Gerichtshof der USA hat Pläne der Trump-Regierung gestoppt, die Briefwahl einzuschränken. Die Richter lehnten einen Eilantrag ab. Aus der Nachrichtenredaktion Janine Artist.
2: Die Entscheidung ist von großer Bedeutung, weil in den USA fast ein Drittel der Wähler per Briefwahl abstimmt und im November Zwischenwahlen anstehen. Die Regierung wollte ihre Änderung noch davor durchsetzen. Eine mögliche Folge wäre gewesen, dass viele US-Amerikaner nicht per Post hätten wählen können. Präsident Trump behauptet immer wieder, die Briefwahl führe zu Betrug. Belegen kann er das nicht. Die Zwischenwahlen gelten als wichtiger Stimmungstest für Trump. Den Republikanern droht im Repräsentantenhaus eine Niederlage. Im Senat könnte es eine Pattsituation geben.
1: Kampfflugzeuge der NATO haben im litauischen Luftraum eine Drohne abgeschossen. Das teilte das Nationale Krisenmanagementzentrum mit. Litauens Präsident Nausėda schrieb, er danke den Einsatzkräften der Allianz für ihre schnelle Reaktion. Woher die Drohne kam, ist bisher nicht bekannt. Litauen grenzt an die russische Exklave Kaliningrad und an das mit Russland verbündete Belarus. Seit dem russischen Angriff auf die Ukraine sieht sich das Land bedroht. In der EU gibt es wieder Streit über die Sanktionen gegen Russland. Laut der irischen Ratspräsidentschaft konnten sich die Mitgliedstaaten nicht darauf einigen, heute auslaufende Strafmaßnahmen gegen rund 3000 Personen, Einrichtungen und Unternehmen um 12 Monate zu verlängern. Sie wurden vorerst nur um 7 Tage verlängert, um weiter zu beraten. Grund war, Diplomaten zufolge, die Forderung der Slowakei und Frankreichs, den russischen Oligarchen Alisher Usmanov von der Sanktionsliste zu streichen. Das brandenburgische Oberlandesgericht verhandelt von heute an über eine Klage gegen den Discounter Lidl. Eingereicht hatte sie der Bundesverband der Verbraucherzentralen. Gisela Former berichtet, worum es dabei genau geht.
3: Viele Menschen haben sie auf dem Handy, Apps von großen Handelsketten. In diesem Fall die Lidl Plus App. Mit ihr, so verspricht es der Discounter, könne man beim Einkaufen mehr sparen, durch extra Rabatte. Aber nur, wenn man die App verwendet. Die Verbraucherschützer sehen genau darin eine Diskriminierung. Sie kritisieren, dass Ältere ohne Smartphone, Kinder oder Menschen mit Behinderung benachteiligt würden, weil sie die Apps häufig nicht nutzen könnten oder dürften. Auch gegen andere Supermarkt-Apps haben die Verbraucherschützer schon geklagt.
1: Das Wetter in Deutschland. Am Tage meist freundlich und trocken. Am Abend von der Nordsee her Schauer bei Höchstwerten von 20 Grad in Nordfriesland bis 30 Grad am Kaiserstuhl. Und am Mittwoch Schauer oder Gewitter, zeitweise sonnig, bei 16 bis maximal 25 Grad. Es ist 4.03 Uhr.
4: Dankeschön an die Kollegen für die Nachrichten. Und wir schauen jetzt auf die Straßen. Hier ist der Verkehrsservice in der ARD-Hitnacht. Mit der A1 Hamburg Richtung Lübeck zwischen dem Kreuz Bargteheide und Bad Oldesloe wegen Fahrbahnerneuerung bis um 6 noch gesperrt. Die A29 Oldenburg Richtung Ahlhorner Heide zwischen Werdenburg und Großen Kneten bis um 5 noch gesperrt wegen der Baustelle. Und die A100 Stadtring Berlin zwischen Oberlandstraße und Treptower Park beziehungsweise zwischen Spätstraße auf der A113 wegen Wartungsarbeiten bis 5 Uhr früh gesperrt. Das waren die Verkehrsnachrichten. Wir wünschen eine gute Fahrt.
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4: Mit Markus Poschlott und besten Grüßen aus Magdeburg ins ganze Land. Jetzt mit Musik von Asia. Hier ist Heat of the Moment.

Das ist Diana Ross und die Supremes. An diesem sehr frühen Dienstagmorgen, 10 nach 4 ist es, hier ist die ARD-Hitnacht. Heute mit unserer Frage zur Nacht. Ich merke, dass Sie schreiben hier sehr, sehr viel und rufen fleißig an. Wenn ich Chef wäre, dann. Wir machen heute quasi mal einen kleinen Rollentausch. Und unser Stammhörer Jürgen hat uns geschrieben, ich fürchte, um die heutige Frage zur Nacht mal beantworten zu können, muss man beides gewesen sein, Chef und

PhD ist das, I Won't Let You Down. Die ARD-Hitnacht ist hier, jetzt mit einem Künstler, der bald Jubiläum feiert. Am 9. Oktober erscheint nämlich sein Best-of-Album zu 25 Jahre seiner Karriere. Viele Hits sind neu arrangiert und neu aufgenommen worden. Darunter auch dieser große Hit von ihm, von Leigh Eldin. Hier ist dein

0: Let's Stay Together. Tina Turner in der ARD-Hitnacht. 4.31 Uhr ist es. Das ist der Verkehrsservice in der ARD-Hitnacht. Mit der A1 Hamburg Richtung Lübeck. Zwischen dem Kreuz Bargteheide und Bad Oldesloe. Wegen Baustelle bis um 6 gesperrt. Die A29 Oldenburg Richtung Allhorner Heide. Zwischen Wardenburg und Großen Kneten. Wegen einer Nachtbaustelle noch bis um 5 gesperrt. Und die A40 Essen Richtung Dortmund ist zwischen dem Dreieck Bochum West und Bochum Zentrum wegen Bauarbeiten gesperrt. Das waren die Verkehrsmeldungen. Wir wünschen Ihnen eine gute Fahrt.
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0: Mit Markus Poschlott und besten Grüßen aus Magdeburg ins ganze Land. Mit Genesis, die spielen wir jetzt. Tell me why.

0: der Hitnacht um 4.41 Uhr an einem Dienstag, der nicht einfach nur ein Dienstag ist. Heute ist Tag der IT-Profis. Und deswegen starten Sie doch heute mal zur Feier des Tages den Router mal wieder neu. Schließen Sie mal alle Tabs. Machen Sie vielleicht doch mal wieder ein Backup sogar. Das freut die IT natürlich, wenn man das macht. Und falls Sie heute Ihre IT-Kollegen mal am Telefon haben sollten, gratulieren Sie auch. Ja? Sagen Sie ruhig mal alles Gute zum Tag der IT-Profis. Gut, die Antwort, die dann kommt, ist klar, die kennen Sie wahrscheinlich schon, oder? Dankeschön. Und haben Sie Ihren Computer heute schon mal runtergefahren?
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0: Fools Garden, Musik aus Stuttgart, Lemon Tree in der ARD-Hitnacht. Ganz gleich, wo Sie uns gerade hören, Sie wissen ja...
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0: Jawohl, haben Sie jetzt einen schönen Tag für den Fall, dass Sie in den Tag starten. Ist ja auch schließlich schon 4:53 Uhr, 7 Minuten vor 5.

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1: Um 5 Uhr mit Olaf Knapp. Der oberste Gerichtshof der USA hat Pläne der Trump-Regierung gestoppt, die Briefwahl einzuschränken. Die Richter lehnten einen Eilantrag ab. Aus der Nachrichtenredaktion Janine Artist.
2: Die Entscheidung ist von großer Bedeutung, weil in den USA fast ein Drittel der Wähler per Briefwahl abstimmt und im November Zwischenwahlen anstehen. Die Regierung wollte ihre Änderung noch davor durchsetzen. Eine mögliche Folge wäre gewesen, dass viele US-Amerikaner nicht per Post hätten wählen können. Präsident Trump behauptet immer wieder, die Briefwahl führe zu Betrug. Belegen kann er das nicht. Die Zwischenwahlen gelten als wichtiger Stimmungstest für Trump. Den Republikanern droht im Repräsentantenhaus eine Niederlage. Im Senat könnte es eine Pattsituation geben.
1: Kampfflugzeuge der NATO haben im litauischen Luftraum eine Drohne abgeschossen. Das teilte das Nationale Krisenmanagementzentrum mit. Litauens Präsident Nausėda schrieb, er danke den Einsatzkräften der Allianz für ihre schnelle Reaktion. Woher die Drohne kam, ist bisher nicht bekannt. Litauen grenzt an die russische Exklave Kaliningrad und an das mit Russland verbündete Belarus. Seit dem russischen Angriff auf die Ukraine sieht sich das Land bedroht. In der EU gibt es wieder Streit über die Sanktionen gegen Russland. Laut der irischen Ratspräsidentschaft konnten sich die Mitgliedstaaten nicht darauf einigen, heute auslaufende Strafmaßnahmen gegen rund 3000 Personen, Einrichtungen und Unternehmen um 12 Monate zu verlängern. Sie wurden vorerst nur um 7 Tage verlängert, um weiter zu beraten. Grund war, Diplomaten zufolge, die Forderung der Slowakei und Frankreichs, den russischen Oligarchen Alisher Usmanov von der Sanktionsliste zu streichen. Das brandenburgische Oberlandesgericht verhandelt von heute an über eine Klage gegen den Discounter Lidl. Eingereicht hatte sie der Bundesverband der Verbraucherzentralen. Gisela Former berichtet, worum es dabei genau geht.
3: Viele Menschen haben sie auf dem Handy, Apps von großen Handelsketten. In diesem Fall die Lidl Plus App. Mit ihr, so verspricht es der Discounter, könne man beim Einkaufen mehr sparen, durch extra Rabatte. Aber nur, wenn man die App verwendet. Die Verbraucherschützer sehen genau darin eine Diskriminierung. Sie kritisieren, dass Ältere ohne Smartphone, Kinder oder Menschen mit Behinderung benachteiligt würden, weil sie die Apps häufig nicht nutzen könnten oder dürften. Auch gegen andere Supermarkt-Apps haben die Verbraucherschützer schon geklagt.
1: Das waren die Nachrichten. Das Wetter in Deutschland. Am Tage meist freundlich und trocken, am Abend von der Nordsee her Schauer. Höchstwerte 20 Grad in Nordfriesland bis 30 Grad am Kaiserstuhl. Am Mittwoch Schauer oder Gewitter, zeitweise sonnig, 16 bis 25 Grad. Donnerstag abends von Nordwesten her Regen, 16 bis 24 Grad. Es ist 5.03 Uhr.
4: Und das ist der Verkehrsservice in der ARD-Hitnacht. Mit der A1 Hamburg Richtung Lübeck. Zwischen dem Kreuz bei Agterheide und Bad Oldesloe gibt's noch eine Vollsperrung wegen einer Fahrbahnerneuerung. Das Ganze bis circa um 6. Und die A40 Essen Richtung Dortmund zwischen dem Dreieck Bochum West und Bochum Zentrum. Wegen Bauarbeiten jetzt für 2 Wochen gesperrt. Das waren die Verkehrsmeldungen. Wir wünschen Ihnen eine gute Fahrt.
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4: Mit Markus Poschlott und besten Grüßen aus Magdeburg. Guten Morgen zusammen. So, jetzt kommt hier Man at Work, die immer noch auf Tour sind. Der spielt immer noch. Jetzt übermorgen geht's weiter mit der Tour in New York. Hier ist Down Under.

Tom Jones, Sex Bomb bei uns in der ARD Hitnacht. 5.10 Uhr ist es. Heute beim Einkaufen, kurz bevor ich in diese Sendung um 23 Uhr gestartet bin, habe ich so Lebkuchen überall gesehen im Supermarkt und so Spekulatius. Und heute habe ich zum ersten Mal gedacht, könnte man ja eigentlich jetzt doch vielleicht schon mal mitnehmen, so hier für die Crew, die würde sich ja auch freuen, oder? Ja, das dachte ich mir doch. Es sind auch nur noch 100 Tage bis Weihnachten, ne? Heute genau 100 Tage bis zum frohen Fest. Das Gefühl kommt alles da immer ein Stückchen näher. Die ARD-Hitnacht, jetzt mit Celine Dion.

Das singt Hubert K. hier, Sternenhimmel. Hier ist die ARD-Hitnacht und jetzt wird gefeiert. Und zwar 40 Jahre Simply Red. Gibt es ja in diesem Jahr ein besonderes Album. Holding Back the Years heißt das. 40 Jahre Simply Red live in Santiago. Und das ist der Titelsong dazu. Holding Back the Years. Er hat die erste Erinnerung an seine Jugend, als man zu Hause ausgezogen ist und ins Erwachsenenleben gestartet ist. Holding.

0: Landelbeat Better Love um 17:30. Die Nachtschicht bald rum, aber wir gucken erstmal auf die Straßen. Hier ist der Verkehrsservice in der ARD-Hitnacht. Mit der A1 Hamburg Richtung Lübeck zwischen dem Kreuz Barkte Heide und Bad Oldesloe noch wegen der Fahrbahnerneuerung eine gute halbe Stunde gesperrt. A40 Essen Richtung Dortmund zwischen dem Dreieck Bochum West und Bochum Zentrum. Da laufen Bauarbeiten die nächsten zwei Wochen, hier die Vollsperrung. Und die A38 Reichelsheim, Kreuz, Weinheim. Hier ist der Saukopftunnel in beiden Richtungen wegen Wartungsarbeiten gesperrt. Das waren die Verkehrsmeldungen. Wir wünschen Ihnen eine gute Fahrt.
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0: Zusammen mit Chris de Burgh.

Also immer, wenn Alvaro Soler läuft, dann habe ich sofort den Sommer irgendwie vor Augen. Und das heute an dem Tag, an dem es ausgerechnet noch 100 Tage sind bis Weihnachten. Na gut. So, heute Nacht, wir hatten jetzt eine lange Nacht. Seit 23 Uhr läuft diese Sendung. Und wir haben heute ein Thema gehabt. Wir haben heute mal die Rollen getauscht. Vom Arbeitnehmer zum Arbeitgeber und einmal andersrum. Und haben einfach gesagt, hier, wenn ich Chef wäre, dann... Punkt, Punkt, Punkt. Kam eine Menge Anrufe, viele Mails von Ihnen. Eine der schönsten, die heute Nacht kamen, war die von Hans. Ich vorhin schon mal kurz vorgelesen. Er hat geschrieben, hey moin, wenn ich Chef wäre, würde ich einmal pro Tag das Radio aufdrehen und 5 Minuten Rock verordnen. Ich finde, das ist eine grandiose Idee. Einmal alle laut freidrehen. Warum auch nicht? Vielleicht ja auch zu OMD. Forever Live and Die.

So, die besten Grüße gehen raus an alle, die noch in der Nachtschicht stecken. Es dürften die letzten Minuten sein. Wunderbar durchgehalten heute Nacht. Das Schöne ist, die nächste Nachtschicht kommt. Und zwar heute Abend. Ab 23 Uhr startet wieder die ARD-Hitnacht. Und da freue ich mich, wenn Sie wieder mit dabei sind. Ich bin Markus Poschlott. Wünsche Ihnen jetzt

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1: Heute mit Manuela Pfann. Guten Morgen. Dieser Sommer war der Anfang einer anderen Zeit. Das ist mein Gefühl, wenn ich zurückschaue. Dieser Sommer hatte zwei Seiten. Hitze, Waldbrände in ganz Europa, Bergstürze, Unwetter. Niemand, der bei Verstand ist, kann die Klimakrise jetzt noch leugnen. Und auf der anderen Seite Bilder und Geschichten von Menschen, die alles gegeben haben, um andere zu unterstützen. Ich habe in diesem Sommer viele, viele Videos im Netz angeschaut. Zum einen, weil mich die Gewalt dieser Naturkatastrophen sehr bewegt hat. Viele Orte sind mir vertraut. Die Waldbrandregionen in Frankreich, in denen wir oft Urlaub gemacht haben. Das Ötztal und Südtirol, wo Dörfer durch Schlammlawinen und Muren verwüstet wurden. Aber es gab eben noch einen zweiten Grund. Ich bin auf so viele Beiträge gestoßen, wo Menschen in den Katastrophenregionen alles gegeben haben, um anderen zu helfen. Die vielen Feuerwehrleute, die sich bei über 30 Grad in voller Montur Hitze und Flammen entgegengestellt haben, bis zur Erschöpfung. Landwirte, die stundenlang unterwegs waren, um in ihren großen Tanks Wassernachschub zu bringen. Menschen in den Waldbrandregionen, die Kaffee und belegte Brötchen für die Helfer gemacht haben. Die vielen Ehrenamtlichen vom Technischen Hilfswerk, die mit Baggern Brandschneisen gelegt haben. Und Nachbarn und Anwohner, die nach Hagelunwettern helfen aufzuräumen und einander Mut zusprechen. Für mich gehören auch die Ärztinnen und Pfleger in den Kliniken zu denen, die in diesem Hitzesommer alles gegeben haben. Weil viele Krankenhäuser für diese Temperaturen gar nicht ausgerüstet sind. Da war Pragmatismus gefragt, um tausende überhitzter Menschen runterzukühlen. Mit kalten Lappen oder Eiswürfeln in Säcken. Und das zusätzlich zu den ohnehin meist überfüllten Notaufnahmen. Zuletzt möchte ich noch von Noah erzählen, einem ganz jungen Biobauern aus Bayern, der gerade erst einen Hof übernommen hat. Der Hagel hat seine komplette Ernte zerstört. Eigentlich das Ende des Hofes. Aber weil so viele Menschen fanden, der muss weitermachen, haben Freunde übers Internet eine Spendenaktion gestartet. Ich habe mich auch beteiligt. Und jetzt geht es für Noah und den Hof doch im nächsten Jahr weiter. Dieser Sommer war voll von Menschlichkeit. Das macht mir Hoffnung, denn so kann's gut werden. Dieser Sommer war aber auch dramatisch. Und ich hoffe, dass endlich politische Entscheidungen getroffen werden, die die Klimakrise ernst nehmen. Das erwartet der Gott, an den ich glaube, von uns allen. Dass wir seine Schöpfung nicht weiter zerstören, sondern bewahren. Manuela Pfann aus Plochingen von der Katholischen Kirche.
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2: Um 6 Uhr mit Peter Gramer. Guten Morgen. Der oberste Gerichtshof der USA lehnt vorerst Einschränkungen bei der Briefwahl ab. Der Steuerzahlerbund begrüßt die neuen Pläne zur Sanierung der Stuttgarter Oper. Das Wetter hier und da Frühnebel, dann Sonne und einige Wolken, maximal 24 bis 30 Grad. Im Streit über verschärfte Regeln bei der Briefwahl hat US-Präsident Trump vor dem obersten Gerichtshof eine Niederlage kassiert. Die Richter lehnten es ab, eine neue Regel der US-Post durchzusetzen. Zumindest für die Kongresszwischenwahlen im November bleibt es damit bei den aktuellen Regeln. Aus Washington, Ralf Borchardt.
3: Diese sind von großer Bedeutung, weil bis zu einem Drittel der Wählerinnen und Wähler in den USA per Brief abstimmen. In vielen Bundesstaaten vor allem Anhänger der Demokraten. Präsident Trump hat immer wieder behauptet, die Briefwahl ermögliche Wahlbetrug. Dafür gibt es aber keinerlei stichhaltige Belege. Trump hatte im März per Dekret bestimmt, dass die Post nur noch Briefwahlunterlagen an diejenigen verschicken soll, die auf von der Bundesregierung abgesegneten Wählerlisten stehen. Dagegen hatten zahlreiche demokratisch regierte Bundesstaaten geklagt.
2: Der Mineralölverband Fuels und Energie geht davon aus, dass sich die Spritpreise erst im kommenden Jahr normalisieren. Verbandssprecher von Gersdorf sagte der Rheinischen Post, entscheidend dafür sei die Entwicklung im Nahen Osten. Mit einem Friedensschluss würden auch die Kraftstoffpreise allmählich sinken. In Los Angeles sind in der Nacht die Primetime Emmy Awards vergeben worden, die wichtigsten Auszeichnungen der US-Fernsehindustrie. Die Horror-Comedy-Serie Widow's Bay über eine fiktive Insel an der US-Ostküste wurde als beste Comedy-Serie ausgezeichnet. Die zweite Staffel der Krankenhausserie The Pitt gewann 6 Emmys als beste Dramaserie. Das Neueste aus Baden-Württemberg. Ab heute können Weinbaubetriebe im Anbaugebiet Württemberg den Antrag stellen, ihre Weine zu Industriealkohol destillieren zu lassen. lassen. Damit sollen überschüssige Weinmengen verwertet werden. Aus unserer Umweltredaktion Dominik Bartoschek.
4: Betriebe, deren Antrag auf Krisendestillation genehmigt wird, bekommen 59 Cent für jeden Liter Rot- oder Roséwein, den sie zu Industriealkohol verarbeiten lassen. Dieser kann dann zum Beispiel für Putz- oder Desinfektionsmittel verwendet werden. Hintergrund, weil die Nachfrage nach Wein stark gesunken ist, bleiben viele Winzerinnen und Winzer derzeit auf ihrem Wein sitzen. Die Krisendestillation bringt den Betroffenen zumindest noch etwas Geld. Vor allem aber soll sie dafür sorgen, dass Überkapazitäten abgebaut werden.
2: Der Bund der Steuerzahler in Baden-Württemberg hat es begrüßt, dass über die Sanierung der Oper in Stuttgart neu nachgedacht wird. Wichtig sei, dass die Kosten im Mittelpunkt der Entscheidung stünden. Gestern hatte Ministerpräsident Özdemir angekündigt, die Pläne angesichts der erwarteten Kosten in Milliardenhöhe überprüfen zu lassen. Fachleute sollen bewerten, ob nicht vielleicht ein Neubau günstiger wäre. 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
5: Guten Morgen. Die A3 schickt uns was. Köln Richtung Frankfurt. Zwischen Bad Camberg und Idstein, da läuft eine Unfallaufnahme. Wir haben 3 Kilometer stockenden Verkehr. Und das war's auch schon. 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
5: Die aktuellen Werte, wir haben frische 9 Grad und klaren Himmel in Isny. Backnang meldet bedeckten Himmel bei 14 Grad. Bernkastel-Kues leicht bewölkt bei 12 Grad und Simmern bewölkt bei 16 Grad. Örtlich gibt's Frühnebel und tagsüber scheint dann immer wieder die Sonne. Zwischendurch tauchen von Frankreich her ein paar harmlose Wolken auf. Die Temperaturen steigen auf 24 Grad im Westerwald und 30 Grad am Kaiserstuhl.
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5: Guten Morgen, zurück aus dem Urlaub, also ich zumindest und viele andere auch. Starten wir gemeinsam in diesen Dienstag mit Erinnerungen an schöne Ferientage und einem 70er-Classic von Kincaid.
0: Guten Morgen. 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

Louis Armstrong bringt uns mit dieser einzigartigen Stimme in den frühen Dienstag. Und der wird toll. Also zumindest für alle Sommerfreunde und Sonnenanbeter unter Ihnen. Wir knacken in Teilen des Südwestens vielleicht sogar nochmal die 30-Grad-Marke. Also ist unser Tipp für heute, unter die Übergangsjacke was Luftiges anziehen. Guten Start jetzt in diesen Dienstag mit den Bee Gees um 6:09 in SWR 4. Schönen guten Morgen.

0: bis auf den Lebensgefährten. Wenn der da ist, ist natürlich auch schön. Die Nachbarn sind auch da. Die Ferienzeit ist jetzt wirklich vorbei im Südwesten. Gestern erster Schultag, dann endlich auch wieder in Baden-Württemberg. In Rheinland-Pfalz freuen sich viele ja schon wieder auf die Herbstferien. Die sind ja auch gleich wieder. Ich bin auch wieder zurück und habe ein paar Urlaubssouvenirs dabei. Denn wenn wir unterwegs sind, kaufen wir meist irgendwas Essbares. Wir sind so Leckermäuler. Wir sind im Norden gewesen und haben aus Lübeck zum Beispiel Marzipan mitgebracht. Und was ist so Ihr Lieblingsurlaubssouvenir?
1: Nehmen wir mal einen Kaffeebecher mit. Von den Orten, die uns interessieren. Und dann nehmen wir immer wieder einen Kaffeebecher mit. Ist schon eine ziemliche Sammlung zu Hause angekommen. 70 mittlerweile.
2: Ja. Wir haben da einen Tick. Wenn wir morgens unseren Kaffee trinken, dann erinnert uns das immer irgendwie an den Urlaub.
0: Wir schwelgen also gemeinsam hier in schönen Urlaubserinnerungen. Wenn Sie vielleicht gerade den Kaffee aus der Souvenirtasse trinken, dann schicken Sie uns auch gerne ein Foto über swr4.de. Einen schönen und entspannten Dienstag um 6.14 Uhr in SWR 4 mit

sanftes Gitarrenzupfen zum Start in ihren Dienstag. So, vom Oldie der 60er zum 70er Classic. Ein gute Laune Wachmacher. Bekannt natürlich aus Grease, klar. 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

wippen wir gemeinsam mit und wir wippen uns auch vorwärts, nämlich Richtung Badezimmer, Richtung Zahnbürste. Ne? Da kommen wir ans Ziel gemeinsam in SWR 4 um 6:26 Uhr. Guten Morgen.

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6: Es ist 6.30 Uhr.
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8: Mit Ute Weber. Guten Morgen. Die Stuttgarter Opernsanierung steht auf der Kippe. In der Landeshauptstadt hat es schon wieder Wasserrohrbrüche gegeben. Und das Wetter, örtlich Frühnebel, dann immer wieder Sonne bis 29 Grad. So, und da sollte jetzt eigentlich eine Schlagzeile kommen. Kommt sie aber nicht, da machen wir weiter. Die Planungen für die milliardenschwere Sanierung der Stuttgarter Oper stehen auf der Kippe. Baden-Württembergs grüner Ministerpräsident Özdemir stellt nach SWR-Information die Pläne wegen der hohen Kosten in Frage und will zusätzlich auch prüfen lassen, ob ein Neubau eventuell kostengünstiger wäre. Aus der Redaktion Landespolitik berichtet jetzt Henning Otte.
9: Es soll eine ergebnisoffene Neubewertung durch Experten geben, hieß es nach einem Treffen von Özdemir mit Stuttgarts Oberbürgermeister Nopper von der CDU. Die Fachleute sollen auch die Frage beantworten, ob ein Neubau günstiger wäre als eine Sanierung. Zuletzt hatte es geheißen, dass die Modernisierung der Stuttgarter Staatstheater bis zu 2 Milliarden Euro kosten könnten. Mit der Überprüfung verändert Özdemir den Kurs der Grünen in der Opernfrage, die bislang klar zur Sanierung gestanden hatten. Der Ministerpräsident reagiert damit auch auf Kritik vom Koalitionspartner CDU an den geplanten Kosten.
8: In Stuttgart ist es wieder zu Wasserrohrbrüchen gekommen, und zwar in Stuttgart-Mitte und in Stadtteil Feingen. Wie viele Haushalte deswegen möglicherweise kein fließendes Wasser haben, ist noch unklar. Am Sonntag war ein Wasserrohr im Stuttgarter Stadtteil Hofen gebrochen. Dies führte dann zu einer Vollsperrung einer Straße, die noch bis mindestens Mittwoch dauern sollte, teilte das zuständige Unternehmen Die Netze BW mit. Am Gymnasium in Plochen gibt es seit dem neuen Schuljahr, also seit gestern, eine Smartphone-freie Klasse. Rund 30 Fünftklässlerinnen und Fünftklässler lassen ihr Handy zu Hause, falls sie überhaupt eines haben. Schulleitung, Eltern und das Kollegium erhoffen sich durch die Smartphone-freie Klasse weniger sozialen Druck und einen Schutzraum für Kinder. Klassenleiterin Judith Kuhn sagte dazu im SWR.
10: Ich glaube, es ist schon sehr auffällig, dass Kinder auch immer mehr abgelenkt sind und sich schwieriger konzentrieren können. Das fällt mir hier in der Schule ganz arg auf, aber ich bin auch Mutter, auch im privaten Umfeld sehe ich das einfach. Und dass das Smartphone so omnipräsent ist, das ist einfach überall da und ganz, ganz wichtig. Und ich glaube, es ist ganz wichtig, dass wir unsere Kinder da auch ein bisschen schützen und ihnen zeigen, dass sie Stärke zum Beispiel im Schulweg und so weiter auch durch sich haben und durch Fähigkeiten, also dass man mal jemanden anspricht und dass das Handy eigentlich nur eine vermeintliche Sicherheit ist.
8: So, und jetzt sollte eigentlich ein Wetterjingle kommen, den ersetze ich auch. Heute zeigt sich immer wieder die Sonne. Später kommt vom Kraichgau her dichtere Wolken. Bei schwachem Südwestwind liegen die Nachmittagswerte zwischen 27 Grad im Schönbuch und 29 Grad am Neckar.
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6: Vorsicht bitte auf der A81 Heilbronn Richtung Stuttgart zwischen Weinsberg-Ellhofen und Heilbronn-Untergruppenbach. Da liegt eine Leitbarke auf der linken und der mittleren Spur. A3 Köln Richtung Frankfurt zwischen Bad Camberg und Idstein Bergungsarbeiten. 6 Kilometer Stau, deswegen es dauert ungefähr eine Dreiviertelstunde länger dort. A8 Karlsruhe Richtung Stuttgart zwischen Pforzheim Nord und Pforzheim Süd nach einem Unfall 2 Kilometer Stau. Und da kommt noch rein die A643 Mainz Richtung Wiesbaden zwischen Mainz-Mombach und Schiersteiner Kreuz 2 Kilometer stockender Verkehr. 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Guten Morgen. Vielleicht haben Sie es gesehen. Gestern hat der Liter E10 durchschnittlich 2,35 Euro gekostet. Neuer Rekord. Und der drückt auf die Laune.
11: Komplett verarscht fühlt man sich da.
6: Na, umso wichtiger die kleine Erinnerung. Wenn möglich, tanken Sie am besten vor 12 Uhr mittags. Weil wer weiß, was die Zapfsäule danach für neue Rekordpreise ausspuckt. Mit einem schönen 80er-Hit geht hier jetzt das Stimmungsbarometer wieder nach oben.
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0: SWR 4 ist hier um gleich 6:45. Wir schauen mal schnell auf die Straße. Vorsicht bitte auf der B28 Tübingen Richtung Reutlingen. Zwischen der B27 Stuttgarter Straße und Kusterdingen. Gefahr durch eine ungesicherte Unfallstelle. Fahren Sie da bitte entsprechend vorsichtig. Heute an diesem Dienstagmorgen erahnen wir es schon. Denn der Spätsommer gibt nochmal alles. Eigentlich ist es nicht der Spätsommer, es ist der Hochsommer, der da nochmal sein Comeback feiert heute. Wetterexperte Stefan Bender, was erwartet uns denn?
1: Also fange ich doch gleich mal mit den Hochsommertemperaturen an, ja, die uns heute erwarten. Im Wonnegau, in der Kurpfalz und in der Ortenau mal locker 30 Grad heute. Ja, da kannst du nicht mehr Spätsommer dazu sagen.
0: Nee, das ist nochmal volle Power.
1: Das ist auch ein Schwall mediterrane Warmluft oder ja, heiße Luft eigentlich. Die 30 Grad sind ja heiß und selbst die Höhenlagen sind mit 24 Grad dabei. Was heute Morgen, was ich auch nicht verschweigen will, heute Morgen schon noch so ein bisschen den Himmel trübt, ist hier und da Nebel oder Hochnebel, vor allem an der Donau und der Saar und auch im Hochwald. Aber diese Nebelfitzelchen, die sind ratzfatz weg. Die Spätsommersonne, die heizt den Nebel weg und dann wird's schön. Nachmittags kommen ein paar Quellwolken dazu, aber heute sind mal keine Schauer dabei.
0: Und morgen kommt dann der Herbst?
1: Ja, das ist schon so ein bisschen Frühherbst morgen. Es sind gleich in der Nacht, in der zweiten Nachthälfte ziehen in der Eifel und im Westerwald ein paar Schauer, vereinzelt auch Gewitter rein. Und die breiten sich morgen tagsüber so peu à peu in Richtung Donau und Allgäu aus. Also ziehen praktisch von Nordwesten nach Südosten durch. Und die drücken dann auch ein bisschen auf die Temperaturen. Es ist kein totaler Kälteeinbruch, aber 17 bis 23 Grad sind halt schon eine Ecke kühler als heute.
0: Ja, das stimmt. Aber das gehört in die Jahreszeit, ne?
1: Insofern
0: hat das auch seine Berechtigung, wenn die Temperaturen ein bisschen runtergehen. Heute feiern wir erstmal den Hochsommer, der damit bis zu 30 Grad nochmal zurückkommt in den Südwesten. SWR 4 ist hier. Einen schönen guten Morgen für Sie.

0: Der Dienstagmorgen, 6.51 Uhr in SWR 4.
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1: Heute mit Manuela Pfann. Guten Morgen. Dieser Sommer war der Anfang einer anderen Zeit. Das ist mein Gefühl, wenn ich zurückschaue. Dieser Sommer hatte zwei Seiten. Hitze, Waldbrände in ganz Europa, Bergstürze, Unwetter. Niemand, der bei Verstand ist, kann die Klimakrise jetzt noch leugnen. Und auf der anderen Seite Bilder und Geschichten von Menschen, die alles gegeben haben, um andere zu unterstützen. Ich habe in diesem Sommer viele, viele Videos im Netz angeschaut. Zum einen, weil mich die Gewalt dieser Naturkatastrophen sehr bewegt hat. Viele Orte sind mir vertraut. Die Waldbrandregionen in Frankreich, in denen wir oft Urlaub gemacht haben. Das Ötztal und Südtirol, wo Dörfer durch Schlammlawinen und Muren verwüstet wurden. Aber es gab eben noch einen zweiten Grund. Ich bin auf so viele Beiträge gestoßen, wo Menschen in den Katastrophenregionen alles gegeben haben, um anderen zu helfen. Die vielen Feuerwehrleute, die sich bei über 30 Grad in voller Montur Hitze und Flammen entgegengestellt haben, bis zur Erschöpfung. Landwirte, die stundenlang unterwegs waren, um in ihren großen Tanks Wassernachschub zu bringen. Menschen in den Waldbrandregionen, die Kaffee und belegte Brötchen für die Helfer gemacht haben. Die vielen Ehrenamtlichen vom Technischen Hilfswerk, die mit Baggern Brandschneisen gelegt haben. Und Nachbarn und Anwohner, die nach Hagelunwettern helfen aufzuräumen und einander Mut zusprechen. Für mich gehören auch die Ärztinnen und Pfleger in den Kliniken zu denen, die in diesem Hitzesommer alles gegeben haben. Weil viele Krankenhäuser für diese Temperaturen gar nicht ausgerüstet sind. Da war Pragmatismus gefragt, um tausende überhitzter Menschen runterzukühlen. Mit kalten Lappen oder Eiswürfeln in Säcken. Und das zusätzlich zu den ohnehin meist überfüllten Notaufnahmen. Zuletzt möchte ich noch von Noah erzählen, einem ganz jungen Biobauern aus Bayern, der gerade erst einen Hof übernommen hat. Der Hagel hat seine komplette Ernte zerstört. Eigentlich das Ende des Hofes. Aber weil so viele Menschen fanden, der muss weitermachen, haben Freunde übers Internet eine Spendenaktion gestartet. Ich habe mich auch beteiligt. Und jetzt geht es für Noah und den Hof doch im nächsten Jahr weiter. Dieser Sommer war voll von Menschlichkeit. Das macht mir Hoffnung, denn so kann's gut werden. Dieser Sommer war aber auch dramatisch. Und ich hoffe, dass endlich politische Entscheidungen getroffen werden, die die Klimakrise ernst nehmen. Das erwartet der Gott, an den ich glaube, von uns allen. Dass wir seine Schöpfung nicht weiter zerstören, sondern bewahren. Manuela Pfann aus Plochingen von der Katholischen Kirche.
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2: Um 7 Uhr mit Peter Gramer. Guten Morgen. Mineralölkonzerne erwarten erst 2027 eine Normalisierung der Spritpreise. Die neuen Pläne zur Sanierung der Stuttgarter Oper stoßen auf Zustimmung. Das Wetter, hier und da Frühnebel, dann Sonne und einige Wolken, maximal 24 bis 30 Grad. Angesichts der hohen Spritpreise diskutieren Politik und Verbände über mögliche Entlastungen. Der Mineralölverband Fuels und Energie rechnet ohne Hilfe aus der Politik nicht mit einer schnellen Normalisierung. Aus Berlin berichtet Frank Eichmann.
3: Dessen Sprecher Gersdorf sagt der Rheinischen Post, entscheidend die weitere Entwicklung im Nahen Osten. Dem stimmt die SPD in einem Positionspapier zwar zu, daneben würden die Mineralölkonzerne die aktuelle Lage aber schamlos ausnutzen und Rekordgewinne auf Kosten der Bürger machen. Die Forderung, eine europäisch koordinierte Übergewinnsteuer und ein Spritpreisdeckel wie in Belgien oder Luxemburg. Dringenden Handlungsbedarf sieht auch CSU-Chef Söder. Es gäbe zig Möglichkeiten, Spielraum angesichts sehr hoher Energieabgaben, auch eine Übergewinnsteuer könne geprüft werden.
2: US-Präsident Trump hat vor den Zwischenwahlen im November eine juristische Niederlage hinnehmen müssen. Der oberste Gerichtshof hat seine geplanten, umstrittenen Beschränkungen bei der Briefwahl vorläufig gestoppt. Ein Richter erklärte, die Wahlbehörden hätten nicht mehr genügend Zeit, die Regeln umzusetzen. In Los Angeles sind zum 78. Mal die wichtigsten Fernsehpreise der USA, die Emmys, verliehen worden. Auszeichnungen gibt es in mehr als 90 Kategorien. Die Horror-Comedy-Serie Widow's Bay gewann 14 Preise, darunter als beste Komödienserie und 3 Schauspielpreise. Die Krankenhausserie The Pitt wurde als bestes Drama ausgezeichnet. Zu den Nachrichten aus Baden-Württemberg. Der Bund der Steuerzahler in Baden-Württemberg begrüßt, dass über die Sanierung der Stuttgarter Oper neu nachgedacht wird. Die Kosten in Milliardenhöhe hätten immer wieder für Kritik gesorgt. Einzelheiten von SWR-Redakteurin Hanna Vogel.
4: Sie seien eigentlich der Auffassung gewesen, dass schon jetzt alle Fakten auf dem Tisch lägen, sagte der Landesvorsitzende des Bundes der Steuerzahler, Eike Möller. Nach Ansicht von Möller müssen dabei die Kosten im Mittelpunkt der Entscheidung stehen. Bisher war geplant, die Oper zu sanieren und währenddessen eine Ausweichstätte zu nutzen. Die Ausweichstätte sollte 289 Millionen Euro kosten. Das war als zu hoch kritisiert worden. Nun soll es eine ergebnisoffene Prüfung geben. Fachleute sollen beraten, ob ein Neubau besser und günstiger ist.
2: Rund 350 Firmen aus Baden-Württemberg präsentieren sich ab heute auf der Nutzfahrzeugmesse IAA Transportation in Hannover. Darunter sind der Stuttgarter Autozulieferer Bosch, ZF Friedrichshafen und Daimler Truck. Das Unternehmen aus Leinfelden-Echterdingen stellt in Hannover einen neuen mit Wasserstoff angetriebenen LKW vor. Der Chef von Mahle, Franz, forderte zum Messestart politische Rahmenbedingungen für die Branche. Mehr Nachrichten auf swraktuell.de.
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5: A3 Köln Richtung Frankfurt zwischen Bad Camberg und Idstein. 5 Kilometer Stau nach einem Unfall vorhin. A5 Karlsruhe Richtung Frankfurt zwischen Kronau und Waldorf-Wiesloch. 4 Kilometer stockend in der Baustelle. A643 Mainz Richtung Wiesbaden zwischen Dreieck Mainz und Schiersteiner Kreuz. 6 Kilometer stockender Verkehr. A671 Mainz Richtung Wiesbaden zwischen Mainspitz-Dreieck und Hochheim Süd. 2 Kilometer Stau. A8 Karlsruhe Richtung Stuttgart zwischen Pforzheim West und Pforzheim Ost. Nach einem Unfall 4 Kilometer Stau, das dauert ungefähr eine Viertelstunde länger dort. B14 Backnang Richtung Stuttgart zwischen Teiler B14, B29 und Fellbach Süd. 3 Kilometer stockender Verkehr. Und B37 Ludwigshafen Richtung Mannheim zwischen der B44 Ludwigshafen Stadt und der Konrad-Adenauer-Brücke. 3 Kilometer Stau. 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
5: Wir schauen auf die aktuellen Werte. In Leonberg ist es leicht bewölkt bei 13 Grad. In Waldshut-Tingen klar bei 12. Und in Bad Dürkheim und in Ramstein-Miesenbach klar bei 13 Grad. Die Einzelheiten zu diesem Dienstag hat SWR 4 Wetterexperte Stefan Bender.
6: Guten Morgen. Heute strömt mediterrane Warmluft zu uns und der Hochsommer meldet sich zurück. Selbst rund um die Teck gibt es später 24 Grad und im Neckartal und an der Rems sind 29 Grad drin. Dabei scheint zunächst mal überall die Sonne. Am Nachmittag wird es dann ein bisschen wolkiger, aber Regen fällt nicht. Erst morgen früh und morgen tagsüber ziehen hier und da Schauerwolken durch und mit denen wird es dann auch deutlich frischer. Morgen Nachmittag werden maximal noch 19 Grad erreicht.
0: Chrissy Weiß.
5: Guten Morgen. Unser Südwesten strahlt also heute mit der Sonne um die Wette. Und Sie strahlen mit etwas Glück wegen Ihres neuen Digitalradios. Wenn Sie richtig raten, wo im Südwesten SWR4-Hörerin Sabine daheim ist, welche Tipps sie Ihnen gibt, das hören Sie hier gleich nach 3 Hits. Erstmal lassen wir Chris Norman und Susi Quattro mit ihrem 70er-Classic ran.
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SWR4 ist hier. Guten Morgen, 7.12 Uhr. Und am Frühstückstisch sitzt jetzt noch Little Eva neben Ihnen und trällert ihren 60er Oldie ins Ohr. Guten Morgen.

0: Viertel nach sieben ist es, der Dienstagmorgen in der SWR 4. Höchste Zeit hierfür.
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0: Ja, es ist wieder Rätselzeit, denn Sie wissen das ja. Mehrmals am Tag umschreiben Menschen aus dem Südwesten hier ihren Heimatort. Und wenn Sie diesen Ort erraten, dann gewinnen Sie mit ein bisschen Glück ein rauschfreies Digitalradio. Das einzige auf der ganzen großen weiten Welt mit so einer extra grünen Taste, die sie direkt zu uns führt, zu ihrem Lieblingssender hier. So, und in dieser Runde geht es um den Ort, in dem Sabine zu Hause ist. Sabine ist SWR4-Hörerin und hier ist ihr erster Tipp. Es geht um eine regionale Spezialität.
2: Also hier isst man sehr gerne die Schlachtplatten und wir haben wunderbare Besenwirtschaften rund um den Ort herum, wo man sich gar nicht richtig entscheiden kann, zu wem gehe ich denn jetzt als erstes.
0: So, und noch einen Hinweis hat Sabine für uns.
2: Der schönste Blick auf meine Stadt ist vom Schloss Kaltenstein und man sieht die ganze Gegend, die Weinberge und die Ortsteile, ist wunderschön.
0: Ah, sehen Sie, jetzt weiß ich, es macht es beim einen oder anderen doch auch schon Klick. Haben Sie schon eine Idee? Den letzten, vielleicht ja entscheidenden Tipp und die Telefonnummer zu Ihrem SWR 4 Digitalradio gibt's dann gleich um kurz nach 7:30. Jetzt ist es 7:16.

Guten Morgen, SWR 4 ist hier, 7.23 Uhr. 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

Kurz vor 7:30 ist es in SWR 4. Wir schauen mal eben auf die B9 Bonn Richtung Koblenz. Zwischen Koblenz Nord und Bonner Straße in Koblenz. Gefahr durch einen Liegenbleiber auf der rechten Spur. Fahren Sie da bitte vorsichtig rein in diesen Dienstag.

0: Es ist 7.30 Uhr.
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2: Mit Ute Weber, guten Morgen. Die Sanierung der Stuttgarter Oper wird erneut geprüft. In der Landeshauptstadt hat es gleich mehrere Wasserrohrbrüche gegeben. Und das Wetter örtlich Frühnebel, dann immer wieder Sonne bis 29 Grad. Nach einem Treffen von Ministerpräsident Özdemir, Kunstministerin Olschowski und Stuttgarts Oberbürgermeister Nopper ist bekannt geworden, dass die seit Jahren diskutierten Pläne für die Opernsanierung in Stuttgart nochmal von Grund auf geprüft werden sollen. Frage an SWR-Reporter Ruben Moratz aus der Landespolitik. Wie geht's denn da jetzt weiter?
3: Konkret soll eine unabhängige Expertenanhörung stattfinden, die das Gesamtprojekt aus heutiger Perspektive bewerten soll. Alle Fakten auf den Tisch und das Zauberwort in diesem Zusammenhang lautet wohl ergebnisoffen. Es heißt zwar auch, dass die bisherigen Planungen natürlich die Grundlage sein sollen für das weitere Vorgehen, aber im Raum steht jetzt auch, dass es möglicherweise einen Neubau der Stuttgarter Oper geben könnte. Wie genau diese Expertenanhörung jetzt aussehen soll und wer denn zu diesen Expertinnen und Experten gehören wird, ist indes noch nicht klar. Das soll aber jetzt rasch erarbeitet werden.
2: Das Stuttgarter Opernhaus ist denkmalgeschützt und seit Jahren stark sanierungsbedürftig. In der Landeshauptstadt hat es gestern gleich mehrere Wasserrohrbrüche gegeben. Zwei konnten laut Polizei schnell behoben werden. Einer zieht weiterhin Sperrungen und Verkehrsprobleme nach sich. Details dazu von Olga Hienig.
4: Nach dem größeren Wasserrohrbruch am Sonntag im Stuttgarter Stadtteil Hofen bleibt eine Straße im Bereich der Stadtbahnhaltestelle Max-Eitzsee voraussichtlich noch bis Mitte der Woche voll gesperrt. Laut Polizei wurde sie unterspült und beschädigt. Manche Anlieger am Max-Eitzsee haben laut NetzeBW aktuell kein fließendes Wasser. Zwei weitere Wasserrohrbrüche ereigneten sich gestern in den Stadtteilen Stuttgart-Vaihingen und Stuttgart-Mitte. Laut Polizei konnten die Brüche dort zügig behoben werden. Warum es in Stuttgart aktuell vermehrt zu Wasserrohrbrüchen kommt, ist noch unklar.
2: Wer zum Stuttgarter Flughafen muss, sollte bis einschließlich Samstag genügend Zeit mitbringen. Das empfiehlt der Flughafenbetreiber, weil ab heute die internationale Metallbearbeitungsmesse AMB stattfindet. Gewarnt wird vor vollen Parkhäusern und Parkplätzen und weil auf einigen Zufahrtsstraßen gerade gebaut wird, sollte man am besten die öffentlichen Verkehrsmittel nutzen.
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2: In Ditzingen ist es leicht bewölkt bei 13 Grad, Nürtingen aktuell 12 Grad, sonnig ist es in Geislingen bei 10 Grad. Bis zum Nachmittag wird es immer sonniger, später kommt von Kraichgau und kommen dicke Wolken. Die Nachmittagswerte liegen bei 27 Grad im Schönbuch, 29 Grad am Neckar. Und die weiteren Aussichten? Morgen Durchzug einer Regenfront mit örtlichem Gewitter.
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5: Vorsicht bitte auf der B9 Bonn Richtung Koblenz zwischen Koblenz Nord und Bonner Straße in Koblenz. Ein Liegenbleiber auf der rechten Spur. A48 Dernbach Richtung Koblenz zwischen Dreieck Dernbach und Hörgrenzhausen. 4 Kilometer stockender Verkehr, dauert eine Viertelstunde länger. A5 Karlsruhe Richtung Frankfurt zwischen Kronau und Waldorf-Wiesloch. 4 Kilometer stockender Verkehr in der Baustelle. A6 Kaiserslautern Richtung Mannheim zwischen Frankenthal und Mannheim-Sandhofen. 5 Kilometer Stau, 20 Minuten plus. A6 Heilbronn Richtung Mannheim zwischen Sinsheim und Wiesloch-Rauenberg. 3 Kilometer stockender Verkehr. A60 Mainz Richtung Rüsselsheim zwischen Mainz-Laubenheim und Rüsselsheim-Mitte. 5 Kilometer streckenweise stockender Verkehr. A643 Mainz Richtung Wiesbaden zwischen Dreieck Mainz und Schiersteiner Kreuz. 6 Kilometer stockend, eine Viertelstunde plus. A671 Mainz Richtung Wiesbaden zwischen Mainspitz-Dreieck und Hochheim-Süd, 2 Kilometer Stau. A8 München Richtung Stuttgart zwischen Wendlingen und Stuttgart-Pliningen, 7 Kilometer streckenweise stockend, 10 Minuten plus. A8 Karlsruhe Richtung Stuttgart zwischen Pforzheim-West und Pforzheim-Ost, 8 Kilometer stockender Verkehr. Und A81 Singen Richtung Stuttgart zwischen Hildritzhausen und Böblingen-Hulb, 4 Kilometer stockender Verkehr. 10 Minuten plus. So, das reicht dann auch. 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
5: Guten Morgen, wir sind mittendrin in der nächsten Runde. Wo bin ich daheim? Wenn Sie erraten, wo unsere Hörerin Sabine daheim ist, sichern Sie sich mit ein bisschen Glück ihr SWR 4 Digitalradio. Zwei Tipps hat Sabine uns ja schon gegeben. Zum einen, dass es um den Ort herum ganz viele tolle Besenwirtschaften gibt, in denen die Menschen gern Schlachtplatten essen. Und zum anderen, dass man den schönsten Blick auf den Ort vom Schloss Kaltenstein aus hat. Und hier kommt Sabines letzter Tipp.
0: Unser Highlight in meinem Ort ist der Meiertag und da freuen wir uns das ganze Jahr drauf und es ist jedes Mal super.
5: Jetzt müsste doch der Groschen gefallen sein, oder? Für Ihre Chance für ein niegelnagelneues Digitalradio.
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0: Viertel vor acht ist es in SWR 4. So höchste Zeit jetzt hierfür.
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0: Na, wissen Sie es denn? Kennen Sie einen Ort, wo es drumherum ganz viele Besenwirtschaften gibt, wo die Menschen gern Schlachtplatten essen, den man besonders gut vom Schloss Kaltenstein aus bewundern kann und in dem sich die Menschen jedes Jahr auf den Maientag freuen? Das sind die Hinweise, mit denen SWR4-Hörerin Sabine ihren Heimatort beschrieben hat. Es geht um ein Digitalradio. Und Karl Spahn aus Kammeltal im Kreis Günzburg denkt, er weiß, um welchen Ort es geht. Guten Morgen, Karl.
2: Guten Morgen, miteinander.
0: Ja, worum geht es denn? Was suchen wir denn?
2: Ja, ich vermute, Feilingen an der Enz.
0: Ich glaube, unsere Verbindung ist relativ schlecht. Habe ich Feilingen an der Enz gehört?
2: Ja, genau, Feilingen an der Enz.
0: Fragen wir Sabine mal, woher kommt sie denn?
3: Hallo, ich bin die Sabine Hodul und ich komme aus Feilingen an der Enz.
0: Jawohl!
2: Super!
0: Hervorragend, sehr gut! Das Digitalradio geht nach Kammeltal. Sagen Sie, Karl, noch ganz kurz, welchen Bezug haben Sie denn zu Feilingen an der Enz?
2: Ja, ich kenne Feilingen eigentlich nur, also am Vorbeifahren, also ein paar Busfahrern mal, bin öfter mal die Strecken auch gefahren und da kenne ich halt Feilingen an der Enz her.
0: Also mal durchgefahren, soweit habe ich es verstanden. Unsere Verbindung ist wirklich recht schlecht, aber Ihre Adresse schaffen wir gleich noch aufzunehmen und dann kommt das Digitalradio direkt nach Kammeltal. Herzlichen Glückwunsch.
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0: Dum-dum. 7 Uhr gleich 53 Minuten in SWR 4.
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11: Um 8 Uhr mit Peter Gramer. Guten Morgen. Die hohen Spritpreise führen weiter zu Diskussionen. Bei einem Stallbrand im Kreis Ravensburg entsteht ein Millionenschaden. Das Wetter hier und da Frühnebel, dann Sonne und einige Wolken, maximal 24 bis 30 Grad. Politik und Verbände diskutieren weiter über die hohen Spritpreise und mögliche Entlastungen. Der Mineralölverband Fuels und Energie rechnet nicht mit einer schnellen Normalisierung ohne Hilfe aus der Politik. Hauptstadtkorrespondent Frank Eichmann berichtet.
12: Dessen Sprecher Gersdorf sagt der Rheinischen Post, entscheidend die weitere Entwicklung im Nahen Osten. Dem stimmt die SPD in einem Positionspapier zwar zu, daneben würden die Mineralölkonzerne die aktuelle Lage aber schamlos ausnutzen und Rekordgewinne auf Kosten der Bürger machen. Die Forderung, eine europäisch koordinierte Übergewinnsteuer und ein Spritpreisdeckel wie in Belgien oder Luxemburg. Dringenden Handlungsbedarf sieht auch CSU-Chef Söder. Es gäbe zig Möglichkeiten, Spielraum angesichts sehr hoher Energieabgaben, auch eine Übergewinnsteuer könne geprüft werden.
11: In den USA könnten Gas- und Kohlekraftwerke in Zukunft deutlich mehr klimaschädliche Treibhausgase ausstoßen dürfen als bisher. Die US-Umweltbehörde EPA will die geltenden Grenzwerte abschaffen. Sie teilte mit, dadurch würden der Industrie Kosten von mehr als 300 Milliarden Dollar erspart. Klimaschützer wollen gerichtlich dagegen vorgehen. Für Thailand-Touristen gelten ab heute neue Visa-Regeln. Wer aus Deutschland und vielen weiteren Ländern einreist, kann nur noch 30 statt 60 Tage visafrei im Land bleiben. Es ist außerdem nicht mehr möglich, ein Visum bei Ankunft am Flughafen zu beantragen. Darum muss man sich nun vor Reiseantritt kümmern. Die thailändische Regierung begründet die neuen Regeln damit, Kriminalität durch Ausländer eindämmen zu wollen. Zu den Nachrichten aus Baden-Württemberg. Auf der heute beginnenden Nutzfahrzeugmesse IAA Transportation in Hannover präsentieren sich in diesem Jahr rund 350 Firmen aus Baden-Württemberg. Damit kommt etwa jeder fünfte Aussteller aus dem Land. SWR-Wirtschaftsredakteur Christoph Geismeier.
13: Der Autozulieferer Bosch gibt sich vor Start der IAA Transportation optimistisch. So erklärte Bosch in Hannover, man sehe das Potenzial, den Umsatz mit Technik für schwere Nutzfahrzeuge bis zum Jahr 2035 zu verdoppeln. Daimler Truck stellt in Hannover weitere E-Lkw-Modelle vor, außerdem einen neuen wasserstoffangetriebenen Lkw. Mahle-Chef Arndt Franz forderte zum Start der IAA Transportation verlässliche politische Rahmenbedingungen für die Branche. Alleine durch Technologie ließen sich die Herausforderungen in Bezug auf die Klimaziele nicht lösen.
11: Beim Brand eines großen Stalles in Beind im Kreis Ravensburg ist am Morgen ein Schaden von rund 1,5 Millionen Euro entstanden. Menschen wurden laut Polizei nicht verletzt, allerdings starben 2 Pferde und 3 Kälber. Die anderen Tiere konnten rechtzeitig gerettet werden. Rund 150 Einsatzkräfte waren vor Ort. 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
14: Vorsicht bitte auf der A6 Nürnberg Richtung Heilbronn zwischen Ilshofen, Wolpertshausen und der Kochertalbrücke. Eine ungesicherte Unfallstelle. Vorsicht A6 Heilbronn Richtung Mannheim zwischen dem Kreuz Waldorf und Dreieck Hockenheim. Da steht ein defekter Laster auf der rechten und der mittleren Spur. Und Vorsicht B10 Ulm Richtung Stuttgart zwischen Uhingen und Uhingen West. Da liegen mehrere Metallstangen. A3 Köln Richtung Frankfurt zwischen Bad Camberg und Idstein. 5 Kilometer streckenweise stockender Verkehr. A3 Köln Richtung Frankfurt zwischen Niedernhausen und Wiesbadener Kreuz. 5 Kilometer stockend nach einem Unfall. 20 Minuten dauert es da länger. A5 Karlsruhe Richtung Frankfurt zwischen Kronau und Waldorf-Wiesloch. 4 Kilometer Baustellenstau. A6 Kaiserslautern Richtung Mannheim zwischen dem Kreuz Frankenthal und Mannheim-Sandhofen. 8 Kilometer Stau nach einem Unfall. Eine Dreiviertelstunde plus. A643 Mainz Richtung Wiesbaden zwischen Dreieck Mainz und Schiersteiner Kreuz. 6 Kilometer stockender Verkehr. A8 Karlsruhe Richtung Stuttgart zwischen Pforzheim West und Pforzheim Ost. 7 Kilometer stockender Verkehr in der Baustelle, eine Viertelstunde plus. Und A81 Stuttgart Richtung Würzburg zwischen Mundelsheim und Weinsberg-Ellhofen. 7 Kilometer stockender Verkehr in der Baustelle. Dauert auch eine Viertelstunde länger. 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
14: Wir schauen auf die aktuellen Werte. Wir haben in Leonberg leichte Bewölkung bei 12 Grad. Am Feldberg im Schwarzwald ist es sonnig bei 13 Grad. In Prüm und in Bingen leicht bewölkt bei 14 Grad. SWR4 Wetterexperte Stefan Bender weiß noch mehr über diesen Dienstag. Guten Morgen.
15: Guten Morgen. Heute strömt mediterrane Warmluft zu uns und der Hochsommer meldet sich zurück. Selbst rund um die Teck gibt es später 24 Grad und im Neckartal und an der Rems sind 29 Grad drin. Dabei scheint zunächst mal überall die Sonne. Am Nachmittag wird es dann ein bisschen wolkiger, aber Regen fällt nicht. Erst morgen früh und morgen tagsüber ziehen hier und da Schauerwolken durch und mit denen wird es dann auch deutlich frischer. Morgen Nachmittag werden maximal noch 19 Grad erreicht.
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14: Guten Morgen. Die Tafeln sind für Menschen da, die sich einen Einkauf im Supermarkt oder Discounter nicht leisten können. Das ist ja auch wirklich alles sehr teuer geworden. Wie viele Menschen im Südwesten von Tafeln unterstützt werden und wie sie dort helfen, wenn sie mögen. Das hören Sie gleich nach 3 Hits.
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Guten Morgen, 8.13 Uhr, falls Sie auch schon so viel Energie haben wie unser Gitarrist hier. Die Schlosslichtspiele in Karlsruhe, der Herbstmarkt in Landau. Also falls die Energie raus muss, zwei von vielen Möglichkeiten, den warmen Dienstag heute im Südwesten zu verbringen. Immer mit dabei, der schönste Musikmix in SWR 4.

0: Morgen in SWR 4, 8.16 Uhr ist es. Und während Sie vielleicht beim Frühstück gerade schon den Einkaufszettel schreiben, um sich nachher im Supermarkt was Leckeres einzukaufen, stehen viele Menschen in einer Schlange für Essen an. Gut, dass es die Tafeln im Südwesten gibt. Über 400.000 Menschen werden damit unterstützt, die sich normale Einkäufe nicht leisten können. Obst, Gemüse und viele andere Sachen werden dort von Ehrenamtlichen ausgegeben. SWR 4-Reporterin Verena Haffner hat letzten Freitag bei der Tafel in Trier mit angepackt. Verena, wie war denn der Tag für dich?
1: Unfassbar beeindruckend, aber gleichzeitig auch ganz schön anstrengend. Als ich morgens angekommen bin, standen überall schon Kisten mit Lebensmitteln, die wurden ausgepackt und sortiert. Die Fahrer haben immer mehr Nachschub in den kleinen Raum geschleppt, während andere dann schon das ganze Obst und Gemüse und die Backwaren geprüft und eingeräumt haben. Also da wurde richtig viel gewuselt, unter anderem auch von Karl-Heinz Müller. Der 72-Jährige macht das Ganze ehrenamtlich.
2: Um einfach ein bisschen was zur Gesellschaft zurückzugeben, wo man sagt, mir geht's eigentlich gut und es geht anderen Leuten vielleicht nicht so gut. Und das macht einfach Spaß, mit anderen Menschen was zu machen, sowohl ältere wie auch jüngere Leute. Das ist immer wieder erfrischend.
1: Und genau das merke ich auch deutlich. Es wird viel gearbeitet, aber auch gelacht, die Musik läuft. Und nach 2 Stunden sind aus dem ganzen Chaos vom Morgen auch ordentlich sortierte Regale geworden.
0: Und dann kommen die Menschen, die die Lebensmittel brauchen. Wie hast du das erlebt?
1: Ja, plötzlich geht's dann tatsächlich nicht mehr um die Kisten, sondern um Menschen und ihre Geschichten. Ein junger Mann zum Beispiel, mit dem ich gesprochen habe, holt seit etwa einem Jahr Lebensmittel für eine Freundin ab. Er erzählt, dass sich der Gang zur Tafel für ihn anfangs ziemlich ungewohnt angefühlt hat.
3: Von den Leuten, die hier arbeiten, merke ich, es wird so gar nicht auf einen herabgeblickt. Und es ist einfach so, man ist auf Augenhöhe und sehr herzlich miteinander. Und wenn da jetzt irgendwie eine andere Haltung gegenüber mir wäre, dann klar wäre das sicher sowas schnell, was Unangenehmes.
1: Das ist ihm auch wichtig, denn für die meisten ist die Tafel keine kleine Hilfe, sondern es reicht einfach nicht für die notwendigen Lebensmittel.
0: Hinter jedem verteilten Lebensmittel steckt nicht nur gerettetes Essen, sondern eben auch ein persönliches Schicksal. Und falls Sie sich da auch gern engagieren würden, kurz nach 9:30 sagen wir Ihnen hier in SWR 4, wie einfach es auch für Sie ist, bei der Tafel mitzuhelfen und wer und wo im Südwesten konkret gesucht wird. 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

8.26 Uhr in SWR 4. Wir schauen mal kurz auf die Straßen. Vorsicht bitte auf der A48 Koblenz Richtung Dernbach zwischen dem Kreuz Koblenz und Koblenz Nord eine ungesicherte Unfallstelle. Und auf der A81 Schaffhausen Richtung Singen zwischen Gottmardingen und Hilzingen, da liegt ein totes Tier auf der mittleren Spur. Fahren Sie vorsichtig rein in den Dienstag.

0: Es ist 8.30 Uhr.
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2: Mit Ute Weber, guten Morgen. Der Bund der Steuerzahler begrüßt die neuen Pläne zur Opernsanierung. In der Landeshauptstadt hat es gleich mehrere Wasserrohrbrüche gegeben. Das Wetter, immer mehr Sonne, bis 29 Grad. Der Steuerzahlerbund Baden-Württemberg begrüßt, dass Ministerpräsident Özdemir die Pläne zur Sanierung der Stuttgarter Oper neu bewerten lassen will. Die hohen Kosten hatten für Kritik gesorgt. Weitere Infos dazu von SWR-Reporterin Hanna Vogel.
3: Der Steuerzahlerbund Baden-Württemberg begrüßt, dass Ministerpräsident Özdemir die Pläne zur Sanierung der Stuttgarter Oper neu bewerten lassen will. Die hohen Kosten hatten für Kritik gesorgt. Sie seien eigentlich der Auffassung gewesen, dass schon jetzt alle Fakten auf dem Tisch lägen, sagte der Landesvorsitzende des Bundes der Steuerzahler, Eike Müller. Bisher war geplant, die Oper zu sanieren und währenddessen eine Ausweichstätte zu nutzen. Die Ausweichstätte sollte 289 Millionen Euro kosten. Das war als zu hoch kritisiert worden. Nun soll es eine ergebnisoffene Prüfung geben. Das Staatsministerium unter Özdemir und die Stadt Stuttgart hatten diese am Montag ins Gespräch gebracht. Fachleute sollen beraten, ob ein Neubau besser und günstiger ist. Die CDU hatte den Druck auf den grünen Koalitionspartner zuletzt erhöht. CDU-Fraktionschef Tobias Vogt hatte angemahnt, angesichts der schwer angeschlagenen kommunalen Haushalte müsse die Politik die Kosten berücksichtigen.
2: In der Landeshauptstadt hat es gestern gleich zwei Wasserrohrbrüche gegeben. Laut Polizei konnten sie behoben werden. Ein dritter zieht weiterhin Sperrungen und Verkehrsprobleme mit sich. Olga Hinnig.
4: Nach dem größeren Wasserrohrbruch am Sonntag im Stuttgarter Stadtteil Hofen bleibt eine Straße im Bereich der Stadtbahnhaltestelle Max-Eitzsee voraussichtlich noch bis Mitte der Woche voll gesperrt. Laut Polizei wurde sie unterspült und beschädigt. Manche Anlieger am Max-Eitzsee haben laut Netze-BW aktuell kein fließendes Wasser. Zwei weitere Wasserrohrbrüche ereigneten sich gestern in den Stadtteilen Stuttgart-Vaihingen und Stuttgart-Mitte. Laut Polizei konnten die Brüche dort zügig behoben werden. Warum es in Stuttgart aktuell vermehrt zu Wasserrohrbrüchen kommt, ist noch unklar.
2: Wer zum Stuttgarter Flughafen muss, sollte bis einschließlich Samstag genügend Zeit einplanen. Das empfiehlt der Flughafenbetreiber, weil ab heute die internationale Metallbearbeitungsmesse AMB stattfindet. Gewarnt wird vor vollen Parkhäusern und Parkplätzen. Man solle am besten die öffentlichen Verkehrsmittel nutzen, so die Messe.
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2: In Filderstadt ist es sonnig bei 13 Grad, Kornwestheim leicht bewölkt, 14 Grad. Bis zum Nachmittag bleibt es sonniger, später kommen vom Kraichgau dichtere Wolken. Temperaturen 27 Grad im Schönbuch und 29 Grad am Neckar.
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5: Vorsicht bitte auf der A81 Schaffhausen Richtung Singen zwischen Gottmadingen und Hilzingen. Da liegt ein totes Tier auf der mittleren Spur. A3 Frankfurt Richtung Köln zwischen Siebengebirge und Kreuz Bonn-Siegburg. Brückenarbeiten. 3 Kilometer Stau. Es dauert ungefähr 25 Minuten länger dort. A5 Karlsruhe Richtung Frankfurt zwischen Kronau und Waldorf-Wiesloch. 4 Kilometer Baustellenstau. Eine Viertelstunde plus. A6 Kaiserslautern Richtung Mannheim zwischen Grünstadt und Mannheim-Sandhofen nach einem Unfall. 11 Kilometer Stau, 50 Minuten plus. A6 Nürnberg Richtung Heilbronn zwischen Crailsheim und Kirchberg. Da gibt es einen Unfall, 2 Kilometer Stau. Bitte halten Sie unbedingt eine Rettungsgasse frei. A6 Nürnberg Richtung Heilbronn zwischen Ilshofen, Wolpertshausen und Schwäbisch Hall. 4 Kilometer Stau nach einem Unfall, eine Viertelstunde plus. A643 Mainz Richtung Wiesbaden zwischen Dreieck Mainz und Schiersteiner Kreuz. 6 Kilometer stockender Verkehr, auch eine Viertelstunde plus. A66 Wiesbaden Richtung Frankfurt zwischen Wiesbaden-Mainzer Straße und Wiesbadener Kreuz. 7 Kilometer Stau, eine Dreiviertelstunde plus. A8 Karlsruhe Richtung Stuttgart zwischen Pforzheim West und Pforzheim Ost. 7 Kilometer stockender Verkehr, eine Viertelstunde plus. Und zu guter Letzt die A81 Stuttgart Richtung Würzburg zwischen Mundelsheim und Weinsberg-Ellhofen. Ein defektes Auto, deswegen 7 Kilometer stockender Verkehr in der Baustelle und es dauert auch eine Viertelstunde länger dort. 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
5: Guten Morgen. Ein wunderbar sonniger, warmer Dienstag schleicht sich an, bevor es ab morgen dann ein bisschen herbstlicher wird. Also nutzen wir diesen Tag mit Sonnenbrille auf der Nase und jetzt mit einem 70er Classic von Kansas im Ohr.
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der schönste Musikmix in SWR 84er Hit von Sandra und die übergibt den Staffelstab jetzt an einen 60er Oldie, Summer in the City in SWR 4. Schönen guten Morgen, 8:42 Uhr.

0: 8.44 Uhr, gleich 8:45 in SWR 4. Einen wunderschönen Dienstagmorgen für Sie an diesem schönen Spätsommermorgen. Und ich weiß, es ist Spätsommer, wenn ich auf den Kalender gucke, aber Stefan Bender, du hast mir vorhin ja schon beigebracht, eigentlich ist nochmal Hochsommer heute.
1: Ja, rein physikalisch, ja, die Temperatur, die heute erreicht wird, das ist eine Hochsommertemperatur, da kann man nicht drum herum reden. Wir kriegen im Wonnegau, in der Kurpfalz, in der Ortenau die 30 Grad. Was sagst du jetzt?
0: Oh Gott, ich schwitze schon, wenn ich dran denke.
1: Ja, Sister, das ist nochmal badetauglich heute, ja. Schwimmbadtauglich, auch in den Höhenlagen. 24 Grad, das ist okay. Also die Spanne 24 bis 30 Grad, das ist Hochsommer, badetaugliches Wetter auch dazu übrigens. Die Sonne scheint. So ein paar Nebelfitzelchen, die verschwinden gerade an der Donau und im Hunsrück. Und dann wird es erstmal richtig schön. Nachher kommen ein paar Wolken dazu, aber die sind einfach nur dazu da, dass es ein kleines bisschen Abwechslung gibt. Schauer sind da nicht drin.
0: Deko quasi.
1: Die Deko-Wolken, genau. Haben wir neu erfunden.
0: Bekommen die denn morgen noch eine Aufgabe, die Wolken, oder bleiben die Dekoration?
1: Nee, die bleiben morgen keine Dekoration. Die werden schon handfester. Die ganze Sache wird auch mal nass. Schon in der zweiten Nachthälfte gibt es in der Eifel und im Westerwald Schauer, auch mal Gewitter. Und dieses Schauer- und Gewittergewölk breitet sich morgen weiter aus. Es wird also ein wechselhafter Mittwoch, auch mal nass. Und das Ganze auch deutlich kühler, mit 17 bis nur 23 Grad.
0: Aber weißt du was, das reicht, wenn wir morgen darüber sprechen, dass der Herbst kommt?
1: Ja.
0: Oder? Ich finde, ja. Heute genießen wir diesen hochsommerlichen Spätsommertag. Sie rücken auf der Nase ihre Sonnenbrille nochmal zurecht und freuen sich jetzt über was Romantisches von Harry Nilsson aus den 70ern. In SWR 4. Guten Morgen.

0: Uhr 51 ist es in SWR 4. Guten Morgen.
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16: Um 9 Uhr mit Peter Gramer. Guten Morgen. Die Diskussion über Entlastungen wegen der hohen Spritpreise geht weiter. Lidl darf Filialbelieferungen mit einem autonom fahrenden LKW testen. Das Wetter oft sonnig, maximal 24 bis 30 Grad. Das Kiel-Institut für Weltwirtschaft, kurz IFW, warnt angesichts der hohen Spritpreise vor pauschalen staatlichen Entlastungen. Diese seien extrem teuer, so ein Experte des Institutes im Deutschlandfunk. Aus unserer Nachrichtenredaktion Thomas Bertsch.
17: Pauschale Hilfen nein, gezielte Unterstützung angesichts der hohen Energiepreise ja. Auf diese Formel lässt sich die Haltung des Kiel-Instituts für Weltwirtschaft bringen. So erklärte der Konjunkturexperte des IFW gern im Deutschlandfunk, bei Personengruppen, die durch die hohen Energiekosten in Probleme kommen, könne man darüber nachdenken, Härten abzufedern. Dagegen sieht der Wirtschaftsforscher eine breit angelegte staatliche Entlastung der Verbraucher, wie zuletzt durch den Tankrabatt, kritisch. Diese Maßnahmen seien extrem teuer und würden oft Menschen helfen, die eine Unterstützung gar nicht bräuchten.
16: Bundesverkehrsminister Bilger kann sich Zugangskontrollen an großen deutschen Bahnhöfen vorstellen. Der CDU-Politiker sagte den Funke-Medien, in anderen Ländern sei es im Fernverkehr teils üblich, dass die Menschen nur mit Fahrkarte ans Gleis kämen. Das könne in Deutschland zwar nicht direkt kopiert werden, aber er sehe Potenzial, diesen Ansatz weiterzuentwickeln. Das Neueste aus Baden-Württemberg. Der Lebensmitteldiscounter Lidl mit Sitz im Kreis Heilbronn darf die Belieferung seiner Filialen mit einem autonom fahrenden LKW testen. Das Kraftfahrtbundesamt hat nach Information des Handelsblatts eine entsprechende Genehmigung erteilt. Aus unserer Wirtschaftsredaktion Christoph Geismeier.
18: Der selbstfahrende LKW, den Lidl für den Testlauf nutzt, hat keine Fahrerkabine. Er gleicht eher einem rollenden Container. Das rein elektrisch angetriebene Fahrzeug wird auf einer ca. 400 Meter langen Teststrecke über öffentliche Straßen zwischen einem Lidl-Verteilzentrum und einer Filiale des Discounters in Nordhessen Waren transportieren. Laut Handelsblatt schreibt das Kraftfahrtbundesamt für den Test vor, dass die Fahrt des Lkw durch ein Begleitfahrzeug abgesichert wird. Der Testlauf ist auf 4 Monate angesetzt.
16: Beim Brand eines großen Stalles auf einem landwirtschaftlichen Anwesen in Beind im Kreis Ravensburg ist am Morgen ein Schaden von rund 1,5 Millionen Euro entstanden. Menschen wurden laut Polizei nicht verletzt, allerdings starben 2 Pferde und 3 Kälber in den Flammen. Zum Sport. Fußball-Bundestrainer Jürgen Klopp plant den Neuaufbau der Nationalmannschaft wohl mit einem großen Kader. Nach Informationen mehrerer Medien will er deutlich mehr als die von der UEFA eigentlich vorgesehenen 23 Akteure in sein erstes Aufgebot berufen. Präsentiert wird der Kader morgen in der DFB-Zentrale in Frankfurt. 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
19: Vorsicht bitte auf der A5 Karlsruhe Richtung Basel zwischen Offenburg und Lahr, eine ungesicherte Unfallstelle. Vorsicht auch auf der A96 München Richtung Lindau. Zwischen Eichstätten und Leutkirch West, da liegt ein Fahrrad auf der linken Spur. A3 Frankfurt Richtung Köln zwischen Siebengebirge und Kreuzbonn-Siegburg. Brückenarbeiten, 4 Kilometer Stau, das dauert eine halbe Stunde länger dort. A3 Köln Richtung Frankfurt zwischen Bad Camberg und Idstein. Nach einem Unfall, 7 Kilometer Stau, eine knappe halbe Stunde plus. A6 Kaiserslautern Richtung Mannheim zwischen Grünstadt und Mannheim-Sandhofen. 12 Kilometer Stau nach einem Unfall. Es dauert eine Stunde länger dort. Die A6 Nürnberg Richtung Heilbronn ist zwischen Kirchberg und Ilshofen-Wolpertshausen wegen eines Unfalls gerade gesperrt. Bitte halten Sie da unbedingt die Rettungsgasse frei. Vor der Ausleitung gibt es 4 Kilometer Stau ab Kreilsheim. A6 Nürnberg Richtung Heilbronn zwischen Ilshofen-Wolpertshausen und Schwäbisch Hall. Nach einem Unfall 5 Kilometer Stau. Da gibt es eine knappe halbe Stunde Zeitverlust. A643 Mainz Richtung Wiesbaden zwischen Dreieck Mainz und Wiesbaden-Eppelallee. 5 Kilometer stockender Verkehr, eine Viertelstunde plus. Und A81 Singen Richtung Stuttgart zwischen Rottenburg und Herrenberg. Nach einem Unfall 4 Kilometer Stau, 20 Minuten plus. 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
19: Wir schauen mal ins Land. Wir haben in Mosbach Sonne und 14 Grad, in Lahr Sonne und 13 Grad, in Moorbach bedeckten Himmel und 15 Grad und in Mainz leichte Bewölkung und auch 15 Grad. Wie der Dienstag sich noch so entwickelt, das weiß SWR 4 Wetterexperte Stefan Bender.
20: Guten Morgen. Heute strömt mediterrane Warmluft zu uns und der Hochsommer meldet sich zurück. Selbst rund um die Teck gibt es später 24 Grad und im Neckartal und an der Rems sind 29 Grad drin. Dabei scheint zunächst mal überall die Sonne. Am Nachmittag wird es dann ein bisschen wolkiger, aber Regen fällt nicht. Erst morgen früh und morgen tagsüber ziehen hier und da Schauerwolken durch und mit denen wird es dann auch deutlich frischer. Morgen Nachmittag werden maximal noch 19 Grad erreicht.
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19: Guten Morgen, wir spielen mit Ihnen ja wieder mehrmals täglich hier. Wo bin ich daheim? SWR 4 Hörerinnen und Hörer geben Tipps zu ihrem Heimatort und Sie gewinnen mit etwas Glück ein Digitalradio. Heute früh gesucht und gefunden, Vaihingen an der Enz. Wie und wobei Karl aus Kammeltal darauf gekommen ist, das verrät er uns gleich nach 3 Hits.
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Weil da jault uns einer wach, ne? Besser als jeder Wecker. 9.11 Uhr ist es in SWR 4. Wir schauen mal schnell auf die Straße. Vorsicht bitte auf der A8 Stuttgart Richtung München. Zwischen Hohenstadt und Märklingen. Eine ungesicherte Unfallstelle auf der linken Spur. Fahren Sie da bitte entsprechend vorsichtig rein in diesen sonnigen Dienstagmorgen mit SWR 4.

0: Casey and the Sunshine Band, 70er Classic. Kann Karl Spahn aus Kammeltal im schwäbischen Landkreis Günzburg bald mit einem neuen Digitalradio hören?
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0: 8:45 ist es. Guten Morgen. Ja, Karl hat heute früh gewonnen bei uns. Der wusste den richtigen Ort, den wir gesucht haben. Vaihingen an der Enns ist es gewesen. Es gab ja wieder mehrere Tipps von einer SWR4-Hörerin aus Vaihingen an der Enns. Und Karl ist unser heutiger Glückspilz. Uns hat sich gelohnt mitzumachen, ne?
2: Mit dem habe ich natürlich heute nicht gerechnet. Ich bin ja beim Frühstück gesessen, habe es gemütlich gemacht und habe das gehört. Und dann haben wir gedacht, ja, da kann man ja mitmachen. Und tatsächlich, also ich habe noch nie was gewonnen, komme ich durch. Heute ein wunderschöner Tag, die Sonne scheint. Was will man mehr?
0: Ja, Glückwunsch auch mal. Also und ich finde ja ehrlich gesagt, neben dem frisch restaurierten Kloster ist in Kammeltal auf jeden Fall der Dialekt ein Highlight. Dieses gerollte R, ich kann es gar nicht nachmachen. Mensch, toll.
2: Ja, ich glaube, ja. Wir sind ja schwäbisch, ne? Aber ich habe leicht ins

So, und wenn Ihre Stimme jetzt noch nicht bereit ist für diesen Dienstag, dann weiß ich auch nicht. Die Foundations im schönsten Musikmix zum Mitsingen in SWR 4 und zu Starship aus den 80ern tauchen wir ein in Erinnerungen, als so ein Kuschelsong für Schmetterlinge im Bauch auf der Tanzfläche gesorgt hat. Ne? Schritt zur Seite, Tap. Mit dem Schwarm im Arm, die Welt war in Ordnung. 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

0: ist 9.30 Uhr.
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2: Mit Ute Weber, guten Morgen. Die Sanierung der Stuttgarter Oper wird erneut geprüft. In einer Schulklasse in Plochingen gibt es jetzt eine handyfreie Zone. Und das Wetter, immer mehr Sonne, bis 29 Grad. Nach einem Treffen von Ministerpräsident Özdemir, Kunstministerin Olschowski und Stuttgarts Oberbürgermeister Nopper ist bekannt geworden, dass die seit Jahren diskutierten Pläne für die Opernsanierung in Stuttgart nochmal von Grund auf geprüft werden sollen. Frage an SWR-Reporter Ruben Moratz aus der Landespolitik. Wie geht's da jetzt weiter?
3: Konkret soll eine unabhängige Expertenanhörung stattfinden, die das Gesamtprojekt aus heutiger Perspektive bewerten soll. Alle Fakten auf den Tisch und das Zauberwort in diesem Zusammenhang lautet wohl ergebnisoffen. Es heißt zwar auch, dass die bisherigen Planungen natürlich die Grundlage sein sollen für das weitere Vorgehen, aber im Raum steht jetzt auch, dass es möglicherweise einen Neubau der Stuttgarter Oper geben könnte. Wie genau diese Expertenanhörung jetzt aussehen soll und wer denn zu diesen Expertinnen und Experten gehören wird, ist indes noch nicht klar. Das soll aber jetzt rasch erarbeitet werden.
2: Das Stuttgarter Opernhaus ist denkmalgeschützt und ist seit Jahren stark sanierungsbedürftig. Seit letztem Samstag fahren die S-Bahnen wieder regulär. Davor war die wichtige Stammstrecke der Stuttgarter S-Bahn 8 Wochen für Bauarbeiten gesperrt. Doch auf der jetzt wieder eröffneten Strecke läuft noch nicht alles glatt, hat die Bahn dem SWR bestätigt. Vereinzelt treten noch Probleme bei den Rolltreppen und bei den Aufzügen auf. Am Gymnasium in Plochingen gibt es seit dem neuen Schuljahr, also seit gestern, eine smartphonefreie Klasse. Rund 30 Fünftklässlerinnen und Fünftklässler lassen ihr Handy zu Hause, falls sie überhaupt eins haben. Schulleitung, Eltern und das Kollegium erhoffen sich durch die smartphonefreie Klasse weniger sozialen Druck und einen Schutzraum für die Kinder. Klassenleiterin Judith Kuhn sagte dazu im SWR.
4: Ich glaube, es ist schon sehr auffällig, dass Kinder auch immer mehr abgelenkt sind und sich schwieriger konzentrieren können. Das fällt mir hier in der Schule ganz arg auf, aber ich bin auch Mutter, auch im privaten Umfeld sehe ich das einfach. Und dass das Smartphone so omnipräsent ist, das ist einfach überall da und ganz, ganz wichtig. Und ich glaube, es ist ganz wichtig, dass wir unsere Kinder da auch ein bisschen schützen und ihnen zeigen, dass sie Stärke zum Beispiel im Schulweg und so weiter auch durch sich haben und durch Fähigkeiten, also dass man mal jemanden anspricht und dass das Handy eigentlich nur eine vermeintliche Sicherheit ist.
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2: In Ludwigsburg sonnig 18 Grad, Göppingen 18 Grad und leichte Bewölkung gibt es aktuell in Murat bei 17 Grad. Bis zum Nachmittag immer sonniger, später kommt vom Kraichgau dichte Wolken. Temperaturen 27 Grad im Schönbuch und 29 Grad am Neckar.
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5: Vorsicht bitte auf der A6 Mannheim Richtung Heilbronn zwischen Wiesloch-Rauenberg und Sinsheim, da liegt ein Plastikteil. Vorsicht A81 Singen Richtung Stuttgart zwischen Gärtringen und Hildritzhausen, ein totes Tier auf der mittleren Spur. A3 Köln Richtung Frankfurt zwischen Bad Camberg und Idstein, ein Unfall, 6 Kilometer stockender Verkehr, 20 Minuten plus. A5 Karlsruhe Richtung Basel zwischen Offenburg und Lahr, eine Unfallaufnahme. Sie werden dran vorbeigeführt, trotzdem gibt es 3 Kilometer Stau und 25 Minuten Zeitverlust. A6 Kaiserslautern Richtung Mannheim zwischen Grünstadt und Mannheim-Sandhofen nach einem Unfall. 10 Kilometer Stau, eine halbe Stunde plus. Die A6 Nürnberg Richtung Heilbronn ist zwischen Kirchberg und Ilshofen-Wolpertshausen wegen einer Unfallaufnahme gesperrt. Bitte halten Sie dort eine Rettungsgasse frei. Vor der Ausleitung gibt es 10 Kilometer Stau. Die letzte freie Ausfahrt ist Schnelldorf. A6 Nürnberg Richtung Heilbronn zwischen Ilshofen-Wolpertshausen und Schwäbisch Hall nach einem Unfall. 5 Kilometer Stau, eine knappe halbe Stunde plus. A66 Wiesbaden Richtung Frankfurt zwischen Wiesbaden-Mainzer Straße und Wallau. 5 Kilometer Stau, eine knappe halbe Stunde plus. Und dann haben wir die A8 Stuttgart Richtung München zwischen Mühlhausen und Märklingen nach einem Unfall. 5 Kilometer Stau, eine Viertelstunde Zeitverlust. Dann noch die A81 Singen Richtung Stuttgart zwischen Rottenburg und Herrenberg. 4 Kilometer Stau, auch eine Viertelstunde Zeitverlust. Und A81 Stuttgart Richtung Singen zwischen dem Kreuz Stuttgart und Böblingen-Sindelfingen. 5 Kilometer Stau und auch eine Viertelstunde plus. 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
5: Guten Morgen. Eine Zahl, die mich heute früh wirklich beschäftigt, die teile ich jetzt nochmal mit Ihnen. Wissen Sie, wie viele Menschen bei uns im Südwesten eine der Tafeln in Anspruch nehmen, um mit Lebensmitteln über die Runden zu kommen? Es sind 400.000. Wie das zum Beispiel in Freiburg funktioniert und wie auch Sie ehrenamtlich helfen, wenn Sie möchten, das hören Sie gleich nach drei Hits. Der erste ist ein 70er-Classic von Cliff Richard.
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Orgel. Bei den Animals, toller 60er Oldie in SWR 4. Und falls Sie gerade zufällig neben einer Kuhglocke sitzen, testen Sie doch mal Ihr Taktgefühl. 1, 2, 3, 4. 1, 2, 3, 4. France Gall hat das bestimmt auch gemacht. So, ein 80er-Hit hier, mit dem Sie in diesen warmen Dienstag starten. Egal, was Sie draußen vorhaben, rechnen Sie mit bis zu 30 Grad. Wird nochmal schweißtreibend mit SWR 4. Guten Morgen!

0: 9.48 Uhr. Nein, Moment, 9.49 Uhr in diesem Moment in SWR 4. Der Dienstagmorgen. Guten Morgen für Sie. Ja, wenn das Geld knapp wird, vielleicht schon Mitte des Monats, der Magen aber knurrt, dann sind die über 100 Tafeln im Südwesten für viele ein Ort, an dem sie nicht nur essen, sondern auch ein bisschen Hoffnung finden. Seit über 30 Jahren engagieren sich viele Ehrenamtliche bei den Tafeln und der Bedarf steigt und steigt. Auch bei uns suchen die Tafeln jede Menge helfende Hände. Millicent Wolanin ist Geschäftsführerin der Tafel in Alzey zum Beispiel.
1: Also momentan suchen wir halt Fahrer. Das ist halt bei uns ganz wichtig, weil wir müssen ja irgendwo irgendwie die Ware einsammeln. Und nicht alle Ehrenamtliche haben ja jeden Tag Zeit. Also momentan suchen wir Fahrer. Und auch bei Sortiergruppe und Ausgabe suchen wir auch Ehrenamtliche.
0: Also wenn Sie noch was Sinnstiftendes suchen und ein bisschen Zeit haben, ein paar Stunden pro Woche reichen manchmal schon, sagt Hatto Müller von der Tafel in Freiburg. Der ist schon lange im Vorstand und immer wieder berührt.
2: Also in all den Jahren, ich bin jetzt 13 Jahre dabei, da muss ich sagen, was mich am meisten freut, ist die Dankbarkeit unserer Kunden. Wenn gerade junge Mütter kommen, alleinerziehende Mütter, die sagen also, ohne die Tafel könnten wir nicht überleben. Da wäre eine vernünftige Ernährung nicht möglich. Das ist eigentlich das, was mir so am meisten gefällt an dieser Sache, die Dankbarkeit der Menschen.
0: Und es macht Freude, sich ehrenamtlich zu engagieren.
2: Ja, also zum einen haben wir eine sehr nette Gemeinschaft, man lernt wieder nette Leute kennen, es bilden sich Freundschaften, auch dann außerhalb des Tafelbetriebs. Und es schafft einem eine gewisse Befriedigung, dass man was Gutes für die bedürftigen Menschen der Stadt Freiburg tut.
0: Und auch die Tafel in Freiburg sucht helfende Hände, die Waren auspacken, sortieren, aufräumen. Melden Sie sich da gern, wenn das was für Sie wäre. Mit ein paar Stunden Zeit pro Woche Gutes tun. Das geht bei den über 100 Tafeln im Südwesten. An alle, die das bereits machen oder für die Tafeln spenden, ein dickes Dankeschön von SWR 4.

4 Minuten vor 10 ist es in SWR 4. Einen schönen guten Morgen für Sie mit dem Blick. Vorsicht bitte auf die Straßen. Im Rhein-Neckar-Kreis auf der Landesstraße zwischen dem Abzweig nach Hammerau und Sinsheim. Da steht ein defektes Auto im Weg. Fahren Sie da bitte vorsichtig. Und dann rein in diesen Dienstag, der nochmal teilweise bis zu 30 Grad bereithält. Puh, also Fenster auf im Auto, Musik aufdrehen und dann geht's los mit SWR 4.

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9: Um 10 Uhr mit Boris Bauer. Guten Tag. Ein Gericht verhandelt über die Lidl-App. Ein russisches Kriegsschiff soll auf einen dänischen Militärhubschrauber geschossen haben. Das Wetter oft sonnig und spätsommerlich, maximal 24 bis 30 Grad. Vor dem Oberlandesgericht in Brandenburg wird eine Klage gegen den Discounter Lidl verhandelt. Der Bundesverband der Verbraucherzentralen wirft dem Unternehmen aus dem Kreis Heilbronn vor, einzelne Kundengruppen zu diskriminieren. Olga Hennig mit Einzelheiten.
10: Hintergrund sind extra Rabatte für Kunden, die die Lidl Plus App nutzen. Die Verbraucherschützer kritisieren, dass dadurch ältere Menschen, Kinder oder Menschen mit Behinderung benachteiligt würden, weil sie solche Apps nicht nutzen könnten oder dürften. Vergleichbare Klagen gegen den Discounter Penny wurden zuletzt in erster Instanz abgewiesen. Auch vor einem Jahr scheiterten Verbraucherschützer mit der Klage gegen die Lidl Plus App vor dem Oberlandesgericht Stuttgart.
9: Baden-Württemberg und Bremen haben im Bundesvergleich den höchsten Kinderanteil in der Bevölkerung. Das geht aus Berechnungen des Statistischen Bundesamtes hervor. Demnach waren im vergangenen Jahr 13,4% der Menschen in Baden-Württemberg jünger als 14 Jahre. In Sachsen-Anhalt war der Schnitt deutschlandweit am niedrigsten bei 11,2%. Zu den Nachrichten aus Deutschland und der Welt. Eine russische Fregatte hat offenbar Leuchtmunition auf einen dänischen Militärhubschrauber abgefeuert. Das hat die Regierung in Kopenhagen mitgeteilt. Der Zwischenfall ereignete sich in der Ostsee, südlich der Hafenstadt Geza. ARD-Korrespondentin Jana Sinram.
11: Die russische Fregatte war in internationalen Gewässern unterwegs, als sich der dänische Helikopter routinemäßig dem Schiff näherte, um es zu fotografieren. Kurz darauf soll die russische Besatzung nach Angaben des dänischen Verteidigungsministeriums zwei Leuchtraketen auf den Helikopter abgefeuert haben. Eine davon sei nur knapp an dem Hubschrauber vorbeigeflogen. Der dänische Verteidigungsminister Jeppe Bruus sprach von einem ernsten Vorfall. Außenminister Lars Løkke Rasmussen nannte den Beschuss völlig inakzeptabel. Sein Ministerium bestellte den russischen Botschafter zu einem Gespräch ein.
9: Das Kieler Institut für Weltwirtschaft, kurz IFW, warnt angesichts der hohen Spritpreise vor pauschalen staatlichen Entlastungen. Diese seien extrem teuer. Besser seien Konzepte, mit denen Härten abgefedert werden könnten. Es gehe um Menschen, die wirklich hart getroffen seien und durch hohe Energiepreis- und Heizkostenrechnungen in Probleme geraten könnten. In der Straße von Hormus breiten sich gerade 5 größere Ölteppiche aus, vermutlich von gesunkenen Tankern. Das hat die Umweltschutzorganisation Greenpeace mitgeteilt. Demnach hat sie Satellitenbilder ausgewertet. Die Verschmutzung habe mittlerweile auch Schutzgebiete mit Mangrovenwäldern erreicht. Mehr Nachrichten gibt's auch auf swraktuell.de.
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12: 9:03, guten Morgen und Vorsicht bitte auf der A96 Lindau Richtung München. Zwischen Kisleck und Leutkirch Süd liegt ein Metallteil auf der linken Spur. A3, Köln Richtung Frankfurt. Zwischen Bad Camberg und Idstein, Unfall. Die linke Spur ist gesperrt. 6 Kilometer stockend, Verzögerung 20 Minuten. A5, Karlsruhe Richtung Basel. Zwischen Appenweier und Lahr läuft eine Unfallaufnahme auf der linken Spur. Der Verkehr wird auf der rechten Spur und dem Standstreifen an der Unfallstelle vorbeigeführt. Hier gibt's 5 Kilometer Stau, dauert rund 25 Minuten länger. A6, Kaiserslautern Richtung Mannheim. Zwischen Kreuz Frankenthal und Mannheim-Sandhofen streckenweise Stau. Die Unfallstelle hier ist geräumt. Die A6 Nürnberg Richtung Heilbronn ist zwischen Kirchberg und Ilshofen-Wolpertshausen wegen einer Unfallaufnahme gesperrt. Bitte eine Rettungsgasse freihalten. Vor der Ausleitung gibt's 11 Kilometer Stau. Die letzte freie Ausfahrt ist Schnelldorf. A66 Wiesbaden Richtung Frankfurt. Zwischen Wiesbaden-Mainzer Straße und Wallau Unfallaufnahme. Hier ist die linke Spur gesperrt. 6 Kilometer Stau, knappe halbe Stunde dauert's länger. A8 Stuttgart Richtung München. Zwischen Mühlhausen und Märklingen Unfall auf der linken Spur. 5 Kilometer Stau, 20 Minuten plus. A81 Singen Richtung Stuttgart. Zwischen Rottenburg und Herrenberg Baustelle. 3 Kilometer Stau, Viertelstunde dauert's länger. 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
12: In Laupheim leicht bewölkt 13 Grad, Ludwigshafen sonnig 18, Lörrach auch Sonnenschein 15 Grad und ein paar Wolken über Bad Dürkheim bei 18 Grad. Die Aussichten von Stefan Bender.
13: Heute gibt es bei uns in Stuttgart zum Beispiel oder auch rund um Göppingen und Böblingen einen Schwall warme Mittelmeerluft und die Temperaturen steigen je nach Höhenlage nochmal auf badetaugliche 24 bis 29 Grad. Dabei scheint oft die Sonne und örtlich ziehen auch mal dichte Wolken durch. Regen steckt da nicht drin. Erst morgen früh und morgen tagsüber gibt es örtlich Schauer und Gewitter. Mittendrin scheint zwar auch mal die Sonne, aber mit maximal 19 Grad bleibt es kühler als heute.
12: Danke, Stefan.
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12: Hallo, der 15. September, Erntezeit im Südwesten und huch, plötzlich gibt der Garten viel mehr her als erwartet. Unmöglich kann man das alles essen. Wie wäre es denn dann mal mit Fermentieren? Wie einfach und praktisch das ist, hören Sie gleich nach 3 Hits.
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The Tremolos in SWR 4. Jetzt im Spätsommer wird ja gefühlt alles gleichzeitig reif. Tomaten, Gurken, Zucchini, Kürbisse, Möhren. Irgendwann fragt man sich, wie mache ich das bloß haltbar? Es geht ja nur so und so viel in die Gefriertruhe. Obst, okay, lässt sich wunderbar zu Marmelade oder Kompott verarbeiten. Und was machen wir mit Gemüse? Ja, wie wär's denn mal mit Fermentieren? Marli Stilz wohnt in Ebschied, Braunshorn im Hunsrück.

0: Also man hat früher auch die Bohnen eingeschnippelt quasi, also Stangenbohnen.
1: So eingekocht, ne?
0: Nein, die hat
1: richtig
0: man auch
1: fermentiert.
0: Fermentiert, ja. Aha. Hat man ein kleineres Gefäß gehabt, das war ja meistens Steingut. Dann hat man die mit so einem Schnippelmaschinchen geschnippelt und hat die dann erst eine Schicht Bohnen und dann wieder ein bisschen Salz drüber gestreut und wieder eine Schicht Bohnen. Und man muss das halt drücken, dass der Saft austritt, dass da eine Lake, eine Salzlake quasi das abdeckt. Ne? Und das schützt vor dem Verderben. Dieser Topf, dieser Bohnentopf, der hat eine Rille außenrum, in die man Wasser füllt. Und damit ist der Topf dann luftdicht abgeschlossen.
1: Ja,
0: muss man halt immer gucken, dass das Wasser noch, also es verdunstet ja ein bisschen, bis man das nachfüllt. Genauso ist das bei dem Sauerkrauttopf.
1: Also nur nicht einschüchtern lassen, einfach mal selber fermentieren.
0: Genau.
1: Und dann kann man so den Geschmack des Sommers auch in den Herbst und den Winter rüber retten.
0: Genau.
1: Vielen Dank, Marli Stilz. Kraut, Bohnen oder auch Möhren, all das kann man fermentieren. Noch mehr Tipps zum Gemüse haltbar machen und zum Fermentieren, einfach nachlesen bei uns auf swr4.de.

Hier ist SWR 4 am Dienstag. Eine Nachricht über die SWR 4 App in ARD Sounds kommt rein von Anita Kurz aus Omenheim. Anita und Alfred möchten ganz, ganz herzlich Geburtstagsgrüße versenden. Alles Liebe, alles Gute zum Geburtstag. Liebe Maria aus Schweindorf, alles Gute zum 70. Viel Glück und Gesundheit. 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

0: Es ist 10.30 Uhr.
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0: Mit Ute Weber, guten Tag. In Ludwigsburg kommt ein Mann in U-Haft wegen eines auf den Körper gemalten Hakenkreuzes. Der Bund der Steuerzahler begrüßt die neuen Pläne zur Opernsanierung. Das Wetter, immer mehr Sonne bis 29 Grad. Ein Algerier aus dem Raum Ludwigsburg soll sich ein Hakenkreuz auf den Oberkörper gemalt haben. Unter anderem deswegen befindet sich der Mann jetzt in Untersuchungshaft. SWR-Reporterin Deborah Kölz, was weiß man genau über diesen Fall?
2: Die Ermittler werfen dem 39-Jährigen vor, dass er sich mit dem Hakenkreuz auf dem Oberkörper mehrmals öffentlich gezeigt haben soll, nämlich Ende August in Asberg, Stuttgart und Remseck am Neckar. Außerdem soll er in Internetvideos Gegenstände präsentiert haben, die die Ermittler für Waffen halten. Der Algerier hatte zuletzt angeblich keinen festen Wohnsitz, sondern nur einen selbstgebauten Unterschlupf im Wald. Und als er vor ein paar Tagen in Remseck gesehen wurde, hat ihn die Polizei kurz darauf festgenommen. Ein Gericht hat dann die Untersuchungshaft angeordnet.
0: Der Steuerzahlerbund Baden-Württemberg begrüßt, dass Ministerpräsident Özdemir die Pläne zur Sanierung der Stuttgarter Oper neu bewerten lassen will. Die hohen Kosten hatten für viel Kritik gesorgt. Weitere Infos dazu von SWR-Reporterin Hanna Vogel.
3: Sie seien eigentlich der Auffassung gewesen, dass schon jetzt alle Fakten auf dem Tisch lägen, sagte der Landesvorsitzende des Bundes der Steuerzahler, Eike Müller. Bisher war geplant, die Oper zu sanieren und währenddessen eine Ausweichstätte zu nutzen. Die Ausweichstätte sollte 289 Millionen Euro kosten. Das war als zu hoch kritisiert worden. Nun soll es eine ergebnisoffene Prüfung geben. Das Staatsministerium unter Özdemir und die Stadt Stuttgart hatten diese am Montag ins Gespräch gebracht. Fachleute sollen beraten, ob ein Neubau besser und günstiger ist. Die CDU hatte den Druck auf den grünen Koalitionspartner zuletzt erhöht. CDU-Fraktionschef Tobias Vogt hatte angemahnt, angesichts der schwer angeschlagenen kommunalen Haushalte müsse die Politik die Kosten berücksichtigen.
0: In der Region Stuttgart sind Unbekannte kurz vor Beginn des neuen Schuljahres in mehrere Schulen eingebrochen. Wie der SWR berichtete, ist deswegen in Saalach im Kreis Göppingen sogar der erste Schultag an der Staufeneck-Schule ausgefallen. Jetzt wurde außerdem bekannt, dass auch in zwei Nürtinger Schulen eingebrochen wurde und in einer Schule in Zuffenhausen. Wie groß der Schaden ist, ist laut Polizei noch unklar.
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0: Bis zum Nachmittag wird es immer sonniger. Die Temperaturen liegen bei 27 Grad im Schönbuch, 29 Grad am Neckar. Und die weiteren Aussichten, morgen Durchzug einer Regenfront mit örtlichem Gewitter. Die aktuellen Meldungen, Backnang leicht bewölkt 13 Grad und in Böblingen leicht bewölkt und 12 Grad.
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4: 10.33 Uhr, A3 Köln Richtung Frankfurt, zwischen Bad Camberg und Idstein Bergungsarbeiten. Die linke Spur ist gesperrt, 4 Kilometer stockend, Viertelstunde plus. A5 Karlsruhe Richtung Basel, zwischen Appenweier und Lahr läuft eine Unfallaufnahme. Auf der linken Spur die Unfallaufnahme, der Verkehr auf der rechten Spur und im Standstreifen wird an der Unfallstelle vorbeigeführt. 6 Kilometer Stau dauert hier eine Dreiviertelstunde länger. A6 Nürnberg Richtung Heilbronn. Zwischen Schnelldorf und Kirchberg, Unfallaufnahme 13 Kilometer stockend. Und Stau gibt's da auch, insgesamt 40 Minuten Zeitverlust. A66 Wiesbaden Richtung Frankfurt. Zwischen Wiesbaden-Erbenheim und Wallau, da ist die Unfallstelle geräumt, noch gibt's 4 Kilometer stockenden Verkehr. A67, Darmstadt Richtung Mannheim, zwischen Darmstädter Kreuz und Gernsheim Grünpflege. Dafür ist die linke Spur gesperrt, aktuell 3 Kilometer stockend. A7, Ulm Richtung Füssen, zwischen Kempten, Leubas und Berzigau. Und Baustelle, 3 Kilometer Stau, Viertelstunde plus. A8, Stuttgart Richtung München, zwischen Mühlhausen und Märklingen. Unfall auf der linken Spur, 9 Kilometer stockend, Verzögerung eine halbe Stunde. A81, Singen Richtung Stuttgart, zwischen Rottenburg und Herrenberg. Baustelle, 3 Kilometer Stau, Verzögerung eine Viertelstunde. 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
4: Ja, holla, plötzlich ist nochmal so sommerlich geworden. Es ist der 15. September und es soll nochmal richtig warm werden heute. Wir genießen also diesen Spätsommertag, bevor der Herbst endgültig anklopft. Und jetzt hier mit Lieblingshits, zum Beispiel gleich Chris de Burgh und Lady in Red. Und starten mit Village People.
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0: Johnny Cash an der Tennessee 3 hier in SWR 4. Wir haben es 10:45. Vorsicht auf der A61 Speyer Richtung Hockenheim am Dreieck Hockenheim in der Überleitung zur A6 Richtung Mannheim. Bitte aufpassen, da liegt ein Holzbalken auf der Fahrbahn. Es scheint die Sonne im Südwesten und so scheint es ein schöner Septembertag zu werden. SWR 4 Wettermelderin Ursula Mogendorf, wie sieht denn der Dienstagvormittag bei Ihnen in Koblenz aus?
1: Also ich sehe zwar blauen Himmel, aber ich sehe auch einige Wolken. Es ist nicht kalt. Ich habe gerade eben geguckt, es sind 17 Grad hier bei uns.
0: Also wird nochmal ein schöner Spätsommertag heute, wie es aussieht?
1: Ja, genau. So ist das zumindest prognostiziert. Schauen wir mal.
0: Und was machen Sie heute am Dienstag?
1: Ich werde heute Nachmittag ins Kino gehen und heute Abend, so wie fast jeden Dienstag, zur Chorprobe.
0: Moment mal, Sie gehen an diesem schönen Tag ins Kino, ins Dunkle, nach drinnen?
1: Ja, weil der Film, den ich unbedingt gerne sehen wollte, der läuft heute Nachmittag nur und dann muss ich ins Kino gehen.
0: Oh, jetzt bin ich neugierig. Was für ein Film ist das?
1: Was haben wir gelacht über die Frauen im Fernsehen, im TV in den 80ern und 90er Jahren?
0: Nee, habe ich tatsächlich nichts von gehört.
1: Echt mit Gabi Köster, Esther Schwein, Bettina Böttinger, Maren Kreumann. Der hat mich brennend interessiert. Ja, das ist ja so ein, ich würde jetzt mal sagen, Nischenfilm. Der läuft hier in Koblenz nur in einem Kino und halt nur an bestimmten Tagen und zu einer bestimmten Uhrzeit.
0: Ja, okay.
1: Genau, finde ich heute Nachmittag.
0: Und dann praktisch vom Kino gleich in die Chorprobe. Und die ist wichtig, ne? Sie haben einen Auftritt vor der Brust am 3. Oktober.
1: Genau, ja, hier in Koblenz. Wir werden uns an dieser Aktion beteiligen. Deutschland singt. Mhm. Zum
0: Demokratie Tag der deutschen
1: Stärkung.
0: Einheit.
1: Mhm. Genau, zum Tag der deutschen Einheit. Und da wird unser Chor unten auf dem Jesuitenplatz an dieser Veranstaltung teilnehmen. Genau.
0: Ah, dann wünsche ich eine schöne, erfolgreiche Chorprobe heute Abend. Ich hoffe, Sie sind noch munter,
1: Dankeschön.
0: Nachdem Sie vorher schon im Kino waren.
1: Ja, bestimmt. Und wenn ich aus dem Kino komme und das Wetter ist so schön, wie es sich hier ankündigt, dann ist man ja auf jeden Fall wieder wach.
0: Unsere Wettermelderin Ursula Mogendorf hat einen durch und durch schönen Tag. Schönes Wetter, schön im Kino und dann schön in der Chorprobe. Ich hoffe, Ihnen geht's heute auch so richtig gut. Wir von SWR 4 tun, was wir können, damit es so bleibt.

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1: Ja, das fragen wir. SWR 4 Hörerinnen und Hörer beschreiben ihre Heimatstadt oder den Ort, aus dem sie kommen. Sie finden raus, wie dieser Ort heißt. Und dann können Sie mit ein bisschen Glück ein SWR 4 Digital Radio gewinnen. Es geht in die nächste Runde mit Willi. Hier ist sein erster Hinweis.
2: Also wenn man reinfährt in unser Ort, ja, sage ich mal so ein bisschen linke Hand, dann kann man einen schönen Turm sehen. Unter anderem auch eine Station von den Amerikanern, also sprich auch ein Turm mit so riesen Kugeln dran alles. Und ansonsten unser schöner Ort.
1: Linke Hand, ein schöner Turm und dann noch ein Turm von den Amerikanern mit Kugeln dran. Willi, wie klingt denn Tipp Nummer 2?
2: Also bei uns gibt es immer Dampfnudeln mit Kartoffelsuppe und Vanillepudding.
1: Okay, bemerkenswerte Kombination. Haben Sie schon eine Idee? Kurz nach 11 gibt es den letzten, vielleicht auch entscheidenden Hinweis. Und dann die Chance auf das SWR 4 Digitalradio. Daumen sind gedrückt. Vorsicht bitte, auf der B27 Stuttgart Richtung Tübingen zwischen Filderstadt, Rost und Eichtal eine ungesicherte Unfallstelle.

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17: Um 11 Uhr mit Boris Bauer. Guten Tag. Ministerpräsident Özdemir besucht das von Schließung bedrohte Audi-Werk Neckarsulm. Ein wichtiger deutscher Medizinpreis geht an einen australischen Autoimmunforscher. Das Wetter oft sonnig und spätsommerlich, maximal 24 bis 30 Grad. Ministerpräsident Özdemir trifft sich am Mittag im Audi-Werk Neckarsulm unter anderem mit der Werksleitung und mit Vertretern der Arbeitnehmer. Thema wird die drohende Werksschließung sein. Einzelheiten von SWR-Reporter Timo Leis.
18: Das Treffen wird wohl nur kurz sein. Knapp eine Stunde ist für den Austausch zwischen dem Ministerpräsidenten, Werksleitung, Betriebsrat, Gewerkschaft und Vertretern von Kreis und den Städten Neckarsulm und Heilbronn vorgesehen. Für den Neckarsulmer Oberbürgermeister Steffen Hertwig ist es trotzdem ein wichtiges Signal dafür, dass sich das Land für den Erhalt des Werks Neckarsulm einsetzt, auch wenn kein Befreiungsschlag zu erwarten sei. VW droht, die Produktion im Werk auslaufen zu lassen, da es nach 2034 derzeit keine wettbewerbsfähige Folgebelegung gebe.
17: Das Oberlandesgericht Brandenburg verhandelt eine Klage gegen den Discounter Lidl und dessen Extra-Rabatte in der Lidl Plus App. Die Verbraucherzentralen werfen dem Unternehmen Diskriminierung vor. Die Verbraucherschützer kritisieren, dass ältere Menschen ohne Smartphone, Kinder oder Menschen mit Behinderung benachteiligt würden, weil sie solche Apps häufig nicht nutzen könnten oder dürften. Soweit die Themen aus Baden-Württemberg, jetzt Deutschland und die Welt. Eine russische Fregatte hat offenbar Leuchtmunition auf einen dänischen Militärhubschrauber abgefeuert. Das hat die Regierung in Kopenhagen mitgeteilt. Die Geschosse hätten den Hubschrauber nur knapp verfehlt. Er sei auf einem Routineeinsatz gewesen, um die russische Fregatte zu fotografieren. Wegen des Vorfalls will Dänemark den russischen Botschafter einbestellen. Eine Stellungnahme Russlands zu dem Vorfall gibt es bisher nicht. Der Paul-Ehrlich- und Ludwig-Darmstädter-Preis geht im kommenden Jahr an den australischen Immunologen Christoph Goodnow. Der Preis zählt zu den wichtigsten Auszeichnungen in Deutschland auf dem Gebiet der Medizin. Nina Kunze aus der ARD-Wissenschaftsredaktion.
19: Mit seiner Arbeit habe der Preisträger fundamentale Beiträge zur Erklärung von Autoimmunkrankheiten geleistet, so die Paul-Ehrlich-Stiftung in einer Pressemeldung. Goodnow konnte nachweisen, dass unser Körper Immunzellen, die sich gegen unseren eigenen Körper richten, in eine Art Tiefschlaf versetzt. Damit widerlegte er die Annahme, dass diese Zellen vom Körper vernichtet werden. Stattdessen dienen die Zellen unserem Körper als Reserve im Kampf gegen Infektionserreger. Läuft in diesem Prozess etwas schief, kann das zur Entstehung von Autoimmunerkrankungen beitragen.
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2: Um 11:03, Vorsicht auf der A48 Dernbach Richtung Koblenz. Zwischen Bendorf-Neuwied und Koblenz-Nord eine ungesicherte Unfallstelle auf der linken Spur. Vorsicht auf der B27 Stuttgart Richtung Tübingen. Zwischen Filderstadt-Ost und Eichtal eine ungesicherte Unfallstelle. A6 Nürnberg Richtung Heilbronn. Zwischen Schnelldorf und Kirchberg ist die Unfallstelle geräumt. Noch gibt's aber 6 Kilometer Stau und stockenden Verkehr. A7, Ulm Richtung Füssen. Zwischen Kempten-Leubas und Betzigau Baustelle 2 Kilometer Stau. A8, Stuttgart Richtung München. Zwischen Mühlhausen und Märklingen Unfall auf der linken Spur. Hier 9 Kilometer stockend. Verzögerung etwa eine halbe Stunde. A81, Singen Richtung Stuttgart. Zwischen Rottenburg und Herrenberg Baustelle 2 Kilometer Stau, 10 Minuten plus. B31 Friedrichshafen Richtung Stockach. Zwischen Überlingen-Goldbach und Ludwigshafen am Bodensee. 5 Kilometer Stau, 20 Minuten mehr einplanen. Jetzt noch ganz aktuell. A5 Basel Richtung Karlsruhe. Zwischen Freiburg Süd und Freiburg Nord 3 Kilometer Stau. Viertelstunde dauert's länger. 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
2: In Freiburg im Breisgau sonnig, 20 Grad. Landau liegt noch eins drauf, 21 Grad bei sonnigem Himmel. 17 sind es zurzeit in Kaub und in Albstadt 18 Grad. Die Aussichten von Stefan Bender.
4: Heute gibt es bei uns in Stuttgart zum Beispiel oder auch rund um Göppingen und Böblingen einen Schwall warme Mittelmeerluft und die Temperaturen steigen je nach Höhenlage nochmal auf badetaugliche 24 bis 29 Grad. Dabei scheint oft die Sonne und örtlich ziehen auch mal dichte Wolken durch. Regen steckt da nicht drin. Erst morgen früh und morgen tagsüber gibt es örtlich Schauer und Gewitter. Mittendrin scheint zwar auch mal die Sonne, aber mit maximal 19 Grad bleibt es kühler als heute.
2: Danke, Stefan.
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2: Hallo, Sie warten auf den dritten Tipp. Wetten? Ja, wir sind mittendrin in der Runde SWR 4. Wo bin ich daheim? Es geht um das tolle Digitalradio. Wenn Sie rausfinden, wo SWR 4-Hörer Willi wohnt, könnte das Ihres werden. Also, wir wissen bereits, dass es bei Willi in dem Ort eine Station der Amerikaner gibt und einen schönen Turm. Im Ort sind Dampfnudeln, Kartoffelsuppe und Vanillepudding sehr beliebt. Und hier ist Willis dritter und letzter Hinweis. Es geht um ein besonderes Ereignis in seinem Heimatort.
20: Also auf dem schönen Potsberg gibt es auch ein schönes Hotel. Oder gab es ein schönes Hotel. Und da war mal die israelische Nationalmannschaft zu Gast. Da war ein großes Kino angesagt. Also sprich sehr viel Polizei, Hubschrauber, Absperrungen. Ja, das war sehr interessant.
2: Das schöne Hotel auf dem schönen Potsberg. Wo ist Willi daheim? Wenn Sie es rausgefunden haben, rufen Sie an, sichern Sie sich mit ein bisschen Glück Ihr SWR 4 Digitalradio.
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1: Streets of London von Ralph McTell. Wir haben 16 Minuten nach 11 hier in SWR 4. Vorsicht auf der A5. Karlsruhe Richtung Basel zwischen Offenburg und Lahr ist eine ungesicherte Unfallstelle. Vorsicht bitte auch auf der A6 Mannheim Richtung Heilbronn. Zwischen Dreieck Hockenheim und Kreuz Walldorf auch eine ungesicherte Unfallstelle. Die befindet sich auf dem linken und dem mittleren Fahrstreifen. 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
1: Mit nur 3 Tipps einen Ort oder eine Stadt im Südwesten erkennen. Ha, das ist doch ein Kinderspiel für unsere Hörerinnen und Hörer. Wir möchten in dieser Runde wissen, wo ist denn Willi wohl daheim? 3 Hinweise hat er uns gegeben. Da gibt's einen schönen Turm. Die Kombination Dampfnudeln, Kartoffelsuppe, Vanillepudding kommt da auf den Tisch. Und in einem Hotel auf dem Potsberg war mal die israelische Fußballnationalmannschaft zu Gast. Und jetzt spielen wir mit Rudi Ultes aus Niederalben. Hallo, Rudi.
3: Ja, hallo, guten Tag.
1: So, jetzt wird's spannend. Was glauben Sie, wie heißt Willis Heimatort?
3: Vöckelberg.
1: Vöckelberg, sagen Sie.
3: Ja.
1: Lassen wir Willi mal selber zu Wort kommen.
4: Mein

0: und dann kann ich es essen.
1: Also Rudi, jetzt bin ich tief beeindruckt. Ich glaube, das muss ich ausprobieren.
0: Ja.
1: Was kommt in die Kartoffelsuppe? Ist da noch Speck drin oder irgendwas oder Würstchen?
0: Du kommst noch der Fleisch drin, ja. Der Fleisch und Karotte.
1: Kulinarische Spezialitäten hier aus unserem Kreis.
0: Ich habe schon sogar eine extra Pfanne, wo man die Dampfnudeln machen kann.
1: Wahnsinn. Also wieder was dazugelernt. Rudi, liebe Grüße in die Westpfalz. Viel, viel Spaß mit dem SWR 4 Digitalradio.
0: Ja, danke.
1: Das haben Sie nämlich gewonnen. Und das nächste, das legen wir schon an die Seite und bereit für die nächste Runde heute Nachmittag.
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0: Elton John und Sacrifice.
1: Gleich haben wir es 11:30, so langsam rückt die Mittagspause näher. Vielleicht duftet es bei Ihnen schon so nach was Gutem aus der Küche. Vielleicht überlegen Sie noch, was auf den Teller kommt. Kleiner Vorschlag, nicht so hastig essen, nicht so hastig leben. Die besten Dinge brauchen einfach ein paar Minuten und auch ein bisschen Gelassenheit. Wie manche unserer Lieblingslieder. Hier zum Beispiel Marvin Gaye, I Heard It Through the Grapevine. Gleich Ihre aktuellen Nachrichten aus Ihrer Region. 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

0: Die Zeit, 11.30 Uhr.
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2: Mit Ute Weber, guten Tag. In Ludwigsburg kommt ein Mann in U-Haft wegen eines auf den Körper gemalten Hakenkreuzes. Der Bund der Steuerzahler begrüßt die neuen Pläne zur Opernsanierung. Das Wetter spätsommerlich bis 29 Grad. Ein Algerier aus dem Raum Ludwigsburg soll sich ein Hakenkreuz auf den Oberkörper gemalt haben. Unter anderem deswegen befindet sich der Mann jetzt in Untersuchungshaft. SWR-Reporterin Deborah Kölz. Was weiß man genau alles über diesen Fall und diesen Mann?
3: Die Ermittler werfen dem 39-Jährigen vor, dass er sich mit dem Hakenkreuz auf dem Oberkörper mehrmals öffentlich gezeigt haben soll, nämlich Ende August in Asberg, Stuttgart und Remseck am Neckar. Außerdem soll er in Internetvideos Gegenstände präsentiert haben, die die Ermittler für Waffen halten. Der Algerier hatte zuletzt angeblich keinen festen Wohnsitz, sondern nur einen selbstgebauten Unterschlupf im Wald. Und als er vor ein paar Tagen in Remseck gesehen wurde, hat ihn die Polizei kurz darauf festgenommen. Ein Gericht hat dann die Untersuchungshaft angeordnet.
2: Der Bund der Steuerzahler Baden-Württemberg begrüßt, dass Ministerpräsident Özdemir die Pläne zur Sanierung der Stuttgarter Oper neu bewerten lassen will. Die hohen Kosten hatten für viel Kritik gesorgt. Weitere Infos von SWR-Reporterin Anna Vogel.
4: Sie seien eigentlich der Auffassung gewesen, dass schon jetzt alle Fakten auf dem Tisch lägen, sagte der Landesvorsitzende des Bundes der Steuerzahler, Eike Möller. Bisher war geplant, die Oper zu sanieren und währenddessen eine Ausweichstätte zu nutzen. Die Ausweichstätte sollte 289 Millionen Euro kosten. Das war als zu hoch kritisiert worden. Nun soll es eine ergebnisoffene Prüfung geben. Das Staatsministerium unter Özdemir und die Stadt Stuttgart hatten diese am Montag ins Gespräch gebracht. Fachleute sollen beraten, ob ein Neubau besser und günstiger ist. Die CDU hatte den Druck auf den grünen Koalitionspartner zuletzt erhöht. CDU-Fraktionschef Tobias Vogt hatte angemahnt, angesichts der schwer angeschlagenen kommunalen Haushalte müsse die Politik die Kosten berücksichtigen.
2: In der Region Stuttgart sind Unbekannte kurz vor Beginn des neuen Schuljahres in mehrere Schulen eingebrochen. Wie der SWR bereits berichtete, ist deswegen in Saalach im Kreis Göppingen sogar der erste Schultag an der Staufeneck-Schule ausgefallen. Jetzt wurde außerdem bekannt, dass auch in zwei Nürtingern Schulen eingebrochen wurde und in eine Schule in Zuffenhausen.
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2: Es wird nochmal spätsommerlich warm, 27 Grad in Schönbuch, 29 Grad am Neckar. In der Nacht kühlt es ab auf 13 Grad. Die weiteren Aussichten, morgen dichte Wolken, zeitweise Regen, kühler als heute, nämlich höchstens 22 Grad.

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1: 11.33 Uhr. Vorsicht auf der A8 Stuttgart Richtung München. Zwischen Märklingen und Ulm-West liegen Fahrzeugteile auf allen Fahrstreifen. Vorsicht auf der A8 Karlsruhe Richtung Stuttgart in Stuttgart-Möhringen. Da ist eine ungesicherte Unfallstelle. Vorsicht auf der A6 Mannheim Richtung Heilbronn. Zwischen Dreieck Hockenheim und Kreuz Waldorf. Eine ungesicherte Unfallstelle auf dem linken und dem mittleren Fahrstreifen. Defekter LKW steht da auf dem Standstreifen. A3, Köln Richtung Frankfurt. Zwischen Mönchhof-Dreieck und Kelsterbach 4 Kilometer Stau. Die A3 Köln Richtung Frankfurt ist zwischen Kelsterbach und Frankfurt Flughafen nach einem Unfall mit 2 LKW gesperrt. A5, Basel Richtung Karlsruhe. Zwischen Freiburg Süd und Freiburg Nord 4 Kilometer Stau, 20 Minuten Verzögerung. A5, Karlsruhe Richtung Basel. Zwischen Offenburg und Lahr, ungesicherte Unfallstelle, 2 Kilometer Stau. A6, Nürnberg Richtung Heilbronn. Zwischen Schnelldorf und Kirchberg, 6 Kilometer Stau und stockender Verkehr. Hier dauert es 20 Minuten länger. A7, Ulm Richtung Füssen. Zwischen Kempten, Leubas und Betzigau, Baustelle, 2 Kilometer Stau, Viertelstunde plus. A8, Stuttgart Richtung München, zwischen Eichelberg und Hohenstadt. Da ist die Unfallstelle geräumt, aber noch gibt's 8 Kilometer Stau auf der Strecke. Hier eine halbe Stunde mehr einplanen. B31, Friedrichshafen Richtung Stockach. Zwischen Überlingen-Goldbach und Ludwigshafen am Bodensee 5 Kilometer Stau, 20 Minuten Verzögerung. 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

Dream hier in SR4 im schönsten Musikmix. Wir springen an den Anfang des Jahrzehnts. Da kam dieser Hit von Don McLean raus. American Pie in SWR 4.

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10: Um 12 Uhr mit Boris Bauer. Guten Tag. Die organisierte Kriminalität rekrutiert immer öfter Minderjährige. Eine der kommenden Leichtathletik-Weltmeisterschaften findet in München statt. Das Wetter oft sonnig und warm mit 24 bis 30 Grad. Täter aus dem Bereich organisierte Kriminalität sind in Deutschland weiter sehr aktiv. Die Zahl der Ermittlungsverfahren ist 2025 gegenüber dem Vorjahr um 5% gestiegen auf mehr als 680 Fälle. Das geht aus dem jüngsten Lagebild hervor, das heute in Berlin vorgestellt wurde. Von dort berichtet Dietrich Karl Meurer.
11: Die Täter arbeiten häufig über Ländergrenzen hinweg. Gewalt spielt eine wichtige Rolle. Das beschreiben die nun vom Bundesinnenministerium und Bundeskriminalamt vorgelegten Bundeslagebilder Organisierte Kriminalität und Rauschgiftkriminalität 2025. Der Drogenhandel blieb der Schwerpunkt, vor Wirtschaftsdelikten, Steuer- und Zolldelikten sowie Schleusungskriminalität. Mehr als jedes dritte Verfahren entfiel auf diesen Bereich. Vor allem Kokain spielt eine große Rolle. Nach Einschätzung des BKAs gelangt die Droge weiter in großen Mengen nach Deutschland und Europa. Die Gesamtzahl der Rauschgiftdelikte ging allerdings deutlich zurück. Das Bundeskriminalamt führt das vor allem auf die geänderten Regeln für Cannabis zurück.
10: Bundesinnenminister Dobrindt machte deutlich, Verbrecher würden zunehmend im Internet als eine Art Dienstleistung angeboten, professionell und aufgeteilt auf Täter, die zahlten, planten und zuschlügen.
12: Besonders perfide ist dabei, dass auch Minderjährige zunehmend für Verbrechen missbraucht werden, dass Minderjährige auch zunehmend als sogenannte Wegwerftäter eingesetzt werden. Sie werden rekrutiert, verheizt, fallen gelassen, während die Hintermänner im Verborgenen bleiben. Das ist die Kriminalität als Geschäftsmodell, wie wir sie zunehmend auch feststellen können.
10: Die Europäische Weltraumagentur ESA hat zwei Beobachtungssatelliten erfolgreich ins All gebracht. Sie sollen Extremwetterereignisse im Zusammenhang mit dem Klimawandel erforschen. Es geht etwa um Daten, welche die Wirkung von Hitzewellen auf Pflanzen aufzeigen. Und jetzt Nachrichten aus Baden-Württemberg. Ministerpräsident Özdemir besucht gleich das Audi-Werk in Neckarsulm. Mit der Werksleitung und Arbeitnehmervertretern spricht er über die drohende Werksschließung. Einzelheiten von SWR-Reporter Timo Leis.
13: Das Treffen wird wohl nur kurz sein. Knapp eine Stunde ist für den Austausch zwischen dem Ministerpräsidenten, Werksleitung, Betriebsrat, Gewerkschaft und Vertretern von Kreis und den Städten Neckarsulm und Heilbronn vorgesehen. Für den Neckarsulmer Oberbürgermeister Steffen Hertwig ist es trotzdem ein wichtiges Signal dafür, dass sich das Land für den Erhalt des Werks Neckarsulm einsetzt, auch wenn kein Befreiungsschlag zu erwarten sei. VW droht, die Produktion im Werk auslaufen zu lassen, da es nach 2034 derzeit keine wettbewerbsfähige Folgebelegung gäbe.
10: Das Oberlandesgericht Brandenburg verhandelt eine Klage gegen den Discounter Lidl und dessen Rabatte in der Lidl Plus App. Die Verbraucherzentralen werfen dem Unternehmen Diskriminierung vor. Ältere Menschen, Kinder und Behinderte könnten die Rabatte nicht nutzen. Und noch eine Meldung vom Sport. Die Leichtathletik-Weltmeisterschaft 2031 findet in München statt. Das hat der Weltverband World Athletics nach seiner Council-Sitzung in Budapest gerade bekannt gegeben. Die Wettbewerbe sollen im dann frisch renovierten Olympiastadion ausgetragen werden. Die Stadt München plant derzeit mit Kosten in Höhe von rund 110 Millionen Euro für 2031. Die WM 2029 findet in Nairobi statt und damit erstmals in Afrika. Mehr Nachrichten auch im Web und in der App.
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15: 4:12, Vorsicht auf der A48 Dernbach Richtung Koblenz zwischen Höhr-Grenzhausen und Bendorf-Neuwied, eine ungesicherte Unfallstelle. A3, Köln Richtung Frankfurt, zwischen Mönchhof-Dreieck und Kelsterbach, 5 Kilometer Stau, 30 Minuten plus. Die A3 Köln Richtung Frankfurt ist zwischen Kelsterbach und Frankfurt Flughafen nach einem Unfall gesperrt. Der Verkehr wird abgeleitet. A5, Basel Richtung Karlsruhe, zwischen Freiburg Süd und Freiburg Nord, 3 Kilometer Stau, 20 Minuten dauert's länger. A6, Nürnberg Richtung Heilbronn, zwischen Kreuzfeuchtwangen-Kralsheim und Kralsheim, 6 Kilometer stockend, Viertelstunde plus. A61, Speyer Richtung Hockenheim, zwischen Hockenheim und Dreieck Hockenheim. Hier ist eine Unfallaufnahme auf dem linken und dem mittleren Fahrstreifen. Aktuell 3 Kilometer Stau, Verzögerung 20 Minuten. A8, Karlsruhe Richtung Stuttgart. Zwischen Pforzheim West und Pforzheim Ost, defektes Fahrzeug im Baustellenbereich. 7 Kilometer Stau, halbe Stunde dauert's länger. A8, Stuttgart Richtung München, zwischen Eichelberg und Hohenstadt. 5 Kilometer Stau, 20 Minuten plus. A96, München Richtung Lindau. Zwischen Leutkirch West und Kisleck. 3 Kilometer Stau, Viertelstunde mehr ein Plan. Und B31 Friedrichshafen Richtung Stockach, zwischen Überlingen-Goldbach und Ludwigshafen am Bodensee, 5 Kilometer Stau, bis zu 20 Minuten mehr einplanen. 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
15: Wie sieht's denn aus in Radolfzell? Sonnig, 20 Grad, 19 sind's in Heidenheim, 21 in Cochem und Bad Dürkheim, sonniger Himmel, 23 Grad. Die Aussichten von Stefan Bender im SWR4 Wetterstudio.
16: Heute gibt es bei uns in Stuttgart zum Beispiel oder auch rund um Göppingen und Böblingen einen Schwall warme Mittelmeerluft und die Temperaturen steigen je nach Höhenlage nochmal auf badetaugliche 24 bis 29 Grad. Dabei scheint oft die Sonne und örtlich ziehen auch mal dichte Wolken durch. Regen steckt da nicht drin. Erst morgen früh und morgen tagsüber gibt es örtlich Schauer und Gewitter. Mittendrin scheint zwar auch mal die Sonne, aber mit maximal 19 Grad bleibt es kühler als heute.
15: Danke dir, Stefan.
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15: Einen schönen Dienstag wünsche ich Ihnen. Also, das habe ich echt noch nie gehört. Haben Sie das schon mal gehört? Stromschlag auf dem Fahrrad, weil man, während man unter einer Starkstromleitung unter durchfährt? Unglaublich. Passiert aber auf einem Feldweg in der Nähe von Koblenz. Das lassen wir uns gleich mal erklären, hier nach 3 Hits.
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0: Fresh. Cool and the Gang hier in SWR 4. Wir haben es 11:45. Vorsicht auf der A5, Frankfurt Richtung Karlsruhe. Zwischen Zeppelinheim und Langenmöhrfelden. Da bitte aufpassen, da liegen Fahrzeugteile auf der linken Spur. Vorsicht auch auf der B10 Ulm Richtung Stuttgart. Zwischen Gingen und Süßenost steht ein defektes Fahrzeug auf der linken Spur. Und zack, kriegt man eine geflitscht. So geht's Philipp Ley aus Koblenz regelmäßig und er ist nicht Elektriker. Er fährt oft mit seinem Fahrrad auf einem Feldweg von Koblenz-Bubenheim in den benachbarten Stadtteil Metternich und muss dabei unter einer Stromleitung durch. Und genau dann passiert's.
1: Das allererste Mal, als ich lang gefahren bin, in kurzer Hose, hatte ich diesen stechenden Schmerz und dachte, es ist mir eine Wespe in die kurze Hose geflogen und hat mich ins Bein gestochen.
0: War aber kein Wespenstich, sondern immer nur dieser seltsam stechende Schmerz.
1: Es ist ein wirklich unangenehmes Gefühl. Also man kriegt wirklich eine geflitscht in der Millisekunde, in der man unter der Trasse hindurchfährt. Es fühlt sich nicht gefährlich an, aber es tat schon weh, die paar Male, wo es einen starken Stromschlag gab.
0: Ein Stromschlag auf dem Fahrrad, immer dann, wenn er unter der Hochspannungsleitung durchfährt. Der Grund, sagt Professor Dominik Hering von der Technischen Hochschule Bingen, ist folgender. Zwischen Stromleitung und dem Metallrahmen vom Fahrrad entsteht ein elektrisches Feld.
2: Dieses elektrische Feld führt dazu, dass eben Strom fließt. Ne? Diese Felder, die wir in der freien Umgebung vorfinden, die sind äußerst gering.
0: Und auch nicht gefährlich, sagt der Experte. Und auch nicht jeder spürt diesen leichten Stromschlag.
2: Das lässt sich so ein bisschen vergleichen, wenn man sich einen Wollpullover ausgezogen hat und danach an die Autotür greift. Auch da gibt es so eine kleine statische Entladung. Dadurch, dass diese Entladungen auf der Oberfläche der Haut stattfinden und überhaupt nicht in das Körperinnere dringen und die Ströme, die da fließen, so gering sind, ist da überhaupt keine Gefahr.
0: Ist aber trotzdem unangenehm, wenn das so aus heiterem Himmel kommt. Auch wenn die Grenzwerte eingehalten werden, wie der zuständige Stromnetzbetreiber versichert. Wenigstens ein Hinweisschild wäre natürlich ganz nett, damit Fahrradfahrer vorgewarnt sind und sich nicht erschrecken, dass sie gleich eine gewitscht kriegen unter der Stromleitung. Infos am Dienstag. Und jetzt im schönsten Musikmix 70er-Klassik von Billy Joel bei SWR 4.

Smokey in SWR 4. 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Aktuell haben wir es 12.24 Uhr. Vorsicht bitte auf der A5 Karlsruhe Richtung Frankfurt. In Höhe Kreuz Heidelberg bitte aufpassen, da liegt ein Kantholz auf der linken Spur. Vorsicht auf der A81 Singen Richtung Stuttgart. Zwischen Böblingen-Sindelfingen und Böblingen-Ost ist eine ungesicherte Unfallstelle. Vorsicht auf der B54 Königstein Richtung Mainz-Kastell. Zwischen Wiesbaden-Siegfriedring und Erbenheim liegen Steine und eine Plane auf der Fahrbahn. Gute und sichere Fahrt.

0: Es ist 12.30 Uhr.
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2: Mit Katharina Kurz, guten Tag. Ein Randalierer in einem Flugzeug muss wohl eine hohe Strafe zahlen. Böblingen macht bei der Woche der Klimaanpassung mit und das Wetter oft sonnig und spätsommerlich warm bei maximal 29 Grad. Vergangene Woche musste ein Flugzeug in Stuttgart ungeplant zwischenlanden, weil ein Passagier in der Maschine betrunken randaliert hatte. Jetzt hat die Fluggesellschaft mitgeteilt, welche Kosten auf den Mann zukommen. Thomas Lenz mit den Einzelheiten.
3: Für die ungeplante Zwischenlandung sind Kosten zum Beispiel für mehr Treibstoff und die zusätzliche Bodenabfertigung am Flughafen zusammengekommen. Das hat die betroffene Fluggesellschaft Wizz Air dem SWR auf Anfrage gesagt. Im Durchschnitt belaufen sich diese Kosten auf 10.000 bis 20.000 Euro. Möglicherweise auch mehr, so Wizz Air. Die Airline will außerdem rechtlich gegen den Randalierer vorgehen. Wizz Air sagte außerdem, dass Fluggesellschaften und Luftfahrtbehörden branchenweit zusammenarbeiten sollten, um härtere Strafen für störende Passagiere durchzusetzen. Im aktuellen Fall aus Stuttgart hatte ein 19-Jähriger betrunken während des Fluges nach anderen Fahrgästen geschlagen und herumgeschrien. Die Polizei hatte ihn nach der Zwischenlandung aus dem Flugzeug geholt, in dem mehr als 200 Leute gesessen haben.
2: Ein Mann aus dem Raum Ludwigsburg soll sich ein Hakenkreuz auf den Oberkörper gemalt haben. Unter anderem deswegen befindet sich der Algerier jetzt in Untersuchungshaft. Ermittler werfen dem 39-Jährigen vor, dass er sich mit dem Hakenkreuz mehrmals öffentlich gezeigt haben soll, nämlich Ende August in Asberg, Stuttgart und Remseck am Neckar. Der Algerier hatte zuletzt angeblich keinen festen Wohnsitz, sondern nur einen selbstgebauten Unterschlupf im Wald. Der Landkreis Böblingen beteiligt sich an der Woche der Klimaanpassung, die noch bis Sonntag läuft. Das ist eine Initiative unter anderem vom Umweltbundesministerium. Es gibt verschiedene Angebote und der Hinweis auf bereits bestehende Projekte im Kreis. Mehr dazu von Deborah Kölz.
4: Schon seit einigen Jahren läuft im Kreis das Projekt Klima BB. Dabei werden in 26 Kommunen Karten bereitgestellt, die zeigen, wo die Orte besonders verwundbar sind. So könnten die Kommunen besser planen, was bei Hitze, Trockenheit, Starkregen oder Hochwasser hilft. Außerdem wurde laut der Kreisverwaltung im vergangenen Jahr eine Risikoanalyse abgeschlossen. Ein Punkt dabei: Bedrohungen wie Stromausfälle. Und damit will der Kreis nun den Bevölkerungsschutz modernisieren und bei Notfallplänen für Städte und Gemeinden helfen.
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2: Aktuell 25 Grad in Schorndorf und Weinstadt und 24 Grad sind es in Göppingen. Heute scheint oft die Sonne, nur im Laufe des Tages kann es ein paar kleine Wolken geben und es wird nochmal spätsommerlich warm. Es gibt maximal 27 Grad im Schönbuch und 29 Grad am Neckar. In der Nacht dann teils wolkig, teils klar und die Luft kühlt ab auf 17 bis 13 Grad.
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0: 12.33 Uhr, Vorsicht auf der A81, Singen Richtung Stuttgart, zwischen Böblingen-Sindelfingen und Böblingen-Ost, eine ungesicherte Unfallstelle. A3, Köln Richtung Frankfurt, zwischen Mönchhof-Dreieck und Frankfurt-Flughafen, Unfall mit zwei Lkw. Die beiden rechten Spuren sind gesperrt, hier gibt's 5 Kilometer Stau, dauert über eine Stunde länger. A5 Basel Richtung Karlsruhe, zwischen Freiburg Süd und Freiburg Nord, 3 Kilometer Stau, Verzögerung etwa eine Viertelstunde. A61 Speyer Richtung Hockenheim, zwischen Hockenheim und Dreieck Hockenheim, Unfallaufnahme auf dem linken und dem mittleren Fahrstreifen, 3 Kilometer Stau, Viertelstunde plus. A8 Karlsruhe Richtung Stuttgart, zwischen Pforzheim West und Pforzheim Ost, defektes Fahrzeug im Baustellenbereich, 6 Kilometer Stau, bis zu einer halben Stunde mehr einplanen. A81, Singen Richtung Stuttgart, zwischen Rottenburg und Herrenberg, Reinigungsarbeiten. Da ist die rechte Spur gesperrt, 3 Kilometer Stau, Viertelstunde plus. B31, Friedrichshafen Richtung Stockach, zwischen Überlingen-Goldbach und Ludwigshafen, 5 Kilometer Stau, 20 Minuten mehr einplanen. A61, Koblenz Richtung Mönchengladbach, zwischen Zwisttal und Kreuz-Bliesheim, Unfallaufnahme. Hier 5 Kilometer Stau, 20 Minuten dauert's länger. Jetzt noch ganz aktuell, A8, Karlsruhe Richtung Stuttgart. Zwischen Dreieck Karlsruhe und Karlsbad, brennender Pkw auf dem Standstreifen. Die rechte Spur ist gesperrt, hier gibt's 3 Kilometer Stau, dauert rund eine Viertelstunde länger. 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
0: Ich grüße Sie sehr herzlich. Am 15. September, kurz mal nachgerechnet, heute sind es genau 100 Tage bis Heiligabend. Bei welchem Wetter Sie heute erste Weihnachtsgeschenke einkaufen könnten, sagt uns unser Wetterexperte Stefan Bender hier gleich nach drei Hits.
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0: Hallo, hier ist SRF, es ist Dienstag und wir haben es 1:15 und ich begrüße Stefan Bender. Stefan, noch 100 Tage bis Weihnachten, was wünschst du dir?
1: Da hast du mich geschockt jetzt. 100 Tage, ja?
0: Ja.
1: Genau. Ich dachte schon, du fragst jetzt nach weißer Weihnacht irgendwie sowas.
0: Das, nee, um Himmels Willen.
1: Was wünsche ich mir? Mir fällt noch nichts ein, was ich mir wünsche. Ich würde ja gerne so einen Nichtschenkungspakt zu Weihnachten mir wünschen, aber da macht der Rest der Familie nicht mit.
0: Echt nicht? Ich finde die Verabredung wunderbar. Erwachsene Menschen müssen nicht unbedingt. Aber wenn man es freigibt, dann ist der eine blamiert, wenn der andere nicht sagt.
1: Ja, genau, das geht nicht.
0: Ja, okay. Wir haben noch 100 Tage Zeit, drüber nachzudenken. Okay. Beziehungsweise 99, weil 100 Tage ist Heiligabend.
1: So. Vielleicht können wir heute die Badehose mit Tannenbaummotiv wählen.
0: Was eine schöne Idee. Wir haben Spätsommer im Südwesten.
1: Ja, wir haben kein Weihnachtswetter. Wir haben tatsächlich Spätsommer aktuell. Guck mal, in Friedrichshafen 22 Grad. Das ist ein Zwischenstand, wohlgemerkt. Hockenheim, Bad Dürkheim und Saarburg sind mit 26 Grad schon im Rennen. Und das geht tatsächlich am Neckar, an der Mosel, auch generell im Rheintal, Vorder- und Südpfalz in der Ortenau, so auf 28 bis 30 Grad rauf.
0: Das Wetter tut ja gerade so, als wäre Herbst gar nicht geplant.
1: Ja, es kommen zum Glück noch ein paar Wolken rein jetzt am Nachmittag und die bringen keine Schauer, keine Herbstschauer oder irgendwas. Aber man sieht, okay, das sind schon andere Wolken wie im Sommer. Das ist ein bisschen so eine kleine Herbststimmung. Aber wenn du die richtige Herbststimmung suchst, musst du morgen früh in der Eifel fahren, da kommen richtige Schauer rein.
0: Okay, was bringt der Tag morgen noch? Alles so?
1: Also diese Schauer, die morgen früh in der Eifel zunächst mal in den Westerwald am Start sind, die breiten sich weiter aus. Also es zieht eine richtige kleine Kaltfront über den Südwesten hinweg und Kaltfront, wie der Name sagt, bringt kühlere Luft. Deswegen morgen Höchstwerte 17 bis 23 Grad. In der Weinstraße vielleicht noch mal 24 Grad, aber bei weitem nicht so warm wie heute.
0: Und auf der Rückseite dieser Front, was passiert dann da?
1: Da kommt tatsächlich, wie sich das gehört, auch mal die Sonne raus. Ja, das ist die frontale Aufheiterung oder die präfrontale Aufheiterungszone. Ne, die postfrontale, Entschuldigung. Da kommt die Sonne raus, morgen Nachmittag, vor allem eben im Rheinland. Und am Donnerstag haben wir auch noch Rückseitenwetter. Frühmorgens ist es frisch, maximal so 10 bis 5 Grad und tagsüber 24 Grad bei Sonnenschein.
0: Postfrontale Aufheiterungsfront.
1: Ja, schön, gell?
0: Nicht drüber.
1: Schreib's dir auf.
0: Vielen Dank, Stefan Bender im SWR4 Wetterstudio.

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Die Flying Pickets, Only You, hier in SWR 4 am Dienstag. 10:05 haben wir es. Ihnen einen wunderschönen sonnigen Spätsommertag. Viel Spaß mit dem schönsten Musikmix hier in SWR 4. Das hier ist Al Stewart für Sie. Year of the Cat.

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15: Um 13 Uhr mit Boris Bauer. Guten Tag. Die organisierte Kriminalität ist in Deutschland sehr aktiv. München bekommt die Leichtathletik-WM 2031. Das Wetter oft sonnig und warm mit 24 bis 30 Grad. Die Zahl der Ermittlungen gegen die organisierte Kriminalität in Deutschland ist im vergangenen Jahr weiter gestiegen. Laut Bundeslagebericht um 5% auf gut 680 Ermittlungsverfahren. Bundesinnenminister Dobrindt sagte bei der Vorstellung der Zahlen, verstärkt würden jüngere Menschen als kriminelle Handlanger eingesetzt.
16: Besonders perfide ist dabei, dass Minderjährige auch zunehmend als sogenannte Wegwerftäter eingesetzt werden. Sie werden rekrutiert, verheizt, fallen gelassen, während die Hintermänner im Verborgenen bleiben. Das ist die Kriminalität als Geschäftsmodell, wie wir sie zunehmend auch feststellen können.
15: Schwerpunkt bleibt nach Einschätzung des Bundeskriminalamts der Drogenhandel. Danach folgen Wirtschafts-, Steuer- und Zolldelikte sowie die Schleusungskriminalität. Führende Lastwagenhersteller und Energieunternehmen machen sich für wasserstoffbetriebene Lastwagen in Europa stark. Das Ziel, bis 2030 sollen flächendeckend Wasserstofflaster im Einsatz sein. Dazu brauche es unter anderem Tankstellen, die bis zu 100 Lkw pro Tag betanken könnten. An dem Vorstoß beteiligt sich unter anderem Daimler Truck sowie die Volvo Group, Bosch, Air Liquide und Total Energies. Und jetzt Nachrichten aus Baden-Württemberg. Der Vorschlag des baden-württembergischen Ministerpräsidenten Özdemir zur Sanierung der Stuttgarter Oper hat unterschiedliche Reaktionen ausgelöst. Özdemir will die erwarteten Kosten in Milliardenhöhe überprüfen lassen. Fachleute sollen bewerten, ob nicht vielleicht ein Neubau günstiger wäre. Der Bund der Steuerzahler erklärte jetzt, es sei gut, die Kosten in den Mittelpunkt zu stellen. Der geschäftsführende Intendant der württembergischen Staatstheater Hendrik sagte, Stadt und Land müssten sich bei der Sanierung einig sein. München hat den Zuschlag für die Leichtathletik-WM 2031 bekommen. Das teilte der Weltverband World Athletics nach seiner Sitzung in Budapest mit. Kilian Medele aus der Sportredaktion berichtet.
17: 22 Jahre nach den Usain Bolt-Festspielen von Berlin findet wieder eine Leichtathletik-WM in Deutschland statt. Die bayerische Landeshauptstadt hatte sich nach der rauschhaften EM 2022 gute Chancen ausgerechnet und sich jetzt gegen die namhaften Konkurrenten aus London und Rom durchgesetzt. München hat viel Werbung für sich gemacht. Eine WM wird dann im frisch renovierten Olympiastadion ausgetragen. Die Stadt plant derzeit mit Kosten in Höhe von 110 Millionen Euro. Mit Nairobi wird 2029 erstmals eine afrikanische Stadt Gastgeber einer Leichtathletik-Weltmeisterschaft sein.
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18: Die Unsicherheit im Nahen Osten belastet heute weiterhin die Märkte. Steigende Ölpreise schüren die Sorge vor einer steigenden Inflation. Auch neue Berichte um die Risiken der künstlichen Intelligenz drücken auf die Stimmung der Investoren. Der DAX steht zum Mittag bei knapp 25.320 Punkten, ein Minus von rund 0,5%. Die Gewinner Rheinmetall plus 2,8%, MTU Aero plus 1,5%. Die Verlierer Deutsche Bank minus 3,1%, Brenntag minus 2,1%. Ein Euro wird mit einem Dollar 15 gehandelt.
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18: 4 Minuten nach 1, A3 Köln Richtung Frankfurt. Zwischen Wiesbadener Kreuz und Frankfurt Flughafen Unfall mit 2 Lkw. Die beiden rechten Spuren sind deswegen gesperrt. Hier gibt 7 Kilometer Stau, dauert bis zu 40 Minuten länger. A5 Basel Richtung Karlsruhe. Zwischen Freiburg Süd und Freiburg Nord 5 Kilometer stockend, Verzögerung eine Viertelstunde. A8 Karlsruhe Richtung Stuttgart. Zwischen Dreieck Karlsruhe und Karlsbad brennender PKW auf dem Standstreifen. Die rechte Spur ist gesperrt. 3 Kilometer Stau, Verzögerung eine Viertelstunde. A8 Karlsruhe Richtung Stuttgart. Zwischen Pforzheim West und Pforzheim Ost. Defektes Fahrzeug im Baustellenbereich. 6 Kilometer Stau, halbe Stunde plus. A81 Singen Richtung Stuttgart. Zwischen Rottenburg und Herrenberg Reinigungsarbeiten. Die rechte Spur ist gesperrt. 3 Kilometer Stau, Viertelstunde dauert's länger. Die B10 Ulm Richtung Stuttgart ist zwischen Kuchen und Gingen an der Filz wegen einer Unfallaufnahme gesperrt. Und B31 Friedrichshafen Richtung Stockach. Zwischen Sipplingen und Ludwigshafen 3 Kilometer Stau, Viertelstunde mehr einplanen. 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
18: In Ravensburg leicht bewölkt, 21 Grad. Waldshuttingen 23 bei sonnigem Himmel. Bacharach meldet 24 und Kusel 25 Grad. Die Aussichten von Stefan Bender.
3: Heute gibt es bei uns in Stuttgart zum Beispiel oder auch rund um Göppingen und Böblingen einen Schwall warme Mittelmeerluft und die Temperaturen steigen je nach Höhenlage nochmal auf badetaugliche 24 bis 29 Grad. Dabei scheint oft die Sonne und örtlich ziehen auch mal dichte Wolken durch. Regen steckt da nicht drin. Erst morgen früh und morgen tagsüber gibt es örtlich Schauer und Gewitter. Mittendrin scheint zwar auch mal die Sonne, aber mit maximal 19 Grad bleibt es kühler als heute.
18: Danke, Stefan.
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18: Ich grüße Sie sehr herzlich. Ihre außergewöhnlich guten Ortskenntnisse hier bei uns im Südwesten sind uns Belohnungen wert in Form von SWR4 Digitalradios. Eins der schicken, rauschfreien und so praktischen Radios können Sie gewinnen, wenn Sie mit nur 3 Tipps eines SWR4-Hörers dessen Heimatort erkennen. Wie toll das heute Vormittag für Rudi gelaufen ist, hören Sie gleich nochmal hier nach 3 Hits.
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0: She is so cool. Nancy Sinatra, these boots are made for walking in SWR 4. Viertel nach eins haben wir es. Vorsicht auf der A66 Frankfurt Richtung Wiesbaden. Zwischen Wiesbaden-Nordenstadt und Wiesbaden-Erbenheim liegt ein Plastikteil auf der rechten Spur. Vorsicht bitte auch auf der A81 Würzburg Richtung Heilbronn. Zwischen Osterburgen und Möckmühl liegt ein Holzteil. Allen unterwegs, gute und sichere Fahrt. Hier ist SWR 4 am Dienstag. Mehrmals am Tag beschreibt hier jemand seinen oder ihren Wohnort. Sie raten dann, welcher das ist. Und wer dann ins Studio durchkommt und richtig liegt, kriegt das Digitalradio von SWR 4. Vorhin hatte ja Willi uns einen kulinarischen Hinweis geliefert.
1: Also bei uns gibt es immer Dampfnudeln mit Kartoffelsuppe und Vanillepudding.
0: Und da war für Rudi Ultes aus Niederalben in der Westpfalz sofort klar, das kann nur Vöckelberg am Potzberg sein. So ein Festessen kommt halt nur bei echten Pfälzern auf den Tisch. Zugegebenermaßen zu meiner großen Überraschung.
2: Dampfnudeln, Kartoffelsuppe und Vanillepudding machen wir auch.
0: Was? Alles gleichzeitig? Ich dachte, Dampfnudeln mit Vanille, das kann ich mir vorstellen. Aber ja? Dampfnudeln und Kartoffelsuppe, wird das als einzelne Gänge dann gereicht?
2: Ja, da hast du dann zwei Teller da stehen.
0: Und dann löffelt man mal aus dem einen und dann mal aus dem anderen.
2: Ja, du kannst die Dampfnudeln nehmen, kannst du durch den Pudding ziehen und dann kannst du essen.
0: Was kommt in die Kartoffelsuppe? Ist da noch Speck drin oder irgendwas oder Würstchen?
2: Da kommt noch der Fleisch drin, ja. Der Fleisch und Karotte.
0: Kulinarische Spezialitäten hier aus dem Kreis.
2: Ich bin schon sogar eine extra Pan, wo man die Dampfnudeln machen kann.
0: Wahnsinn. Was wir alles über den Südwesten lernen hier in SWR 4. Rudi konnte sich gleich noch über sein neues Digitalradio freuen, das er hier gewonnen hat. Ich hoffe übrigens, Sie hatten schon was Leckeres auf dem Teller beim Mittagessen oder picken da jetzt gemütlich rein. Und genüsslich, sonst haben Sie spätestens jetzt wieder Hunger. Ihre nächste Chance auf ein Digitalradio, mit dem Sie uns glasklar hören können, heute Nachmittag, gibt's dann hier in SWR 4.

0: Kartoffelsuppe, Dampfnudeln und Vanillepudding zusammen auf dem Tisch und dann durcheinander genießen. Typische kulinarische Spezialität in der Westpfalz, habe ich gelernt von Willi und Rudi. Und da schreibt uns SWR4-Hörerin Heike aus Maximiliansau in Studio Kartoffelsuppe mit Zwetschgenkuchen. Das ist speziell in Baden-Oost traditionell. Wem's schmeckt? Guten Appetit!
1: Hier

0: Die Zeit, 13.30 Uhr.
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2: Mit Katharina Kurz, guten Tag. Ein Randalierer hat in einem Flugzeug, muss wohl eine hohe Strafe zahlen. Böblingen macht bei der Woche der Klimaanpassung mit und das Wetter oft sonnig und spätsommerlich warm bei maximal 29 Grad. Vergangene Woche musste ein Flugzeug in Stuttgart ungeplant zwischenlanden, weil ein Passagier in der Maschine betrunken randaliert hatte. Jetzt hat die Fluggesellschaft mitgeteilt, welche Kosten auf den Mann zukommen. Thomas Lenz mit den Einzelheiten.
3: Für die ungeplante Zwischenlandung sind Kosten zum Beispiel für mehr Treibstoff und die zusätzliche Bodenabfertigung am Flughafen zusammengekommen. Das hat die betroffene Fluggesellschaft Wizz Air dem SWR auf Anfrage gesagt. Im Durchschnitt belaufen sich diese Kosten auf 10.000 bis 20.000 Euro. Möglicherweise auch mehr, so Wizz Air. Die Airline will außerdem rechtlich gegen den Randalierer vorgehen. Wizz Air sagte außerdem, dass Fluggesellschaften und Luftfahrtbehörden branchenweit zusammenarbeiten sollten, um härtere Strafen für störende Passagiere durchzusetzen. Im aktuellen Fall aus Stuttgart hatte ein 19-Jähriger betrunken während des Fluges nach anderen Fahrgästen geschlagen und herumgeschrien. Die Polizei hatte ihn nach der Zwischenlandung aus dem Flugzeug geholt, in dem mehr als 200 Leute gesessen haben.
2: In Leonberg im Kreis Böblingen hat ein bislang unbekannter zwei 13-jährige Mädchen im Stadtpark verletzt. Laut Polizei gingen die Mädchen nebeneinander, als jemand sie mutmaßlich mit einem E-Scooter von hinten anfuhr. Die Mädchen stürzten und wurden in ein Krankenhaus gebracht. Der Fahrer fuhr weiter, ohne sich zu kümmern. Die Polizei sucht nach Zeugen des Vorfalls. Der Landkreis Böblingen beteiligt sich an der Woche der Klimaanpassung, die noch bis Sonntag läuft. Das ist eine Initiative unter anderem vom Umweltbundesministerium. Es gibt verschiedene Angebote und der Hinweis auf bereits bestehende Projekte im Kreis. Mehr dazu von Deborah Kölz.
4: Schon seit einigen Jahren läuft im Kreis das Projekt Klima BB. Dabei werden in 26 Kommunen Karten bereitgestellt, die zeigen, wo die Orte besonders verwundbar sind. So könnten die Kommunen besser planen, was bei Hitze, Trockenheit, Starkregen oder Hochwasser hilft. Außerdem wurde laut der Kreisverwaltung im vergangenen Jahr eine Risikoanalyse abgeschlossen. Ein Punkt dabei: Bedrohungen wie Stromausfälle. Und damit will der Kreis nun den Bevölkerungsschutz modernisieren und bei Notfallplänen für Städte und Gemeinden helfen.
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2: Aktuell 26 Grad in Fellbach, 25 Grad in Göppingen und 24 Grad sind es in Welsheim. Heute scheint oft die Sonne, im Lauf des Tages kann es ein paar kleine Wolken geben. Und es wird nochmal spätsommerlich warm heute. Es gibt maximal 27 Grad im Schönbuch und 29 Grad am Neckar. In der Nacht ist es dann teils wolkig, teils klar und die Luft kühlt ab auf 17 bis 13 Grad.
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0: 13.33 Uhr, A3 Köln Richtung Frankfurt, zwischen Raunheim und Frankfurt Flughafen 6 Kilometer Stau. Wegen Bergungsarbeiten sind dort nur zwei Spuren frei, dort dauert es bis zu einer Dreiviertelstunde länger. Am besten weiträumig umfahren. Ab dem Wiesbadener Kreuz über die A66, A648 und A5 zum Frankfurter Kreuz. A5 Karlsruhe Richtung Frankfurt, zwischen Kronau und Waldorf-Wiesloch, Baustelle, 6 Kilometer Stau. Hier dauert es bis zu 20 Minuten länger. A6 Mannheim Richtung Heilbronn, zwischen Sinsheim und Sinsheim-Steinsfurt, 5 Kilometer stockend. A7 Ulm Richtung Füssen, zwischen Kempten und Betzigau, Baustelle, 2 Kilometer Stau. A8 Stuttgart Richtung Karlsruhe. Zwischen Heimsheim und Pforzheim Nord 7 Kilometer stockend. In der Gegenrichtung sind zwischen Dreieck Karlsruhe und Karlsbad die rechte Spur und der Standstreifen wegen Löscharbeiten gesperrt. Da gibt es 2 Kilometer Stau und weiter auf der A8 nach Stuttgart. Zwischen Pforzheim West und Pforzheim Ost steht ein defektes Fahrzeug im Baustellenbereich. Da 7 Kilometer Stau, Verzögerung etwa 50 Minuten. A81 Singen Richtung Stuttgart. Zwischen Rottenburg und Herrenberg Reinigungsarbeiten. Hier ist die rechte Spur gesperrt, zurzeit 3 Kilometer Stau. Verzögerung eine Viertelstunde. B31 Friedrichshafen Richtung Stockach. Zwischen Sipplingen und Ludwigshafen am Bodensee 2 Kilometer Stau. 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
0: Ich bekenne, 21 Jahre im Südwesten und ich lerne immer noch dazu. Nee, 25 Jahre im Südwesten, du liebe Güte. Und bis heute wusste ich nicht, dass man Kartoffelsuppe mit Dampfnudeln kombinieren kann. Aber das wird an vielen Orten im Südwesten genossen, stellt die Frau, die Lapskaus isst, fest. Und da schreibt uns Hildegard bei ihr in Schifferstadt, da gibt's zu den Dampfnudeln Vanillesoße oder auch Weinsoße. Und Susanne aus Lahr hat letzthin durch eine Flaschenverwechslung Prosecco-Soße dazu gemacht. Also, es schmeckt im Südwesten. Hier geht's lecker weiter.
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18.44 Uhr, Vorsicht auf der A3, Frankfurt Richtung Würzburg, zwischen Helmstadt und Dreieck Würzburg-West. Bitte aufpassen, da liegen Fahrzeugteile auf der Fahrbahn. 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Der Dienstag. Das hier ist Jealous Guy, SWR 4.

Lady Love von Rose hier in SWR4. Das war der Tag bis hierher mit Sabine Gronau. Es übernimmt jetzt gleich Matthias Medner und begleitet sie durch den Nachmittag. Der hat auch wieder ein SWR4 Digitalradio parat. Also gerne da bleiben, gerne zuhören, gerne das Radio gewinnen. Viel Spaß weiterhin mit SWR4.

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13: Um 14 Uhr mit Boris Bauer. Guten Tag. Unbekannte sabotieren den niederländischen Zugverkehr. Die Bundesanwaltschaft fasst mutmaßliche Mitglieder einer eritreischen Terrorgruppe. Das Wetter sonnig und warm bei 24 bis 30 Grad. In den Niederlanden ist der Zugverkehr seit heute früh an mehreren Orten gestört. Das hat der Betreiber ProRail mitgeteilt. Hintergrund sind wohl Sabotageakte. Unser Korrespondent Thomas Spickhofen berichtet.
14: Besonders betroffen seien der Norden und Osten des Landes, unter anderem die Städte Utrecht, Apeldoorn und Zwolle. Nach Angaben von ProRail wurden an mehreren Stellen entlang der Gleise absichtlich Rohre platziert. Daraufhin habe das Sicherheitssystem an mindestens 20 verschiedenen Stellen reagiert. Das Unternehmen geht von Sabotage aus und bezeichnet den Vorfall als einzigartig. Videoaufnahmen zeigen Sicherheitskräfte beim Abtransport von Rohren, die etwa faustdick und bis zu 2 Meter lang sind. Zu möglichen Tätern ist noch nichts bekannt. Wann der Zugbetrieb wieder normal laufen wird, ist unklar.
13: Mehr umweltfreundlicher Wasserstoff statt schädlichem Diesel. Das ist das Ziel einer neuen Allianz aus Tankstellenbetreibern, Nutzfahrzeugherstellern und einem Autozulieferer. Sie haben ihre Pläne auf der Messe IAA Transportation vorgestellt. Mit dabei sind Unternehmen wie Daimler Truck und Bosch. Christoph Geismeier aus der SWR Wirtschaftsredaktion erklärt, warum die Firmen jetzt so Druck machen beim Wasserstoff.
15: Naja, vor allem die Nutzfahrzeughersteller wie Daimler Truck müssen mehr umweltfreundliche Fahrzeuge auf die Straße bekommen, denn in vielen Ländern werden die Abgasvorschriften immer strenger und es gibt Probleme für die Branche. Deshalb setzen die Firmen neben Elektrolastern jetzt auch auf den Wasserstoff-Lkw, denn die haben viele Vorteile. Beispiel, mit einer Wasserstofftankfüllung kommt man viel weiter wie mit einer Batterieladung bei einem E-Lkw. Entsprechende Fahrzeuge gibt es schon und damit die preislich mit den günstigeren Diesel-Lkw etwas gleichziehen, fordert die neue Wasserstoffallianz von der Politik jetzt finanzielle Unterstützung für den Kauf der umweltfreundlicheren Wasserstoff-Lkw.
13: Zu den Nachrichten aus Baden-Württemberg. Die Bundesanwaltschaft hat 2 mutmaßliche Mitglieder einer Terrororganisation aus Eritrea in Stuttgart und Saarbrücken festnehmen lassen. Die Verdächtigen hätten bei Veranstaltungen in Deutschland Gewalt gegen Anhänger der eritreischen Regierung ausgeübt. Hintergrund sind schwere Ausschreitungen bei Eritrea-Festivals in Gießen und bei einem Seminar eines eritreischen Vereins 2023 in Stuttgart.
16: Einer der Verdächtigen ist Eritreer, der andere ist deutscher Staatsbürger. In Reutlingen ist eine 18-Jährige gegen die Glasscheibe einer Bushaltestelle gelaufen, und zwar so heftig, dass die Scheibe zerbrach und die junge Frau verletzt ins Krankenhaus kam. Laut Polizei hatte sie auf ihr Handy geschaut und die Glasscheibe übersehen. Die Beamten nutzten den Vorfall und riefen auf Ex zu mehr Aufmerksamkeit auf mit den Worten Bassedorf. 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
17: 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Verkehr. 3:02. Vorsicht auf der A5 Frankfurt Richtung Karlsruhe zwischen Heppenheim und Hemsbach. Reifenteile und ein kaputter Laster. A3 Köln Richtung Frankfurt. Zwischen Rauenheim und Frankfurt Flughafen 4 Kilometer Stau. Wegen Bergungsarbeiten sind dort nur 2 Spuren frei. Dauert etwa 20 Minuten länger. A48 Koblenz Richtung Dernbach. Zwischen Kreuz Koblenz und Koblenz Nord 3 Kilometer Stau. A5 Karlsruhe Richtung Frankfurt. Zwischen Kronau und Waldorf-Wiesloch Baustelle. 6 Kilometer stockend plus 15 Minuten. A6 Mannheim Richtung Heilbronn zwischen Sinsheim und Sinsheim-Steinsfurt 4 Kilometer Stau. A61 Koblenz Richtung Mönchengladbach zwischen Miel und Weilerswist. Unfall 4 Kilometer Stau, 15 Minuten plus. A61 Mönchengladbach Richtung Koblenz zwischen Rheinbach und Dreieckbad 9a 4 Kilometer Stau, Verzögerung für Busse bis zu einer Viertelstunde. A8 Stuttgart Richtung Karlsruhe zwischen Heimsheim und Pforzheim Nord 7 Kilometer stockend. In der Gegenrichtung hier sind zwischen Dreieck Karlsruhe und Karlsbad die rechte Spur und der Standstreifen wegen Löscharbeiten gesperrt, dadurch 2 Kilometer Stau. Und weiter auf der A8 Richtung Stuttgart zwischen Pforzheim West und Pforzheim Ost, da steht ein defektes Fahrzeug in der Baustelle, 7 Kilometer Stau, Verzögerung etwa 1 Stunde, viel Geduld an dieser Stelle. A81 Singen Richtung Stuttgart zwischen Rottenburg und Herrenberg, Reinigungsarbeiten, rechte Spur gesperrt, 3 Kilometer Stau, Verzögerung 15 Minuten. Aus der Schweiz noch die A2 Luzern Richtung Basel. Zwischen Hagnau und Basel-Badischer Bahnhof. Hier nach einem Unfall 3 Kilometer Stau, dauert 20 Minuten länger. Bitte ganz wichtig, eine Gasse für die Rettungsfahrzeuge bilden. 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Ihnen allen eine gute und sichere Fahrt.
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17: Mit aktuellen Temperaturen, wir kommen in Pfullendorf auf sonnige 23 Grad, in Herdorf sind es 24, in Kaub 26 und die Sonne scheint auch in Karlsruhe bei aktuell 27 Grad. Frage an Bernd Mattlener aus dem SWR4 Wetterteam. Wie geht's Wetter weiter?
19: Mit Sonne und ein paar Wolken geht's auf den Abend zu. Die Nacht ist mal wolkig, mal klar bei 17 bis 13 Grad. Morgen überquert uns ein Regengebiet. Im Laufe des Nachmittags zeigt sich ab und zu die Sonne. Es ist windig und deutlich kühler als heute. Heute 20 bis 22 Grad, bis 22 Grad am Neckar. Der Donnerstag bleibt trocken mit Sonne und Wolken.
17: Dankeschön, Bernd.
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17: Wir starten gemeinsam in den Dienstagnachmittag und spulen gleich mal die Zeit 4 Wochen zurück. Sie erinnern sich vielleicht, da hatte ein Tornado mit großer Gewalt im Westerwald gewütet. Aktuell wird immer noch repariert, überall wird an Häusern gearbeitet, um die Sturmschäden zu beseitigen. Und im Stadtwald von Hörgrenzhausen, da hört man fast noch dieses Geräusch, und zwar täglich. So, aufräumen mit der Kettensäge. Wie der Revierförster den Schaden im Wald einschätzt, 4 Wochen nach dem Tornado, das sagt er uns gleich.
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0: Young Hearts Run Free singt Candy Staten hier bei SWR 4 um 14 Uhr und 16 Minuten an diesem Dienstag. Tja, das war ein Ding. Das hat man auch nicht alle Tage. Vor fast 4 Wochen ist ein Tornado über Teile des Westerwalds hinweggefegt. Das ganze Spektakel ging nur wenige Minuten. Die Folgen aber, die sind enorm. Zahlreiche Häuser wurden da ja teilweise stark beschädigt. Wir hatten drüber berichtet. Und auch der Wald hat unter dem Tornado stark gelitten, berichtet uns Revierförster Detlef Nauen.
1: Das tut einfach nur weh. Also das sind viele Bestände, die ich schon seit vielen, vielen Jahren, ich bin seit 20 Jahren, bin ich hier Förster in Hörgrenzhausen, die ich schon vielfach begangen habe, wo ich überlegt habe, nimmst du den Baum für eine Holzernte oder sich daran einfach erfreut, dass es so schön wächst. Und das sind einfach jetzt alles im Arsch.
0: Ja, so kann man sagen, ganz deutlich. Zwischen 20 und 30 Hektar Wald hat der Tornado zerstört. Bis Ende des Jahres muss jetzt aufgeräumt werden.
1: Wir haben also Bäume, die sind 60 Zentimeter dick, Buchen, Eichen. Die sind einfach so abgedreht. Einfach abgedreht mit dieser Kraft dieses Tornados. Und dadurch entsteht viel Bruchholz. Und weil der Tornado eben so ein Wirbelsturm ist, liegt auch nicht alles in einer Richtung.
0: Ja, und das sind dann dadurch gefährliche Bedingungen für die Forstarbeiter. Der einzig positive Aspekt, das Holz lässt sich später vermarkten. Und der Wald, ja, er wird sich langsam wieder erholen. Bis zum nächsten Sturm.
1: Ja, also Stürme, Wetterkapriolen, genau. Das denke ich, das kommt schon jetzt mit einer höheren Frequenz.
0: Sagt der Revierförster Detlef Nauen. Seine Bilanz 4 Wochen nach dem Tornado in Teilen des Westerwalds. Hier ist SWR 4 und das ist Musik von Rod Stewart. I don't want to talk about it. An diesem Dienstagnachmittag.

Und wenn Sie uns weiter gut zuhören, dann lohnt sich das, weil dann erfahren Sie, was bei Ihnen vor der Haustür passiert. Gleich in 3 Minuten die Nachrichten aus Ihrer Region. Nach Charlie Dore hier bei SWR 4.

0: Es ist 14.30 Uhr.
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2: Mit Katharina Kurz. Guten Tag. Zwei Mitglieder einer eritreischen Terrorgruppe sind festgenommen worden. Ein Randalierer in einem Flugzeug muss wohl eine hohe Strafe zahlen. Und das Wetter oft sonnig und spätsommerlich warm bei maximal 29 Grad. Die Polizei hat heute zwei Männer festgenommen, die mutmaßlich Mitglieder der terroristischen Vereinigung Brigade Nehammadu sein sollen, einer davon in Stuttgart. Laut Bundesanwaltschaft war die Vereinigung auch für die Ausschreitungen bei einer Eritrea-Veranstaltung in Stuttgart im Jahr 2023 verantwortlich. Anna Knake berichtet.
3: Die beiden festgenommenen Männer sollen die Strukturen der Brigade Nehammadu Deutschland maßgeblich mit aufgebaut und gewaltsame Aktionen mit organisiert haben, so die Bundesanwaltschaft. Das Ziel der Vereinigung sei demnach, die autoritäre Regierung in Eritrea zu stürzen, ein Land im Osten Afrikas. Diese steht international in der Kritik, unter anderem wegen Missachtung der Menschenrechte und eingeschränkter Meinungs-, Glaubens- und Pressefreiheit. Bei einer Eritrea-Veranstaltung in Stuttgart waren Mitglieder der Vereinigung auf Anhänger des Regimes gestoßen. Dabei kam es zu gewaltsamen Ausschreitungen, auch gegen Einsatzkräfte der Polizei.
2: Vergangene Woche musste ein Flugzeug in Stuttgart ungeplant zwischenlanden, weil ein Passagier in der Maschine betrunken randaliert hatte. Jetzt hat die Fluggesellschaft mitgeteilt, welche Kosten auf den Mann zukommen. Thomas Lenz berichtet.
4: Für die ungeplante Zwischenlandung sind Kosten zum Beispiel für mehr Treibstoff und die zusätzliche Bodenabfertigung am Flughafen zusammengekommen. Das hat die betroffene Fluggesellschaft Wizz Air dem SWR auf Anfrage gesagt. Im Durchschnitt belaufen sich diese Kosten auf 10.000 bis 20.000 Euro, möglicherweise auch mehr, so Wizz Air. Die Airline will außerdem rechtlich gegen den Randalierer vorgehen. Wizz Air sagte außerdem, dass Fluggesellschaften und Luftfahrtbehörden branchenweit zusammenarbeiten sollten, um härtere Strafen für störende Passagiere durchzusetzen. Im aktuellen Fall aus Stuttgart hatte ein 19-Jähriger betrunken während des Fluges nach anderen Fahrgästen geschlagen und herumgeschrien. Die Polizei hatte ihn nach der Zwischenlandung aus dem Flugzeug geholt, in dem mehr als 200 Leute gesessen haben.
2: In Leonberg im Kreis Böblingen hat ein bislang unbekannter zwei 13-jährige Mädchen im Stadtpark verletzt. Laut Polizei gingen die Mädchen nebeneinander, als jemand sie mutmaßlich mit einem E-Scooter von hinten anfuhr. Die Mädchen stürzten und wurden später in ein Krankenhaus gebracht. Der Fahrer fuhr weiter, ohne sich zu kümmern. Die Polizei sucht nach Zeugen des Vorfalls.
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2: Im Moment sind es 25 Grad in Geislingen und Filderstadt und 26 Grad aktuell in Weinstadt. Zum Sonnenschein kommen bis zum Abend ein paar Wolken dazu. In der Nacht ist der Himmel dann teils wolkig, teils klar und die Tiefstwerte liegen heute Nacht zwischen 17 Grad am Neckar und 13 Grad im Remstal.
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5: 3 Minuten nach halb 3, Vorsicht auf der B3, Heidelberg Richtung Karlsruhe, zwischen Rohrbach Süd und der B535, ein Plastikteil auf der Bundesstraße. Vorsicht auf der B35, Bretten Richtung Germersheim, zwischen Heidelsheim und Bruchsal Süd, ein Stein auf der Fahrbahn. A5 Karlsruhe Richtung Frankfurt, zwischen Kronau und Waldorf-Wiesloch, Baustelle, 5 Kilometer Stau, 20 Minuten dauert's länger. A60 Rüsselsheim Richtung Mainz, zwischen Bischofsheim und Mainz-Laubenheim, Unfall auf der rechten Spur, 4 Kilometer. Der Stau, Viertelstunde dauert's länger. Deshalb staut es sich auch am Main-Spitz-Dreieck zurück auf die A671. A61, Koblenz Richtung Mönchengladbach zwischen Miel und Weilerswist, Unfall, 6 Kilometer Stau, 20 Minuten plus. A8, Stuttgart Richtung Karlsruhe zwischen Heimsheim und Pforzheim Nord, 7 Kilometer stockend, Verzögerung 15 Minuten. Gegenrichtung A8 Karlsruhe Richtung Stuttgart zwischen Karlsbad und Pforzheim Nord, Unfall, 9 Kilometer Stau, eine Stunde brauchen Sie länger, viel Geduld. Und noch die A81 Singen Richtung Stuttgart zwischen Rottenburg und Herrenberg, Reinigungsarbeiten, rechte Spur gesperrt, 3 Kilometer Stau. Damit sind wir durch, kommen Sie auch gut durch. 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
5: So, wer nicht schwindelfrei ist, nimmt vielleicht jetzt an dieser Stelle mal prophylaktisch eine Reisetablette ein, denn bei uns wird's gleich wackelig und hoch. Die Wetterreporterin der SWR Landesschau, Christin Haupt, die war heute auf der spektakulären Black Forest Line. Das ist die Hängebrücke am Todtnauer Wasserfall. Der war dieses Jahr leerer als normal, klar, wegen des trockenen Sommers. Wie sieht es da heute aus? Schießt wieder genug Wasser den Berg runter? Christin sagt es uns gleich nach 3 Hits.
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0: Normalerweise ist da richtig Getöse. Es rauscht und es spritzt am Todtnauer Wasserfall. Hier ist SWR 4 für Baden-Württemberg und die Wetterreporterin der SWR Landesschau, Christin Haub, die war heute genau dort, um mal nach dem Rechten zu schauen. Denn in diesem Sommer war es am Wasserfall weitaus ruhiger als sonst. Klar, der trockene Sommer war schuld. Da war der Wasserfall nur halb so voll, schätze ich mal. Christin, ist inzwischen wieder alles so spektakulär wie früher?
1: Also ich glaube, es ist weiterhin so, dass es schon spektakulärere Zeiten gab, aber er ist natürlich trotzdem total beeindruckend und er hat definitiv weniger Wasser, ja. Ich glaube aber für die Touristen, die so von außerhalb kommen, ist es überhaupt gar nicht spürbar. Man sieht so ein bisschen an den Felsen, die ja so moosbewachsen sind, wo normalerweise auch noch Wasser fließen würde, aber ansonsten würde ich sagen, die Einbußen kann man aushalten.
0: Die Touristen, die du angesprochen hast, waren die heute Morgen auch schon da? Hast du schon jemanden getroffen?
1: Ich habe ganz viele Menschen getroffen und ich glaube, die genießen auch jetzt gerade so die Ruhe nach dem Feriensturm. Und ich habe einen Fotografen getroffen und der war total begeistert. Der sagt also, hey, mit der richtigen Belichtung, also das gibt so tolle Bilder, die habe ich mir auch angeguckt und die waren wirklich toll. Dann wirkt der jetzt etwas magere Wasserfall wieder richtig spektakulär.
0: Und direkt an diesem Wasserfall ist ja auch die Black Forest Line, eine Wahnsinnshängebrücke. Hast du dich drauf gewagt?
1: Na klar, und stell dir vor, ich war heute die erste und einzige auf der Brücke, nämlich kurz bevor die geöffnet hat um 9 Uhr, bin ich mit der Dame vom Tourismusbüro auf der Brücke gewesen und sie hat mir erzählt, sie ist seit Tag 1, seit die Brücke steht, da und sie liebt es auch, diese Momente, wenn noch niemand da ist. Und ich muss auch sagen, das hat was ganz Besonderes. Erstmal wackelt sie nicht so sehr, was für Höhenängstige wie mich so ein bisschen angenehmer ist, aber es ist auch ein ganz zauberhaftes Gefühl, irgendwie da oben zu schweben, so ganz allein. Und heute war ein wunderschöner Morgen. Es ist ja auch ein traumhafter Tag geworden, aber es war schon am Vormittag unglaublich schönes Licht und zwar noch recht frisch im Schwarzwald, aber einfach spektakuläre Sicht, kein Wölkchen am Himmel, also besser geht's nicht.
0: Wow, hört sich toll an. Die Wetterreporterin der SWR Landesschau, Christin Haub, heute rund um den Wasserfall in Todtnau unterwegs. Spektakuläre Bilder, die Sie dann sehen, heute Abend in der Landesschau ab 18 Uhr im SWR.

Hier ist SWR4 mit einem wichtigen Verkehrshinweis. Achtung, ein Falschfahrer ist unterwegs auf der A81 Würzburg-Heilbronn zwischen Dreieck Würzburg-West und Ahorn. Da kommt Ihnen der Falschfahrer entgegen. Fahren Sie äußerst rechts, überholen Sie nicht auf der A81 Würzburg-Heilbronn zwischen Dreieck Würzburg-West und Ahorn. Ein Falschfahrer ist da unterwegs. Vorsichtig fahren bitte in beiden Richtungen.

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8: Um 15 Uhr mit Marc Geißler. Guten Tag. Bundeskanzler Merz hat Entlastungen bei den Spritpreisen angekündigt. In Baden-Württemberg wird mehr im Bereich organisierter Kriminalität ermittelt. Das Wetter oft sonnig und spätsommerlich warm mit 24 bis 30 Grad. Tanken ist gerade so teuer wie lange nicht mehr. Die Bundesregierung will deshalb kurzfristig für Entlastungen sorgen. Bundeskanzler Merz hat dazu heute einen ersten Ausblick gegeben, Details aber noch offen gelassen. Aus Berlin berichtet Uwe Berndt.
9: Für viele Menschen, die täglich mit dem Auto unterwegs sind, sei eine Belastungsgrenze erreicht. Merz kündigte an, die Regierung werde auf die Preistreiberei reagieren. Er verwies darauf, dass das Kartellamt bereits mehr Befugnisse bei der Missbrauchsaufsicht erhalten habe. Doch das sei offenbar nicht ausreichend. Die Bundesregierung sei nun mit den Ländern in einem engen Austausch. Das genaue Instrumentarium stehe allerdings noch nicht fest. Merz kündigte an, dass die Regierung bald einen Vorschlag vorlegen werde.
8: In den Niederlanden ist der Zugverkehr durch mutmaßliche Sabotage massiv beeinträchtigt. Wie der Schienennetzbetreiber ProRail mitteilte, haben Unbekannte an rund 20 Stellen Rohre auf den Gleisen befestigt. Im morgendlichen Berufsverkehr habe das zu Störungen im gesamten Netz geführt. Wann der Zugbetrieb wieder normal läuft, ist noch unklar. Ebenso, wer hinter der Sabotage steckt. Und jetzt zu den Nachrichten aus Baden-Württemberg. In Deutschland wird mehr wegen organisierter Kriminalität ermittelt. So gab es im vergangenen Jahr mehr als 680 Ermittlungsverfahren, 5% mehr als 2024. Das geht aus dem jüngsten Lagebild hervor, das Bundesinnenminister Dobrindt heute in Berlin vorgestellt hat. Auch in Baden-Württemberg gibt es mehr Fälle. Aus der Redaktion Landespolitik, Knut Bauer.
10: Auch im Südwesten steigen die Fallzahlen. Da hat es 2025 46 Ermittlungsverfahren gegen Gruppierungen der organisierten Kriminalität gegeben. 10% mehr als die 41 Fälle im Jahr davor. Schwerpunkt mit mehr als der Hälfte aller Verfahren ist die Rauschgiftkriminalität und jeder fünfte Fall hat mit Cyberkriminalität zu tun. Im Mittelpunkt der Ermittlungen stehen laut Innenministerium die Clankriminalität sowie organisierte Mafiabanden.
8: Das Land Baden-Württemberg lässt prüfen, wie gut Lehrer in der Lage sind, Kinder im Schwimmunterricht zu retten. Hintergrund ist ein Fall aus dem Raum Baden-Baden. Laut Kultusministerium hatte dort eine Prüferin der DLRG unrechtmäßig einen Nachweis zur Rettungsfähigkeit ausgestellt. Die Schulleitungen sollen jetzt sicherstellen, dass nur Lehrkräfte Schwimmunterricht erteilen, die eine ausreichende Aus- oder Fortbildung zur Rettungsfähigkeit abgeschlossen haben oder das Rettungsschwimmerabzeichen in Silber besitzen. 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
2: 3:03, Vorsicht auf der A7, Füssen Richtung Ulm, zwischen Nersingen und Kreuz Ulm-Elchingen. Ein Hammer liegt auf der Autobahn. Vorsicht auf der A8, Karlsruhe Richtung Stuttgart, zwischen Kreuz Stuttgart und Stuttgart-Möhringen. Ungesicherte Unfallstelle auf der rechten Spur und auf dem Standstreifen. Dann immer noch unterwegs ist der Falschfahrer. Deswegen heißt es Achtung auf der A81, Würzburg-Heilbronn, zwischen dem Dreieck Würzburg-West und Ahorn. Da kommt Ihnen der Falschfahrer entgegen. Fahren Sie äußerst rechts, überholen Sie nicht auf der A81, Würzburg-Heilbronn. Zwischen Dreieck Würzburg-West und Ahorn ein Falschfahrer. Vorsichtig fahren bitte in beiden Richtungen. Dann auf die A48 Koblenz Richtung Dernbach. Zwischen Kreuz Koblenz und Koblenz Nord 3 Kilometer Stau. A5 Basel Richtung Karlsruhe zwischen Freiburg Nord und Riegel. Baustelle 7 Kilometer stockend. Verzögerung 1/4 Stunde. A5 Karlsruhe Richtung Frankfurt zwischen Kronau und Waldorf-Wiesloch. Baustelle 3 Kilometer Stau. A60 Rüsselsheim Richtung Mainz zwischen Bischofsheim und Mainz-Laubenheim. Unfall auf der rechten Spur, 2 Kilometer Stau. 20 Minuten dauert es länger auf der A61, Koblenz Richtung Mönchengladbach, zwischen Miel und Weilerswist, hier ein Unfall und 6 Kilometer Stau. Dann die A8, Stuttgart Richtung Karlsruhe, zwischen Heimsheim und Pforzheim Nord, 7 Kilometer stockend, 15 Minuten plus. Gegenrichtung A8, Karlsruhe Richtung Stuttgart, zwischen Karlsbad und Pforzheim Nord, nach einem Unfall 8 Kilometer Stau, Verzögerung 20 Minuten. Auf die A81, Singen Richtung Stuttgart, zwischen Rottenburg und Herrenberg, da finden Reinigungsarbeiten statt, rechte Spur deshalb gesperrt und 3 Kilometer Stau. B14 Stuttgart Richtung Backnang zwischen Waiblingen Nordkorb und Winnenden, kaputtes Auto auf der linken Spur, 1 Kilometer Stau. Ihnen allen wünschen wir eine gute Fahrt und gutes Ankommen. 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
2: 5, 6, 7, 8, das ist unsere kleine Hitparade. 25 Grad nämlich in Albstadt, 26 in Pirmasens, 27 in Mayen und 28 sonnige Grad in Karlsruhe. Bernd Mantlener, wie geht das Wetter im Südwesten weiter?
12: Mit Sonne und ein paar Wolken geht's auf den Abend zu. Die Nacht ist mal wolkig, mal klar, bei 17 bis 13 Grad. Morgen überquert uns ein Regengebiet. Im Laufe des Nachmittags zeigt sich ab und zu die Sonne. Es ist windig und deutlich kühler als heute, 20 bis 22 Grad, bis 22 Grad am Neckar. Der Donnerstag bleibt trocken mit Sonne und Wolken.
2: Dankeschön, Bernd.
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2: Ja, wir haben es gehört. Der Sommer sagt mit dem heutigen Tag so ganz allmählich leise Servus. Bevor es in den nächsten Tagen kühler wird, wird es heute noch mal knappe 30 Grad im Südwesten. Und wir von SWR4, wir sind der passende Soundtrack zu diesem wunderschönen Wetter. Jetzt mit ein paar herrlichen Sonnenblumen und mit richtig sommerlichen Stimmungen. Wir haben nämlich die Sunflowers von Glen Campbell und die Good Vibrations von den Beach Boys für Sie.
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20 nach 3, hier ist SWR 4. Vorsichtig fahren bitte auf der A6 Mannheim Richtung Heilbronn. Im Kreuz Walldorf, da liegen Reifenteile auf der mittleren Spur und ein defekter LKW steht hinter einer Brücke direkt. Und dann gibt es noch eine Entwarnung auf der A81. Da ist nämlich kein Falschfahrer mehr unterwegs zwischen dem Dreieck Würzburg-West und Ahorn. Hier wieder freie Fahrt. Die Hollies haben wir gerade gehört. The Air That I Breathe. Was für ein großartiger Song. 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Übrigens, das mit dem Zurückspulen geht auch mit diesem Titel hier. Heaven Must Be Missing an Angel. Hier ist SWR 4 am Dienstag.

Udo Lindenberg schaut Richtung Horizont. Wir schauen jetzt gleich in Ihre Region. Gleich die Nachrichten aus Ihrer Region hier bei SWR 4 nach Gary Puckett and the Union Gap Young Girl.

0: Es ist 15.30 Uhr.
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2: Mit Katharina Kurz. Guten Tag. Zwei Mitglieder einer eritreischen Terrorgruppe sind festgenommen worden. Entlang der Filztalbahn soll es mehr Fahrradparkplätze geben. Und das Wetter heute spätsommerlich warm, morgen teils Regen, teils Sonne. Die Polizei hat heute zwei Männer festgenommen, die mutmaßlich Mitglieder der terroristischen Vereinigung Brigade Nehammadu sein sollen, einer davon in Stuttgart. Laut Bundesanwaltschaft war die Vereinigung auch für die Ausschreitungen bei einer Eritrea-Veranstaltung in Stuttgart im Jahr 2023 verantwortlich. Anna Knake.
3: Die beiden festgenommenen Männer sollen die Strukturen der Brigade Nehammadu Deutschland maßgeblich mit aufgebaut und gewaltsame Aktionen mit organisiert haben, so die Bundesanwaltschaft. Das Ziel der Vereinigung sei demnach, die autoritäre Regierung in Eritrea zu stürzen, ein Land im Osten Afrikas. Diese steht international in der Kritik, unter anderem wegen Missachtung der Menschenrechte und eingeschränkter Meinungs-, Glaubens- und Pressefreiheit. Bei einer Eritrea-Veranstaltung in Stuttgart waren Mitglieder der Vereinigung auf Anhänger des Regimes gestoßen. Dabei kam es zu gewaltsamen Ausschreitungen, auch gegen Einsatzkräfte der Polizei.
2: Entlang der Strecke der Filztalbahn zwischen Stuttgart und Ulm soll es künftig mehr und bessere Fahrradstellplätze geben. Rund 20 Kommunen haben ihr Interesse an dem Projekt bekundet. Es soll vom Land Baden-Württemberg gemeinsam mit der Deutschen Bahn sowie den Kommunen umgesetzt werden. Ute Weber hat die Details.
4: Geplant ist bis 2027 den Umstieg auf den Zug mit gut erreichbaren Bike-and-Ride-Anlagen einfacher und attraktiver zu machen. Sollen die Kommunen laut Verkehrsministerium Baden-Württemberg ein umfassendes Unterstützungsangebot auch von der Bahn erhalten. Beispielsweise können sich die Kommunen die Abstellanlagen kostengünstig über bestehende Rahmenverträge beschaffen, ohne eigene aufwendige Ausschreibung durchführen zu müssen, teilte das Ministerium mit. Interesse an der Planung haben bereits unter anderem Esslingen, Göppingen, Geislingen oder auch Plochingen bekundet.
2: Wer heute in Baden-Württemberg geboren wird, lebt immer länger. Das hat das Statistische Landesamt herausgefunden. Aber es gibt regionale Unterschiede. Ein neugeborenes Mädchen wird laut Statistik in Stuttgart 85 Jahre alt. Mehr als ein halbes Jahr älter als der Landesdurchschnitt. Der Kreis Göppingen liegt etwas darunter. Die Unterschiede hängen laut der Analyse teilweise mit dem Bildungsniveau und dem Einkommen zusammen.
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2: In der Region sind es im Moment 27 Grad in Waldenbuch und Böblingen und 28 Grad in Nürtingen. Zum Sonnenschein kommen bis zum Abend ein paar Wolken dazu. In der Nacht ist der Himmel teils wolkig, teils klar. Die Tiefstwerte heute Nacht 17 bis 13 Grad. Morgen zieht dann ein Regengebiet durch und erst zum Spätnachmittag wird es dann wieder trocken bei bis zu 22 Grad.
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0: 3:35 Vorsicht auf der A8 Karlsruhe Richtung Stuttgart zwischen Leonberg West und Dreieck Leonberg. Defektes Auto auf der linken Spur und Metallteile auf dem Beschleunigungsstreifen. Vorsicht auf der B30 Ravensburg Richtung Biberach in Höhe Biberach Süd Jordanbad. In der Überleitung zur B312 Richtung Bergheim auch da eine ungesicherte Unfallstelle. Die A3 Frankfurt Richtung Würzburg. Die ist zwischen Bessenbach-Walderschaff und Weibersbrunn nach einem Unfall gesperrt. Ganz wichtig, bitte eine Rettungsgasse freihalten. A5 Basel Richtung Karlsruhe zwischen Freiburg Nord und Riegel Baustelle, 5 Kilometer Stau, 20 Minuten dauert's länger. A61 Koblenz Richtung Mönchengladbach zwischen Rheinbach und Weilerswist, Unfall, 8 Kilometer Stau, halbe Stunde müssen Sie mehr einplanen. A8 Stuttgart Richtung Karlsruhe zwischen Heimsheim und Pforzheim Nord, Baustelle, 7 Kilometer stockender Verkehr, 15 Minuten plus. A8 Karlsruhe Richtung Stuttgart zwischen Karlsbad und Pforzheim Nord, 9 Kilometer Stau, Verzögerung 20 Minuten. A8 Karlsruhe Richtung Stuttgart zwischen Leonberg Ost und Stuttgart Möhringen, defektes Fahrzeug, 5 Kilometer Stau, Verzögerung 20 Minuten. A81 Singen Richtung Stuttgart zwischen Rottenburg und Herrenberg, Reinigungsarbeiten, rechte Spur gesperrt, 2 Kilometer Stau. Und die letzte Meldung kommt von der B14. Stuttgart Richtung Backnang zwischen Waiblingen Nordkorb und Winnenden, kaputtes Auto auf der linken Spur und dadurch 2 Kilometer Stau. 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Wir wünschen Ihnen allen eine gute und entspannte Fahrt.
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0: So, die Spannung steigt, denn wir spielen gleich wieder. Wir suchen gleich wieder einen Ort im Südwesten und fragen, wo bin ich daheim? Wir spielen um ein wunderschönes SWR 4 Digitalradio. Rauschfrei das Ganze, kann ich Ihnen versprechen. Ich hoffe, Sie finden den Ort raus. Die ersten Hinweise auf unseren gesuchten Ort, den hören Sie in dieser halben Stunde.
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0: SWR4 ist hier. Police wrapped around your finger um 15.46 Uhr. Wir gehen schnell auf die Straße, damit Sie sicher ankommen. Vorsicht auf der B27 Tübingen Richtung Balingen. In der Ausfahrt Gomaringen eine Plane liegt da auf der Fahrbahn. Hier bitte vorsichtig fahren.
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0: So, wir machen wieder eine kleine Reise durch den Südwesten, bremsen einmal kurz ab und machen Station just an diesem Ort, den wir heute suchen. Wir spielen wieder SWR4, Wo bin ich daheim? Und so funktioniert das Ganze. SWR4-Hörerinnen und Hörer beschreiben ihre Heimatstadt über ihren Ort, aus dem sie kommen. Und sie finden raus, wo die Menschen dann eben daheim sind. Rufen an und mit ein bisschen Glück gehört ihnen ein SWR4-Digitalradio. Wir läuten mal die nächste Runde ein und heute ist Wolf am Start. SWR4-Hörer Wolf und hier ist schon mal sein erster Hinweis. Wo ist er denn zu Hause?
2: Wenn man bei uns in den Ort reinfährt, sieht man rechts drei Kreuze.
0: Drei Kreuze rechts, wenn man in den Ort reinkommt. Das war Hinweis Nummer zwei. Und Hinweis Nummer zwei ist dieser hier.
2: Den schönsten Blick hat man von uns vom Masserhochbehälter. Man sieht den ganzen Ort und die Berge.
0: So, das waren schon mal zwei Hinweise. Haben Sie schon eine erste Idee? Um kurz nach vier gibt's den letzten und vielleicht ja dann auch entscheidenden Tipp für Sie. Ich drücke die Daumen, Sie bleiben einfach dran und wir spielen weiter. Wo bin ich daheim? Hier bei SWR4.

aus Springfield. For what it's worth. Hier ist SWR 4. Hermann Rudolph hat uns eine WhatsApp geschickt ins Studio. Der Ort, den wir suchen bei Wo bin ich daheim, ist Freiberg, schreibt er. Das ist leider zum einen falsch. Zum anderen müssen Sie anrufen, um an das SWR 4 Digitalradio zu kommen. Also Freiberg, das ist schon mal ein falscher Tipp, aber ist ja kein Problem. Wir haben ja um 16 Uhr, kurz nach 16 Uhr, nochmal einen Hinweis, welchen Ort wir suchen bei Wo bin ich daheim. Hier ist SWR 4.

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6: Um 16 Uhr mit Marc Geißler. Guten Tag. Der irakische Ministerpräsident al-Saidi spricht mit Kanzler Merz über die Zukunft der Bundeswehrsoldaten im Irak. In einem Berufsschulzentrum in Rottweil sind erhöhte Asbestwerte gemessen worden. Das Wetter bis zum Abend sonnig, in der Nacht teils wolkig bei 17 bis 12 Grad. Der irakische Ministerpräsident al-Saidi ist zu einem Staatsbesuch in Deutschland. Nach dem Empfang von Bundespräsident Steinmeier spricht er jetzt mit Bundeskanzler Merz unter anderem über die Zukunft der im Irak stationierten deutschen Soldaten. Aus Berlin, Gabor Hallas.
7: Seit mehr als 10 Jahren ist die Bundeswehr vor Ort. Die Aufgabe der bis zu 500 Soldaten dabei helfen, die Region zu stabilisieren, die vom Terror des Islamischen Staates hart getroffen wurde. Deutschland bildet aus und hat Flugzeuge vor Ort. Die Bundeswehr ist in Erbil in den kurdischen Gebieten stationiert. Weil die USA nun abziehen, sollen auch die Deutschen das Feldlager bis Ende des Monats räumen. Die Frage ist nun, wie es weitergehen kann. Die Sicherheitslage in der Region ist angespannt, auch wegen des Konfliktes um das Nachbarland Iran. Eine Krise, die auch die Ölpreise in die Höhe treibt.
6: Und gegen die deshalb ebenfalls gestiegenen Spritpreise will die Bundesregierung jetzt etwas unternehmen. Das hat Bundeskanzler Merz bei einer Veranstaltung in Berlin gesagt, ohne Details zu nennen. Heute früh, so Merz weiter, hätten Bund und Länder darüber beraten. Hintergrund ist, dass die jetzt schon hohen Preise für Benzin und Diesel noch weiter steigen könnten. Hauptgründe dafür sind die weiterhin blockierte Seestraße von Hormus im Persischen Golf sowie die beschädigte Ost-West-Pipeline in Saudi-Arabien. Und jetzt mehr zu den Nachrichten aus Baden-Württemberg. Im Berufsschulzentrum in Rottweil haben Fachleute bei Messungen erhöhte Asbestwerte festgestellt. Mehrere Klassenzimmer wurden daraufhin vorsorglich geschlossen. Hardy Feist.
8: Als möglicher Grund könnte eine alte Lüftungsanlage als Ursache in Frage kommen. Sicher sei das aber noch nicht, betont das Landratsamt. Der Landkreis Rottweil ist Träger des Zentrums mit 2 Berufsschulen. Betroffen ist die Ebene 1 in dem Bau. Experten haben empfohlen, den Bereich zu sperren, bis klar ist, woher die Asbestfasern kommen und ob noch andere Teile des Gebäudes betroffen sind. Ein Ingenieurbüro soll dafür in den nächsten Tagen weitere Messungen machen. Der Kreis und die Schulleitung planen nun gemeinsam die nächsten Schritte und klären ab, ob sich Unterricht ändert oder womöglich ausfallen muss, heißt es.
6: Der Vorschlag des baden-württembergischen Ministerpräsidenten Özdemir, die Sanierung der Stuttgarter Oper überprüfen zu lassen, hat unterschiedliche Reaktionen ausgelöst. Wegen der erwarteten Kosten in Milliardenhöhe sollen Fachleute bewerten, ob nicht vielleicht ein Neubau günstiger wäre. Der Bund der Steuerzahler erklärte, es sei gut, die Kosten in den Mittelpunkt zu stellen. Der geschäftsführende Intendant der württembergischen Staatstheater Hendrik sagte, Stadt und Land müssten sich bei der Sanierung einig sein. 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
9: Verkehr. Um 3:03 Vorsicht auf der A63 Kaiserslautern Richtung Mainz zwischen Freimersheim und Erbes-Büdesheim Metallteile auf der linken Spur. A5 Karlsruhe Richtung Frankfurt zwischen Kronau und Waldorf-Wiesloch Baustelle 5 Kilometer Stau, Viertelstunde dauert's länger. A61 Koblenz Richtung Mönchengladbach zwischen Rheinbach und Weilerswist noch 10 Kilometer Stau. Die Unfallstelle ist aber inzwischen geräumt, das sollte sich dann allmählich auflösen. Dann rüber auf die A67 Darmstadt Richtung Mönchhof-Dreieck zwischen Rüsselsheim-Ost und Mönchhof-Dreieck 2 Kilometer Stau nach einem Unfall auf der linken Spur. A8 Stuttgart Richtung Karlsruhe zwischen Heimsheim und Pforzheim-Nord. Baustelle 6 Kilometer stockender Verkehr, Verzögerung eine Viertelstunde. A8 Karlsruhe Richtung Stuttgart zwischen Karlsbad und Pforzheim-Süd 14 Kilometer Stau, Verzögerung eine halbe Stunde. A8 Karlsruhe Richtung Stuttgart zwischen Leonberg-Ost und Stuttgart-Möhringen 5 Kilometer stockender Verkehr. Da steht ein defekter LKW auf dem Standstreifen. A81 Singen Richtung Stuttgart zwischen Rottenburg und Herrenberg Reinigungsarbeiten. Rechte Spur gesperrt, 2 Kilometer Stau. B14 Stuttgart Richtung Backnang zwischen Waiblingen Nordkorb und Winnenden. Defektes Auto auf der linken Spur, 2 Kilometer Stau. Und noch auf die B31. Friedrichshafen Richtung Stockach zwischen Sipplingen und Ludwigshafen am Bodensee. 3 Kilometer Stau. Grund ist eine Baustellensperrung auf der B31N. 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
9: Mit aktuellen Temperaturen, wir kommen in Biberach auf 25 Grad, 28 Grad haben wir in Schwetzingen in der Kurpfalz und jeweils 29 Grad messen wir in Schweich und Trier. Heute nochmal mollig warm. Wie geht das Wetter weiter, Bernd Madlener?
10: Mit Sonne und ein paar Wolken geht's auf den Abend zu. Die Nacht ist mal wolkig, mal klar, bei 17 bis 13 Grad. Morgen überquert uns ein Regengebiet. Im Laufe des Nachmittags zeigt sich ab und zu die Sonne. Es ist windig und deutlich kühler als heute, 20 bis 22 Grad bis 22 Grad am Neckar. Der Donnerstag bleibt trocken mit Sonne und Wolken.
9: Dankeschön, Bernd.
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9: So, zwei hatten wir schon. Einer kommt noch. Wir spielen ja gerade die nächste Runde. 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Wir wissen bereits, dass am Ortseingang drei Kreuze stehen und dass man einen tollen Blick von einem Wasserhochbehälter hat. Und hier ist der dritte Tipp von Wolf.
11: Eine Figur in der Ortsmitte, die einen Auswanderer nach Amerika darstellt.
9: So, wo lebt Wolf? 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

wichtige Meldung hier von SWR 4. Achtung, ein Falschfahrer ist unterwegs auf der A81 Würzburg-Heilbronn zwischen Ahorn und Boxberg. Da kommt Ihnen der Falschfahrer entgegen. Fahren Sie äußerst rechts. Überholen Sie nicht auf der A81 Würzburg-Heilbronn zwischen Ahorn und Boxberg. Ein Falschfahrer ist da unterwegs. Bitte vorsichtig fahren in beiden Richtungen.

0: Love Affair hier bei SWR 4 Everlasting Love um 16.16 Uhr. Gut, dann würde ich sagen, gehen wir es mal an.
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0: Das war die Frage. Heute natürlich auch an diesem Dienstagnachmittag hier bei SWR 4. Wir spielen um ein rauschfreies SWR 4 Digitalradio. Wir hatten Wolf gehört, SWR 4-Hörer Wolf. Der hat uns erzählt, dass in seinem Ort, in dem er wohnt und den Sie erraten sollten, dass es da drei Kreuze gibt am Ortseingang. Ein wunderschöner Hochbehälter, von dem man eine schöne Aussicht hat. Das waren zwei der drei Tipps und ich würde sagen, wir versuchen einfach mal unser Glück, ob da irgendjemand draufgekommen ist. So, der Trommelwirbel geht los und wir hören mal rein in unsere Leitung. Da müsste jetzt Marianne Keller aus Villingen im Schwarzwald sein. Schönen guten Tag, Frau Keller.
2: Ja, guten Tag.
0: Hallo, guten Tag. So, jetzt bin ich mal gespannt. Ich gebe zu, es war vielleicht ein bisschen knifflig heute.
2: Ja.
0: Aber es ist doch vielleicht auch irgendwie machbar. Ich bin mal gespannt auf Ihre Antwort. Was glauben Sie denn, wo der Wolf zu Hause ist? Wo ist er daheim?
2: Also Teningen.
0: Sie sagen, er ist in Teningen zu Hause.
2: Ja, also.
0: Wir hören mal rein, weil Wolf weiß natürlich, wo er wohnt. Achtung.
3: Hallo, ich bin Wolf Stützenberger und komme aus Winterlingen-Harthausen. Im Zollern Albkreis, auf der Schwäbischen
0: Wow.
3: Alb.
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0: Das war das leider das Falsche. Das war nämlich Teningen, was nicht, es war Winterlingen-Harthausen.
2: Oh, das ist ja wo ganz anders.
0: Das ist wo ganz anders, Frau Keller,
2: ja.
0: Genau. Aber ich hab's ja gesagt, es war ein bisschen tricky heute, aber es hat leider nicht geklappt, dass das SWR 4 Digitalradio geht morgen früh dann in eine neue Runde. Und Sie wohnen in Villingen im Schwarzwald. Was gibt es da Schönes zu sehen, Frau Keller?
2: Ja, das ist jetzt alles überraschend, aber wir haben zum Beispiel Franziskanermuseum hier in Villingen. Wir haben die drei Tore, insgesamt vier Straßen, eine schöne Innenstadt. Ja.
0: Also könnte man ruhig auch mal vorbeikommen, oder?
2: Könnten wir auch mal vorbeikommen.
0: Könnten wir mal vorbeikommen,
2: ja, genau.
0: Bei Ihnen. Wir klingeln alle mal bei der Frau Keller und trinken dort ein Tässchen Kaffee. Nein, machen wir natürlich nicht.
2: Aber
0: Sie fühlen sich wohl bei sich. Das ist also das Wichtigste.
2: Ja, ich fühle mich sehr wohl, ja.
0: Das ist doch gut. Also, Frau Keller, leider war es die falsche Antwort heute. Teningen war es leider nicht. Es war Winterlingen auf der Schwäbischen Alb.
2: Oh ja, das ist ein Unterschied.
0: Das ist ein kleiner Unterschied.
2: Genau.
0: Aber das Gute ist, Sie nehmen es mit Humor. Das ist das
2: Allerwichtigste. Ja, auf jeden Fall,
0: gell?
2: Um Gottes Willen.
0: Um Gottes Willen, es gibt so viel Schlimmeres, genau. Dann wünschen wir schöne Grüße nach Villingen an Marianne Keller und es gibt natürlich eine neue Runde von Wo bin ich daheim? Die dann
1: Wo
0: kommt.
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Die Damen von Sister Sledge sind lost in Music. Bei uns sind sie überhaupt nicht lost hier bei SWR 4. Bei uns sind sie immer aktuell informiert, zum Beispiel, was auf der Straße los ist. Entwarnung nämlich auf der A81 Würzburg-Heilbronn. Hier kein Falschfahrer mehr unterwegs. Zwischen Ahorn und Boxberg hier wieder freie Fahrt. Und Vorsicht auch auf der B313. Dafür Plochingen Richtung Nürtingen in der Ausfahrt Köngen-Wendlingen Süd. Da steht ein defektes Fahrzeug in einer Kurve. Hier bitte vorsichtig unterwegs sein. Nach Eddie Cochran die Nachrichten aus Ihrer Region.

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2: Es ist 16.30 Uhr.
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4: Mit Katharina Kurz, guten Tag. Der Chef der Stuttgarter Oper befürwortet die vorgeschlagene Expertenanhörung. Entlang der Vilstalbahn soll es mehr Fahrradparkplätze geben. Und das Wetter, heute spätsommerlich warm, morgen teils Regen, teils Sonne. Gibt es einen Neubau oder weiter wie geplant? Die Zukunft der Stuttgarter Oper ist offener denn je. Der Chef der Staatstheater Stuttgart, Marc-Oliver Hendrick, sagte heute, die Opernsanierung sei eine Jahrhundertaufgabe und die könne nur im Konsens von Stadt und Land gemeinsam gelingen. Daher sei die angekündigte Expertenanhörung ein folgerichtiger Schritt, um Vertrauen und Zustimmung zu sichern. Und während nun die Politik diskutiert, gibt es auch unter Bürgerinnen und Bürgern viele verschiedene Meinungen.
5: Also, dass man darüber spricht und dass man da mal vielleicht priorisiert in Bezug auf die Ausgabe, würde ich schon für sinnvoll halten. Ja. Weil es ist einfach viel Geld.
6: Dauert zwar dann wieder lang, aber ich glaube, in Stuttgart ist das nicht anders. Es muss alles lang dauern, sonst taugt es nichts.
7: Ich bin gern bereit zu spenden für die Renovierung, aber nicht für einen Neubau.
8: Nein, so historische Gebäude müssen erhalten bleiben.
4: Entlang der Strecke der Vilstalbahn zwischen Stuttgart und Ulm soll es künftig mehr und bessere Fahrradstellplätze geben. Geplant ist laut dem Verkehrsministerium, dass bis 2027 der Umstieg auf den Zug mit gut erreichbaren Bike-and-Ride-Anlagen einfacher und attraktiver wird. Das Ministerium will die Kommunen dabei unterstützen. Interesse an der Planung haben bereits unter anderem Esslingen, Göppingen, Geislingen oder auch Plochingen bekundet. Wie alt können Neugeborene in Baden-Württemberg in Zukunft werden? Das hat das Statistische Landesamt untersucht und herausgefunden, die Lebenserwartung steigt. Aber es gibt regionale Unterschiede. SWR-Reporterin Anna Knake, wie sieht es denn in der Region Stuttgart aus?
9: Ein neugeborenes Mädchen kann in Baden-Württemberg aktuell durchschnittlich 84,4 Jahre alt werden. Das sagt die Statistik. In fast allen Landkreisen der Region Stuttgart kann es sogar noch älter werden. In Stuttgart zum Beispiel glatte 85 Jahre. Nur der Kreis Göppingen liegt etwas unter dem Durchschnitt. Bei neugeborenen Jungen sieht das anders aus. Sie können im Landesdurchschnitt 80,3 Jahre alt werden. Im Landkreis Böblingen, Esslingen, Ludwigsburg und Stuttgart liegt die Lebenserwartung etwas höher, im Rems-Murr-Kreis und im Göppingen etwas darunter. Die Unterschiede hängen laut Amt teilweise mit dem Bildungsniveau und dem daraus folgenden Einkommen ab. Je besser der Bildungsstand und das Einkommen ausfalle, desto niedriger sei tendenziell die Sterblichkeit.
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4: Es scheint heute Nachmittag die Sonne. Ab und zu kommen auch mal ein paar Wolken bis zum Abend dazu. Aktuell ist es leicht bewölkt bei 28 Grad in Schorndorf und ebenfalls bewölkt bei 28 Grad in Bietigheim-Bissingen.
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2: Um 4:35 gehen wir auf die A5 Karlsruhe Richtung Frankfurt zwischen Kronau und Waldorf-Wiesloch Baustelle. 5 Kilometer Stau, Verzögerung 15 Minuten. A61 Koblenz Richtung Mönchengladbach zwischen Rheinbach und Weilerswist 10 Kilometer Stau, 15 Minuten Verzögerung. A67 Darmstadt Richtung Mönchhof-Dreieck zwischen Rüsselsheimer Dreieck und Mönchhof-Dreieck 3 Kilometer Stau nach einem Unfall auf der linken Spur. A8 Stuttgart Richtung Karlsruhe zwischen Heimsheim und Pforzheim Nord, Baustelle 7 Kilometer stockender Verkehr, Verzögerung 15 Minuten. A8 Karlsruhe Richtung Stuttgart zwischen Pforzheim West und Pforzheim Süd, 9 Kilometer streckenweise Stau, Verzögerung auch da etwa 30 Minuten. A8 Karlsruhe Richtung Stuttgart zwischen Leonberg Ost und Stuttgart Möhringen, 5 Kilometer stockender Verkehr, dort steht ein defekter LKW auf dem Standstreifen. A81 Stuttgart Richtung Heilbronn zwischen Ilsfeld und Heilbronn unter Gruppenbach, 3 Kilometer Stau. B10 Karlsruhe Richtung Pforzheim zwischen Karlsruhe-Grötzingen und Berghausen 2 Kilometer Stau. B14 Stuttgart Richtung Backnang zwischen Waiblingen-Nordkorb und Winnenden. Kaputtes Auto auf der linken Spur, 2 Kilometer Stau. Die letzte Meldung kommt vom Bodensee. B31 Friedrichshafen Richtung Stockach zwischen Sieblingen und Ludwigshafen am Bodensee 3 Kilometer Stau. Grund ist eine Baustellensperrung auf der B31N. 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
2: Heute an Dienstag, heute am letzten Jahr. Wahrscheinlich ist es der letzte Sommertag des Jahres 2026. Temperaturen noch mal bis an die 30 Grad Marke ran. Wie geht's danach aber weiter? Das klären wir gleich mit unserem SWR 4 Wetterexperten. Mit dem reden wir gleich nach drei Hits.
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0: SWR4 spielt die Supremes. Where did our love go? An diesem wunderschönen, sonnigen Dienstag. Und dass überall im Südwesten die Sonne scheint, so hoffe ich doch. Das kann uns auch bestätigen Bernd Mattlehn in unserem SWR4-Wetterstudio. Ist das so, Bernd?
1: Fast überall. Fast, es sind ein paar Schleierwolken, Quellwolken. Da kann die Sonne mal kurz verschwinden. Aber grundsätzlich regiert immer noch das Hochdruckgebiet Wolf mit der sehr warmen bzw. heißen Südwestströmung. Wir haben doch an einigen Orten die 30-Grad-Marke knapp überschritten. Bis nach Bad Kreuznach, bis nach Trier geht diese 30-Grad-Hitzezone so am Oberrhein entlang auch grundsätzlich um die 30 Grad. Ansonsten weit verbreitet über 25 Grad. Auch die Nacht ist sehr lange lau. Die Tiefstwerte 17 bis 12 Grad. Dann macht sich in der zweiten Nachthälfte allmählich eine Änderung bemerkbar im Norden von Rheinland-Pfalz. Da ziehen nämlich von NRW einzelne Schauer und Gewitter rein.
0: Aber alle Sommerfans oder alle Sonnenanbeter, die müssen heute stark sein, weil das ist schon der letzte Sommertag in diesem Jahr, oder? Oder kommt da noch was?
1: Na, der letzte Sommertag würde ich jetzt nicht so deutlich formulieren. Vielleicht ist es der letzte Hitzetag mit über 30 Grad gewesen, wobei man weiß es nicht so genau. Es gab nämlich vor 17 Jahren am 7. Oktober 2009 nochmal die 30, knapp 31 Grad im Mülheim im Markgräflerland, wenn alles zusammen passt. Wenn der Südwestwind auffrischt, wenn die Luft entsprechend heiß ist von Frankreich her und wenn da auch die Sonne scheint. Also da muss alles zusammenpassen. Morgen sind es jedenfalls nur noch 17 bis 23 Grad, also eine ganze Ecke kühler als heute. Der Westwind frischt auf, Regen zieht teilweise durch, wobei die Mengen sehr unterschiedlich verteilt sind. An einigen Orten gibt es kaum ein paar Tropfen, zum Beispiel zwischen Trier und Kaiserslautern. Da wird es wohl am wenigsten werden. Am meisten morgen Nachmittag in Württemberg, vor allen Dingen Richtung Oberschwaben, Bodensee, Allgäu in dieser Ecke, wenn da noch Gewitter mitspielen und der Regen noch verstärkt wird.
0: Aber so, wie es morgen wird, so könnte es eigentlich bleiben. Ich sage immer bis zum ersten Advent, dann sind wir safe mit der ganzen Sache. Dankeschön, Bernd, und schöne Grüße ins Wetterstudio. Ciao, ciao.

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Schnell auf die Straße. Vorsicht auf der A81 Heilbronn Richtung Würzburg. Zwischen Heilbronn unter Gruppenbach und Weinsberg-Ellhofen. Defektes Fahrzeug in der Baustelle. Und Vorsicht auf der A81 Heilbronn Richtung Würzburg. Zwischen Möckmühl und Osterburken. Rutschgefahr durch Sand. 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
5: Um 17 Uhr mit Marc Geißler. Guten Tag. Bundeskanzler Merz hat Entlastungen bei den Spritpreisen angekündigt. Die Stadt Tübingen hat viele Kita-Plätze, aber zu wenige Kinder. Das Wetter bis zum Abend sonnig, in der Nacht teils wolkig, bei 17 bis 12 Grad. Wegen der hohen Spritpreise plant die Bundesregierung kurzfristige Entlastungen für die Verbraucher. Das hat Bundeskanzler Merz beim Unternehmertag des Handelsverbands BGA in Berlin angekündigt.
6: Für viele Menschen, die täglich das Auto brauchen, ist eine Belastungsgrenze erreicht. Und ich bin der Meinung, dass wir handeln müssen. Das genaue Instrumentarium steht noch nicht fest. Sie können aber davon ausgehen, dass wir sehr bald einen Vorschlag dazu vorlegen werden.
5: Finanzminister Klingbeil von der SPD unterstützt die Pläne, sagt aber auch, die Vorschläge seiner Partei dazu lägen seit Wochen auf dem Tisch.
7: Eine Übergewinnsteuer, wo ich die Kommission noch auffordere, dass es jetzt hier endlich konkrete Modelle und Instrumente gibt. Ein Preisdeckel, der ja auch gerade diskutiert wird. Und das Ziel etwa einer Übergewinnsteuer muss dann sein, dass wir das Geld zurückgeben an die Bürgerinnen und Bürger und dafür sorgen, dass es hier auch zu einer Entlastung an den Zapfsäulen kommt. Ich finde es unanständig, wenn die Konzerne sich jetzt gerade in der Krise bereichern.
5: Klingbeil sagte weiter, eine mögliche Übergewinnsteuer werde auch am Freitag beim Treffen der EU-Finanzminister in Dublin eine Rolle spielen. Und im Gegensatz zu Kanzler und Finanzminister sieht das Kieler Institut für Weltwirtschaft, IFW, umfassende staatliche Eingriffe kritisch. Der Konjunkturexperte des Institutes Gern rief die Politik im Deutschlandfunk zur Zurückhaltung auf.
8: So einen allgemeinen Schluck aus der Pulle des Steuerzahlers sollte man nicht wie im Frühjahr wieder nehmen, denn das ist extrem teuer und ist Gießkannenprinzip. Es unterstützt Leute, die es nicht brauchen, und am Ende fehlt es dann in den öffentlichen Kassen, wo andere Dinge eigentlich wichtiger sind zu finanzieren. Es fehlt dann für Investitionen, es fehlt für andere wichtige Sozialausgaben.
5: Besser findet der IFW-Experte Konzepte, mit denen Härten abgefedert werden könnten. Es gehe um Menschen, die wirklich hart getroffen seien und in Probleme geraten könnten mit Energiepreis- und Heizkostenrechnungen. Zum Auftakt seines Staatsbesuchs in Deutschland ist der irakische Ministerpräsident al-Saidi am Mittag von Bundespräsident Steinmeier empfangen worden. Anschließend hat Bundeskanzler Merz mit al-Saidi unter anderem über die Beziehungen beider Länder, die wirtschaftliche Zusammenarbeit und die Zukunft der im Nordirak stationierten Bundeswehrsoldaten gesprochen. Zu den Nachrichten aus Baden-Württemberg. Die Stadt Tübingen steht vor einem neuen Problem. Vor 3,5 Jahren standen dort noch protestierende Eltern vor dem Rathaus, weil es zu wenig Personal in den Kitas gab. Und jetzt gibt es Personal, aber zu wenig Kinder. Ulrike Mix erklärt warum.
9: Seit 2022 sind in Tübingen deutlich weniger Kinder geboren worden. Außerdem ziehen Familien teils ins Umland, weil sie keine Wohnungen finden. Das hat alles durcheinandergewirbelt. Jetzt gibt es deutlich weniger Kita-Kinder und es gibt Gruppenräume, die man gar nicht braucht. Genug Personal ist jetzt da, aber oft zur falschen Zeit. Viele wollen nicht nachmittags arbeiten, deshalb gibt es nach wie vor nicht genug Ganztagesbetreuung. Um diese komplizierte Lage in den Griff zu kriegen, will die Stadt Tübingen jetzt genau untersuchen, was wirklich gebraucht wird und wo.
5: Menschen, die in Baden-Württemberg geboren werden, werden wegen der verringerten Säuglingssterblichkeit im Gesamtdurchschnitt immer älter. Nach Angaben des Statistischen Landesamtes werden Frauen 84,4 Jahre alt, Männer 80,3. Anfang der 70er Jahre starben Frauen demnach im Schnitt 10 Jahre früher, Männer sogar 12 Jahre früher. Die höchste Lebenserwartung im Land haben Menschen im Landkreis Tübingen. Mehr Nachrichten auch auf swraktuell.de.
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11: Vorsicht auf der A8 Karlsruhe Richtung Stuttgart. Im Kreuz Stuttgart auf der Parallelfahrbahn eine ungesicherte Unfallstelle auf dem Beschleunigungsstreifen. Vorsicht auf der A81 Heilbronn Richtung Würzburg zwischen Boxberg und Ahorn. Rutschgefahr durch Sand. A5 Karlsruhe Richtung Frankfurt zwischen Kronau und Waldorf-Wiesloch. Baustelle, 5 Kilometer Stau, Viertelstunde dauert's länger. A61 Koblenz Richtung Mönchengladbach zwischen Rheinbach und Weilerswist. 10 Kilometer Stau, Verzögerung eine Dreiviertelstunde. A8 Karlsruhe Richtung Stuttgart zwischen Leonberg Ost und Stuttgart Möhringen 5 Kilometer Stau, Verzögerung eine Viertelstunde. Dort blockiert ein defekter Laster den Standstreifen. B27 Ludwigsburg Stadt einwärts aus Richtung Autobahn kommend zwischen der A81 Anschlussstelle Ludwigsburg Nord und der Marbacher Straße. Ein Unfall, 2 Kilometer Stau, halbe Stunde dauert es dort länger. Auch in der Gegenrichtung staut es sich, einmal quer durch Ludwigsburg durch, am besten das Ganze weiträumig umfahren. B31 Friedrichshafen Richtung Stockach zwischen Sipplingen und Ludwigshafen am Bodensee. 4 Kilometer Stau plus 15 Minuten. Grund dafür ist eine Baustellensperrung auf der B31M. Und aus der Schweiz noch die A4 Schaffhausen-Winterthur. Die ist zwischen Schaffhausen-Nord und Schaffhausen-Süd nach einem Unfall in beiden Richtungen gesperrt. Bitte der Umleitung folgen. 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
11: Wir haben diese aktuellen Temperaturen, kommen auf 24 Grad in Leutkirch, 25 sind es in Albstadt, 27 Grad in Idar-Oberstein und wir setzen noch einen drauf, 28 Grad messen wir aktuell in Neumagen-Dhron. Bernd Mattlener, wie geht das Wetter weiter?
12: Der Tag geht mit Sonne, ein paar Wolken und Spätsommerwärme zu Ende. Heute Nacht ist es teils wolkig, teils klar bei 17 bis 12 Grad. Morgen zieht ein Regengebiet mit örtlichen Gewittern über Baden-Württemberg hinweg. Sonne gibt's am Vormittag noch im Südosten, am Nachmittag wieder im Nordwesten des Landes. Bei böigem Westwind bleibt's viel kühler als heute, 18 bis 23 Grad. Der Donnerstag ist bei ähnlichen Temperaturen trocken und zeitweise sonnig.
11: Dankeschön, Bernd.
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11: Und Sie kennen vielleicht die beiden Gänse der Fallers. Die schnattern sich ja durch die SWR-Kultserie auf dem Schwarzwaldhof. Ja, und die beiden sind ja mal als Wachhunde auf den Hof gekommen und hatten aber noch keinen Namen. Braucht man ja, um die Tiere zu rufen. Und die Zuschauer, die durften jetzt beim SWR über die Namen abstimmen. Und sie haben sich entschieden. Horst und Hilde soll das Federvieh heißen. So, und sie werden heute Nachmittag auf dem Unterfallengrundhof in Furtwangen-Neukirch auf diese Namen getauft. Wasser auf den Kopf bei Gänsen, da haben Horst und Hilde wahrscheinlich mal überhaupt nichts dagegen.
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0: So muss ein Titel aufhören. Black is Black, ein Titel, der die Musik der 60er und 70er wunderbar vereint, weil das Original stammt ja aus dem Jahr 66 von Los Bravos. Das war wiederum die Version von Belle Epoque. Die hatten damit Erfolg mit dieser Coverversion dieses tollen Titels dann im Jahr 1977. Black is Black, 17:17 Uhr. Hier ist SWR4 mit dem schönsten Musikmix und mit diesen Hinweisen: Vorsicht auf der A648 Eschborn Richtung Frankfurt zwischen Eschborner Dreieck und Frankfurt-Rödelheim. Ungesicherte Unfallstelle und Vorsicht auf der A8 Stuttgart Richtung München. Zwischen Stuttgart Flughafen Messe und Stuttgart Pliningen ein defektes Fahrzeug. 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
0: Da schalten wir auf jeden Fall alle ein. 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Heute wie immer dienstags hier bei SWR 4. Das ist Musik von ELO, Confusion.

Wir segeln durch diesen Dienstagnachmittag. Orinoco Flow, Sail Away. Enya war das. Wir gehen um 6:03 auf die Straße. Vorsicht auf der A656 Mannheim Richtung Heidelberg zwischen Mannheim-Neckarau und Kreuz Mannheim. Ungesicherte Unfallstelle. Vorsicht auf der B14 Stuttgart Richtung Backnang zwischen der Benzstraße und dem Kappelbergtunnel. Ungesicherte Unfallstelle auf der linken Spur. Nochmal Vorsicht. Aktuell auf der B36 Mannheim Richtung Karlsruhe. In der Ausfahrt Brühl-Rohrhof ein Metallteil auf der Fahrbahn. Gleich die Nachrichten aus Ihrer Region. Hier bei SWR 4 nach dem Joker.

0: Es ist 17.30 Uhr.
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2: Mit Katharina Kurz. Guten Tag. Der Chef der Stuttgarter Oper befürwortet die vorgeschlagene Expertenanhörung. Entlang der Vilstalbahn soll es mehr Fahrradparkplätze geben. Und das Wetter heute spätsommerlich warm, morgen teils Regen, teils Sonne. Gibt es einen Neubau oder weiter wie geplant? Die Zukunft der Stuttgarter Oper ist offener denn je. Der Chef der Staatstheater Stuttgart, Marc-Oliver Hendricks, sagte heute, die Opernsanierung sei eine Jahrhundertaufgabe und die könne nur im Konsens von Stadt und Land gemeinsam gelingen. Daher sei die angekündigte Expertenanhörung ein folgerichtiger Schritt, um Vertrauen und Zustimmung zu sichern. Und während nun die Politik diskutiert, gibt es auch unter Bürgerinnen und Bürgern viele verschiedene Meinungen.
3: Also dass man darüber spricht und dass man aber vielleicht priorisiert in Bezug auf die Ausgabe, würde ich schon für sinnvoll halten. Ja. Weil es ist einfach viel Geld.
4: Dauert zwar dann wieder lang, aber ich glaube, in Stuttgart ist das nicht anders. Es muss alles lang dauern, sonst staugt es nichts.
5: Ich bin gern bereit zu spenden für die Renovierung, aber nicht für einen Neubau.
6: Nein, so historische Gebäude müssen erhalten bleiben.
2: Entlang der Strecke der Vilstalbahn zwischen Stuttgart und Ulm soll es künftig mehr und bessere Fahrradstellplätze geben. Geplant ist laut dem Verkehrsministerium, dass bis 2027 der Umstieg auf den Zug mit gut erreichbaren Bike-and-Ride-Anlagen einfacher und attraktiver wird. Das Ministerium will die Kommunen dabei unterstützen. Interesse an der Planung haben bereits unter anderem Esslingen, Göppingen, Geislingen oder auch Plochingen bekundet. Wie alt können Neugeborene in Baden-Württemberg in Zukunft werden? Das hat das Statistische Landesamt untersucht und herausgefunden, die Lebenserwartung steigt. Aber es gibt regionale Unterschiede. SWR-Reporterin Anna Knake, wie sieht es denn in der Region Stuttgart aus?
7: Ein neugeborenes Mädchen kann in Baden-Württemberg aktuell durchschnittlich 84,4 Jahre alt werden. Das sagt die Statistik. In fast allen Landkreisen der Region Stuttgart kann es sogar noch älter werden. In Stuttgart zum Beispiel glatte 85 Jahre. Nur der Kreis Göppingen liegt etwas unter dem Durchschnitt. Bei neugeborenen Jungen sieht das anders aus. Sie können im Landesdurchschnitt 80,3 Jahre alt werden. Im Landkreis Böblingen, Esslingen, Ludwigsburg und Stuttgart liegt die Lebenserwartung etwas höher, im Rems-Murr-Kreis und im Göppingen etwas darunter. Die Unterschiede hängen laut Amt teilweise mit dem Bildungsniveau und dem daraus folgenden Einkommen ab. Je besser der Bildungsstand und das Einkommen ausfalle, desto niedriger sei tendenziell die Sterblichkeit.
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2: Aktuell ist es leicht bewölkt bei 26 Grad in Welzheim und 28 Grad in Winnenden. In der Nacht ist der Himmel dann teils wolkig, teils klar bei Tiefstwerten von 17 bis 13 Grad. Morgen zieht dann ein Regengebiet durch bei 22 bis 20 Grad.
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0: Einiges los auf den Straßen. Um kurz nach 5:30 Vorsicht auf der A60 Bingen Richtung Mainz. Zwischen Ingelheim West und Ingelheim Ost defektes Fahrzeug auf der rechten Spur. Vorsicht auf der A8 Stuttgart Richtung München. Zwischen Ulm West und Ulm Ost ungesicherte Unfallstelle. Eine ungesicherte Unfallstelle in beiden Richtungen auch auf der B312 in Reutlingen im Scheibengipfeltunnel. Hier bitte aufpassen. Vorsicht auch auf der B14 Stuttgart Richtung Backnang. Zwischen der Benzstraße und dem Kappelbergtunnel ungesicherte Unfallstelle auf der linken Spur und Personen auf der Fahrbahn. Vorsicht auf der B36 Mannheim Richtung Karlsruhe in der Ausfahrt Brühl-Rohrhof, ein Metallteil auf der Fahrbahn. A5 Basel Richtung Karlsruhe zwischen Efringen-Kirchen und Dreieck-Neuenburg, Baustelle 3 Kilometer Stau. A5 Karlsruhe Richtung Frankfurt zwischen Kronau und Waldorf-Wiesloch, Baustelle 5 Kilometer Stau, Viertelstunde dauert's länger. A6 Heilbronn Richtung Kaiserslautern zwischen dem Firnhammer Dreieck und Ludwigshafen Nord 6 Kilometer stockend, Viertelstunde plus. A61 Koblenz Richtung Mönchengladbach zwischen Rheinbach und Weilerswist 8 Kilometer Stau, eine Dreiviertelstunde dauert's länger. Auf der A656 Mannheim Richtung Heidelberg, da ist im Kreuz Mannheim die Überleitung zur A6 Richtung Heilbronn wegen eines Unfalls aktuell gesperrt. A8 Stuttgart Richtung Karlsruhe zwischen Heimsheim und Pforzheim Nord, 9 Kilometer Stau, knappe halbe Stunde dauert's länger. A8 Karlsruhe Richtung Stuttgart zwischen Leonberg Ost und Stuttgart Möhringen, 7 Kilometer Stau, 20 Minuten Verzögerung. Dort blockiert ein defekter Laster den Standstreifen. Und dann haben wir noch die B31 Friedrichshafen Richtung Stockach zwischen Sipplingen und Ludwigshafen am Bodensee. 4 Kilometer Stau, 15 Minuten plus. Grund dafür ist eine Baustellensperrung auf der B31N. So, jetzt sind wir durch und alle Verkehrsinfos zum Nachlesen gibt's jederzeit. 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
0: Und wir reden über Albert Uderzo. Der war ein Genie. Der konnte zeichnen wie kaum ein anderer. Bestes Beispiel Asterix und Obelix. Die hat er erfunden. Ja, und jetzt? Jetzt hat ein Sammler für das Originalcover des Bandes Asterix bei den Briten 1,4 Millionen Euro hingelegt. Das ist neuer Rekord, sagt zumindest das Auktionshaus, bei dem das Cover jetzt versteigert worden ist. Käufer ist ein französischer Sammler mit einer großen Leidenschaft für Asterix und offenbar mit einer sehr, sehr großen Portokasse.
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0: Vorsichtig fahren bitte auf der A6 Nürnberg Richtung Heilbronn zwischen Öhringen und Bretzfeld. Da steht ein defektes Fahrzeug auf der linken Spur. Vorsicht auch auf der A61 Mönchengladbach Richtung Koblenz zwischen Niederzissen und Wehr. Da liegen Steine auf der Fahrbahn.
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0: Ja, das ist die Frage. Manchmal ist unser Ratespiel Wo bin ich daheim ganz schön knifflig. Vorhin zum Beispiel, vielleicht haben Sie es gehört, da gab es wie immer 3 Tipps auf einen Ort im Südwesten von unserem SWR4-Hörer Wolf. Der hat gesagt, es gibt bei ihm 3 Kreuze am Ortseingang, da wo er wohnt. Den schönsten Blick hat man von einem Wasserhochbehälter und im Ort steht eine Figur, die einen Auswanderer nach Amerika darstellt. Das waren unsere 3 Hinweise. Ich hatte dann Marianne Keller aus Villingen begrüßt am Telefon, die auf Teningen als Lösung getippt hat, aber ach, wir haben so gelitten, wir beide. Das war einfach leider falsch.
2: Oh.
0: Teningen war es nicht, es war Winterlingen-Harthausen. Das war
2: ja
0: genau. Aber ich habe es ja gesagt, es war ein bisschen tricky heute, aber es hat leider nicht geklappt, dass das SWR4...
2: Oh, das ist ja wohl ganz anders.
0: Genau, das ist ganz woanders. Aber die liebe Marianne, die war überhaupt nicht traurig. Die hat das Ganze mit ganz, ganz viel Humor genommen, dass sie eben nicht auf Winterlingen gekommen ist, eine Gemeinde im Zollernalbkreis gelegen. Daneben getippt und trotzdem so, so sympathisch. Klasse, Marianne. Mal sehen, wie das morgen früh dann bei uns klappen wird.
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Leslie Gore, It's My Party. Bei uns macht gleich Mike Schieber Party. Nach den 18 Uhr Nachrichten begleitet er Sie rein in diesen Dienstagabend. Das war der Nachmittag mit Matthias Medtner. Ich wünsche Ihnen einen wolkenfreien Abend, denn dann kann man ihn sehen, den Sternenhimmel über dem Südwesten. Tschüss, machen Sie es gut.

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9: Um 18 Uhr mit Marc Geißler. Guten Abend. Der irakische Ministerpräsident hat mit Kanzler Merz über die Zukunft der Bundeswehrsoldaten im Irak gesprochen. Schauspieler Ralf Richter ist tot. Das Wetter bis zum Abend sonnig, in der Nacht teils wolkig bei 17 bis 12 Grad. Bundeskanzler Merz hat mit dem irakischen Ministerpräsidenten al-Saidi in Berlin über das Ende des multinationalen Militäreinsatzes gesprochen. In etwa 2 Wochen wird das Feldlager der Bundeswehr in Erbil geräumt. Allerdings würden einige Soldaten im Irak bleiben, um regionale Sicherheitskräfte auszubilden. Worüber die beiden noch gesprochen haben, berichtet Gabor Hallas aus Berlin.
10: Im Mittelpunkt der Gespräche die schwierige Lage in der Region. Also der Konflikt um den Iran, der die Ölpreise in die Höhe treibt, das verschärfe die Lage auf dem Energiemarkt und treffe auch Deutschland, so Friedrich Merz. Al-Saidi sieht in Deutschland vor allem einen wirtschaftlichen Partner. Er betonte, dass sein Land Rohstoffe wie Erdöl habe. Die wolle man nicht nur nach Ostasien, sondern in Zukunft auch nach Europa exportieren. Er könne sich sogar vorstellen, eine Pipeline zu bauen. Al-Saidi betonte, er hoffe auf deutsche Technologie, der Irak wolle von Deutschland profitieren und Unternehmen seien willkommen.
9: Die Bundesregierung will die Verbraucher wegen der hohen Spritpreise entlasten. Kanzler Merz sagte heute, man werde bald einen Vorschlag dazu vorlegen. Details gab es dazu nicht. Der Schauspieler und Musiker Ralf Richter ist im Alter von 69 Jahren gestorben. Das hat sein Sohn heute in den sozialen Medien bekannt gegeben. Demnach war Richter schon längere Zeit schwer krank. Bekannt wurde er vor allem durch seine Rollen in Das Boot und der Kultkomödie Bang Boom Bang. Richter galt als einer der markantesten deutschen Schauspieler und war seit Jahrzehnten im Film und Fernsehen präsent. Zu den Nachrichten aus Baden-Württemberg. Die Polizei hat in Kempfelbach im Enzkreis einen Mann wegen mutmaßlicher Brandstiftung festgenommen. In und um Kempfelbach hat es seit Mitte Juni rund 40 Mal gebrannt. SWR-Reporter Sven Huck.
11: Am Montag brannte es in Kempfelbach wieder 2 Mal. Unter anderem löschte die Feuerwehr einen Brennholzstapel. Dabei hat sich laut Polizei der Verdacht gegen den mutmaßlichen Brandstifter ergeben. Er wurde festgenommen. Die Staatsanwaltschaft Pforzheim erließ Haftbefehl gegen den Mann. In den vergangenen Wochen brannten in und um Kempfelbach Strohballen, Wiesen, Felder und Holzstapel. Der Schaden liegt bei mehreren tausend Euro. Verletzt wurde laut Polizei niemand. Ob alle Brände der Serie dem Festgenommenen zuzurechnen sind, ist offen. Die Ermittlungen laufen.
9: Das Freiburger Dokumentationszentrum Nationalsozialismus sucht Kinder und Enkelkinder von Zwangsarbeitern in der Nazizeit. Das Zentrum plant für das kommende Jahr eine Sonderausstellung. Darin soll es um das Schicksal von Menschen gehen, deren einer Elternteil Kriegsgefangener oder Zwangsarbeiter war. Viele dieser Kinder wurden den Eltern nach der Geburt weggenommen. Mehr Nachrichten auf swraktuell.de.
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12: Einen guten Abend. Wir fangen an mit der A5 Basel Richtung Karlsruhe zwischen Effringen-Kirchen und Dreieck Neuenburg. Baustelle 2 Kilometer Stau. A5 Karlsruhe Richtung Frankfurt zwischen Kronau und Waldorf-Wiesloch. Baustelle 4 Kilometer Stau. Die Verzögerung hier bis zu einer Viertelstunde. Jetzt die A61 Koblenz Richtung Mönchengladbach zwischen Rheinbach und Weilerswist. 8 Kilometer Stau, Verzögerung hier bis zu einer Viertelstunde. Auf der A656 Mannheim Richtung Heidelberg ist im Kreuz Mannheim die Überleitung zur A6 in Fahrtrichtung Heilbronn wegen einer Unfallaufnahme gesperrt. Jetzt die A8 Stuttgart Richtung Karlsruhe zwischen Heimsheim und Pforzheim Nord. 9 Kilometer Stau, die Verzögerung hier bis zu einer Dreiviertelstunde, haben Sie viel Geduld. Die A8 Stuttgart Richtung München ist zwischen Ulm West und Ulm Ost nach einem Unfall gesperrt. Und die A8 Karlsruhe Richtung Stuttgart zwischen Leonberg Ost und Stuttgart Möhringen. 7 Kilometer Stau, Verzögerung hier bis zu 25 Minuten. Dort blockiert ein defekter LKW den Standstreifen. Und dann gehen wir noch auf die Bundesstraßen, fangen an mit der B14 Stuttgart Richtung Backnang. Zwischen Stuttgart-Ost und dem Kappelbergtunnel, hier ist jetzt die Unfallstelle geräumt, noch 4 Kilometer Stau. Die B31 Friedrichshafen Richtung Stockach zwischen Siblingen und Ludwigshafen am Bodensee. 4 Kilometer Stau, Verzögerung bis zu einer Viertelstunde. Der Grund ist hier eine Baustellensperrung auf der B31N. Und in Reutlingen auf der B312, da ist der Scheibengipfeltunnel nach einem Unfall aktuell gesperrt. 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Ich wünsche Ihnen weiterhin eine gute und sichere Fahrt.
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12: Die Temperaturen aktuell in Weinheim bewölkt und immer noch 29 Grad. Konstanz sonnig und 26 Grad. Feldberg im Taunus leicht bewölkt 21 und Kobern-Gondorf leicht bewölkt und 29 Grad. So kann es nicht weitergehen, Bernd Martlehner.
13: Der Tag geht mit Sonne, ein paar Wolken und Spätsommerwärme zu Ende. Heute Nacht ist es teils wolkig, teils klar bei 17 bis 12 Grad. Morgen zieht ein Regengebiet mit örtlichen Gewittern über Baden-Württemberg hinweg. Sonne gibt's am Vormittag noch im Südosten, am Nachmittag wieder im Nordwesten des Landes. Bei böigem Westwind bleibt's viel kühler als heute, 18 bis 23 Grad. Der Donnerstag ist bei ähnlichen Temperaturen trocken und zeitweise sonnig.
12: Die Aussichten aus dem SWR4 Wetterstudio, vielen Dank dafür.
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12: Für 1,50 Euro ein bisschen Brot, Obst und Gemüse von der Tafel. Für manche Menschen ist das unverzichtbar geworden. Warum der Gang zur Tafel trotzdem beschämend sein kann und warum Helfen dort ein richtig gutes Gefühl gibt, darum geht's gleich hier.
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0: richtig gute Laune Musik am Dienstagabend hier in SWR 4. Blondie und The Tide is High. Trotzdem müssen wir Sie vor dieser Gefahr melden. Warnen, Vorsicht auf der A671 Mainz Richtung Wiesbaden zwischen Mainz-Kastell und Mainz am Mühleburg. Da liegt ein Karton auf der Autobahn. Fahren Sie da bitte ganz besonders vorsichtig. So, jetzt reden wir über die Tafeln bei uns hier im Südwesten. Die teilen gespendete Lebensmittel mit armen Menschen und ihre Arbeit, die wird immer, immer wichtiger. Was ich zum Beispiel nicht wusste, jeder dritte Kunde der Tafeln ist tatsächlich ein Kind. Und viele Ältere und Alleinerziehende kommen ohne die Tafeln nicht mehr über die Runden. So wie zum Beispiel der 66-jährige Jürgen, der seit einem Jahr zur Tafel in Bad Sobernheim kommt.
1: Dass ich was zu essen habe. Irgendwie muss man was essen. Ganz ohne geht's nicht. Schlechte Rente. Dann gibt's von der Stadt noch ein paar Euro dazu.
0: Und dennoch hat er uns erzählt, reicht zwar ihm vorne und hinten nicht. In der Tafel, da bekommt er für 1,50 Euro, was er am dringendsten braucht. Brot, ein bisschen frisches Obst und Gemüse. Und er schätzt die freundlichen Helfer bei der Tafel sehr. Und trotzdem sagt er, es ist für ihn beschämend, hierher zu kommen.
1: Wenn man draus steht und gehen Bekannte vorbei und man steht da bei der Tafel, das baut nicht sehr auf.
0: Und immer mehr armutsbetroffene Menschen sind auf die Tafeln angewiesen und diese suchen weiterhin ehrenamtliche Helfer. Die Tafel in Bad Sobernheim zum Beispiel, die braucht noch mehr Menschen wie Gabi Helke, die seit kurzem Rentnerin ist und die Tafel als ihr Ehrenamt entdeckt hat.
2: Kommt, wir brauchen Helfer, wir brauchen freiwillige Helfer. Das ist für einen guten Zweck. Mit Lebensmitteln, die wieder verwendet werden können, das ist einfach eine ganz tolle Sache, finde ich klasse.
0: Und ein ganz tolles Ehrenamt von Ihnen, wie ich finde, weil die Tafel bringen Lebensmittel, die sonst in der Mülltonne landen würden, an Bedürftige ran. Und dort zu helfen ist, wie ich gerade schon gesagt habe, ein Ehrenamt, auf das man wirklich stolz sein kann.
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4: Um 6:30 Vorsicht bitte auf der A6 Heilbronn Richtung Nürnberg zwischen Schwäbisch Hall und Ilshofen-Wolpertshausen. Hier steht ein defekter Gefahrguttransport auf der rechten Spur und auf dem Standstreifen. Vorsicht auch auf der A656 Heidelberg Richtung Mannheim zwischen Kreuz Heidelberg und Mannheim Seckenheim. Hier steht ein defektes Fahrzeug auf dem Beschleunigungsstreifen. Die Staus, wir fangen an mit der A3 Frankfurt Richtung Köln zwischen Kelsterbach und Raunheim. Da ist ein Unfall auf dem linken und dem mittleren Fahrstreifen. 2 Kilometer Stau. Bitte in diesem Bereich die Standspur mitbenutzen. A61 Koblenz Richtung Mönchengladbach zwischen Rheinbach und Weilerswist. Nach dem Unfall jetzt noch 3 Kilometer Stau und die Verzögerung bis zu 20 Minuten. Auf der A656 Mannheim Richtung Heidelberg ist im Kreuz Mannheim die Überleitung zur A6 in Fahrtrichtung Heilbronn wegen einer Unfallaufnahme gesperrt. Jetzt die A8 Stuttgart Richtung Karlsruhe zwischen Heimsheim und Pforzheim Nord. Unfall 9 Kilometer Stau, die Verzögerung hier bis zu einer Dreiviertelstunde. Die A8 Stuttgart Richtung München ist zwischen Ulm West und Ulm Ost nach einem Unfall gesperrt. Dort wurden soeben schon die Abschlepper bestellt, für die bitte eine Rettungsgasse offen lassen. Die B31 Friedrichshafen Richtung Stockach zwischen Sipplingen und Ludwigshafen am Bodensee. 4 Kilometer Stau, die Verzögerung bis zu einer Viertelstunde. Grund ist hier die Baustellensperrung auf der B31N. In Reutlingen ist auf der B312 der Scheibengipfeltunnel nach einem Unfall immer noch gesperrt. 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Ich wünsche Ihnen weiterhin eine gute und sichere Fahrt.
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4: Die Temperaturen aktuell in Furtwangen bewölkt 24 Grad, Pforzheim bewölkt und immer noch 28 Grad. Da geht aber noch mehr. Konz aktuell bewölkt 30 und Katzenellenbogen bewölkt und 27 Grad. Zum Sonnenschein kommen ein paar Quell- oder Schleierwolken dazu. In der Nacht ist der Himmel dann teils wolkig, teils klar. Später bilden sich rund um Eifel und Westerwald Schauer oder Gewitter. Die Tiefstwerte liegen zwischen 17 und 12 Grad. Morgen am Mittwoch, da zieht ein Regengebiet mit örtlichen Gewittern durch. Sonnige Phasen gibt es am Vormittag im Südosten Baden-Württembergs, später in Rheinland-Pfalz und in Nordbaden. Und bei böigem Westwind bleibt die Luft morgen spürbar kühler als heute mit maximal 17 bis 23 Grad.
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4: Das war ein traumhafter Tag heute, aber wie Sie gerade gehört haben, da steht uns also ein Wetterwechsel bevor. Wie genau, das besprechen wir gleich ganz ausführlich mit dem SWR 4 Wetterstudio.
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0: zum Schluss. Bill Medley, Jennifer Warnes, I've had the time of my life. Hier in SWR 4. Heute gab es ganz viel Sonne. Es kommt bald die Wolken und danach auch noch der Regen. Alle SWR 4 Wetterdetails besprechen wir jetzt mit unserem Wetterexperten Bernd Mattlehner. Guten Abend, Bernd.
1: Schönen guten Abend, Mike.
0: Lieber Bernd, ein wunderschöner Septembertag war das heute. Geht es langsam zu Ende. Wird die Nacht genauso schön?
1: Ja, man sieht oftmals die Sterne, ganz am Anfang noch die untergehende Mondsichel am westlichen Horizont. Dann kommen allmählich ein paar dichtere Wolken nach Rheinland-Pfalz. Und später in der Nacht, wenn es so gegen Morgen geht, die ersten Schauer und Gewitter rund um Eifel und Westerwald. Und es bleibt eine sehr laue Septembernacht nach diesem sehr warmen bis heißen Septembertag. Die Tiefstwerte morgen früh zwischen 17 und 12 Grad.
0: Morgen, da soll es ja beinahe herbstlich werden. Was ist da los?
1: Es ist zum einen sehr viel kühler als heute mit 17 bis maximal 23 Grad. Dann weht auch noch ein böig kühler Wind. Also der verstärkt noch dieses Kälteempfinden oder dieses kühlere Empfinden gegenüber heute. Und dann marschiert auch noch eine Regenfront in Gestalt einer Kaltfront über uns hinweg. Am Vormittag, da ist vor allen Dingen die Region rund um den Taunus, Rheinhessen, die Pfalz mit Regen dran, der allmählich nach Baden reinzieht. Weiter östlich und südlich scheint noch die Sonne, also in weiten Teilen von Württemberg zum Beispiel. Da wird es dann auch noch beispielsweise am Bodensee am wärmsten mit diesen 23 Grad. Und dann wird diese Kaltfront, wenn sie in diese warme Luft, in diese Restwärme hineinkommt, aktiviert. Es bilden sich kräftige Regenschauer und Gewitter, die am meisten im Oberschwäbischen, dann auch am Bodensee und im Allgäu Nässe abladen werden. 10 bis 20 Liter auf den Quadratmeter werden es dort sein morgen Nachmittag und hinter der Front findet dann doch eine gewisse Beruhigung statt. Ab und zu scheint die Sonne. Es gibt noch einzelne Regenschauer, insbesondere nördlich von Mosel und Lahn.
0: Wind, Litter, Regen, plötzlich ganz viele herbstliche Vokabeln bei dir da drin. Machen wir noch die Aussichten auf Donnerstag und Freitag. Bleibt es da so herbstlich oder fällt auch noch der erste Schnee?
1: Ah, nee, also Schnee gibt's noch gar keinen, aber temperaturmäßig wird's herbstlich weitergehen. Die Nächte frisch, teilweise unter 10 Grad. Da sind dann auch ein paar Nebelfelder dabei. Tagsüber dann eine Mischung aus Sonne, Wolken. Bisschen Regen fällt wahrscheinlich in der Nacht von Donnerstag und Freitag. Und die Höchsttemperaturen liegen im Schnitt so um die 20 Grad. In den höheren Lagen natürlich ein bisschen drunter. Und in den tieferen Lagen sind es in der Spitze so zwischen 22 und 24 Grad immerhin.
0: Aber es sind die Aussichten, über die wir uns überhaupt nicht beschweren können. Vielen Dank, Bernd Mattlehner, in unserem SWR 4 Wetterstudio. Und jetzt gibt es eine ganz große, gefühlvolle Ballade. Hier sind Styx und Babe in SWR 4.

0: Buddy Holly in SWR 4. Vorsicht auf der A6 Nürnberg Richtung Heilbronn. Zwischen Kralsheim und Kirchberg, da steht ein defekter Bus auf dem Standstreifen. Fahren Sie da bitte ganz besonders vorsichtig.
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1: Mit Manuela Rimbach-Sator. Guten Abend. Bei uns in Rheinhessen hat die Weinlese begonnen. Und auch in vielen anderen Gegenden Deutschlands hängen jetzt die Rebzeilen voller reifer Trauben. Schwer, süß, bereit für die Lese. Jetzt ist die Zeit, in der sich zeigt, was über Monate gewachsen ist. Sonne, Regen, Geduld und sehr viel Arbeit, alles steckt in diesen Früchten. Wenn ich durch die Weinberge gehe, fällt mir auf, wie unterschiedlich die Trauben sind. Manche klein und dicht, andere locker und hell. Jede Sorte hat ihren eigenen Charakter. Und doch braucht jede dasselbe. Einen guten Boden, ein passendes Klima, Pflege, Sachverstand, Zeit. Und anschließend einen guten Markt, um sich für den Winzer bezahlt zu machen. Die Weinbaubranche erlebt im Augenblick eine arge Krise. Dabei sind Weintrauben in der Bibel oft ein Bild für Freude, für das Leben, das gelingt. Schon ziemlich am Anfang der Bibel gibt es eine bemerkenswerte Stelle, die vom Weinbau handelt. Noah hat in der Arche die Sintflut überlebt. Dankbar beginnt er nun ein neues Leben und pflanzt als erstes einen Weinstock. Er baut kein Haus, keine Mauer, nichts Nützliches für den Alltag. Er pflanzt etwas, das Zeit braucht. Etwas, das erst viel später Früchte trägt. Etwas, das Freude schenken soll. Ich finde das tröstlich. Nach einer schweren Zeit beginnt Noah seinen Neuanfang nicht mit Angst, sondern mit Vertrauen. Er setzt einen jungen Trieb in die Erde und glaubt daran, dass wieder etwas wachsen kann. Dass die Welt nicht nur zerstört, sondern auch erneuert werden kann. Dass es Zukunft gibt. Auch wir erleben Zeiten, in denen etwas zu Ende geht, in denen wir uns wie nach einer Flut fühlen. Und in der Weinbaubranche erleben das die Menschen im Moment sehr deutlich. Noahs Beispiel zeigt, manchmal ist der erste Schritt ein kleiner, ein zarter, ein unscheinbarer. Ein neuer Weinstock, den man pflanzt, obwohl man noch nicht weiß, wie er sich entwickeln wird. Ein Anfang, der Hoffnung braucht. Ein Schritt, der sagt, ich glaube daran, dass wieder etwas wachsen kann. Menschen, die sich fühlen wie Noah nach der Flut, möge Gott damit segnen. Mit der Geduld und der Zuversicht, dass aus kleinen Anfängen wieder etwas reift. Wie eine Traube, die im September ihre reife Süße zeigt. Manuela Rimbach-Sator aus Oppenheim von der Evangelischen Kirche.
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2: Um 19 Uhr mit Marc Geißler. Guten Abend. Die EU-Außenbeauftragte fordert weitere Sanktionen gegen Russland. Im baden-württembergischen Einzel- und Versandhandel gibt es einen neuen Tarifvertrag. Das Wetter in der Nacht teils wolkig bei 17 bis 12 Grad. Die EU-Außenbeauftragte Kallas fordert, dass die EU die Sanktionen gegen Russland ausweitet. Im Europaparlament in Straßburg hat sie gesagt, Europa habe mit einem Anstieg hybrider Angriffe durch Russland zu kämpfen. Die zielen ihrer Meinung nach darauf ab, die Unterstützung des Westens für die Ukraine zu schwächen. Europa müsse Russland deshalb höhere Kosten auferlegen, meint Kallas. Sie ist unter anderem dafür, dass sich europäische Geheimdienste besser vernetzen. Außerdem sollen Touristen aus Russland nicht mehr so leicht ein Visum für EU-Länder bekommen. Kriminelle Banden werden in Deutschland zunehmend gewalttätiger. Das ist ein Ergebnis eines neuen Lagebilds zu organisierter Kriminalität, das dem Bundeskriminalamt und das Innenministerium in Berlin heute vorgestellt haben. Von dort berichtet Oliver Neuroth.
3: Der Chef des Bundeskriminalamts Münch spricht von einem tiefgreifenden Wandel in der organisierten Kriminalität. Banden vernetzen sich stärker digital und international. Zugenommen haben auch die Fälle, in denen Gewalttaten wie eine Dienstleistung bestellt und durch Minderjährige verübt werden. Die Banden werben sie oft über die sozialen Netzwerke an. Bundesinnenminister Dobrindt spricht von Wegwerftätern, engagiert für eine Tat, danach fallen gelassen. Die Bundesregierung will nun vor allem an das Geld von kriminellen Banden. Sie kündigt einen Aktionsplan an und mehr Personal für die Ermittlungsbehörden.
2: Zu den Nachrichten aus Baden-Württemberg. Die Polizei hat in Stuttgart und Saarbrücken zwei Männer festgenommen, die Mitglieder einer terroristischen eritreischen Vereinigung sein sollen. Laut Bundesanwaltschaft war die Vereinigung auch für die Ausschreitungen bei einer Eritrea-Veranstaltung in Stuttgart 2023 verantwortlich. Anna Knake.
4: Die beiden festgenommenen Männer sollen die Strukturen der Brigade Nahamadu Deutschland maßgeblich mit aufgebaut und gewaltsame Aktionen mit organisiert haben. Das Ziel der Vereinigung sei demnach, die autoritäre Regierung in Eritrea zu stürzen. Diese steht international in der Kritik, unter anderem wegen Missachtung der Menschenrechte und eingeschränkter Meinungs-, Glaubens- und Pressefreiheit. Bei einer Eritrea-Veranstaltung in Stuttgart waren Mitglieder der Vereinigung auf Anhänger des Regimes gestoßen. Dabei kam es zu gewaltsamen Ausschreitungen, auch gegen Einsatzkräfte der Polizei.
2: Die Beschäftigten im baden-württembergischen Einzel- und Versandhandel haben einen neuen Tarifvertrag. Arbeitgeber und die Gewerkschaft Verdi haben sich in der vierten Verhandlungsrunde geeinigt. Laut Verdi sieht der Abschluss eine Erhöhung der Löhne und Gehälter in zwei Stufen vor, rückwirkend zum 1. Juli um 3%, im April 2027 dann um weitere 2%. Mehr Nachrichten aus Baden-Württemberg, Deutschland und der Welt auch auf swraktuell.de.
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5: Vorsicht auf der A81 Heilbronn Richtung Stuttgart zwischen Ludwigsburg Süd und Stuttgart-Zuffenhausen. Hier steht ein defektes Fahrzeug auf der rechten Spur und auf dem Standstreifen. Vorsicht auf der A6 Nürnberg Richtung Heilbronn zwischen Crailsheim und Kirchberg. Hier steht ein defekter Bus auf dem Standstreifen. Die Staus A3 Frankfurt Richtung Köln zwischen Kelsterbach und Rauenheim. Da ist ein Unfall auf dem linken und dem mittleren Fahrstreifen. 4 Kilometer Stau, eine knappe halbe Stunde Verzögerung. Bitte in diesem Bereich auch die Standspur mit benutzen. Auf der A656 Mannheim Richtung Heidelberg ist im Kreuz Mannheim die Überleitung zur A6 in Fahrt Richtung Heilbronn wegen einer Unfallaufnahme gesperrt. Wir gehen auf die A8 Stuttgart Richtung Karlsruhe zwischen Heimsheim und Pforzheim Nord. Hier steht ein defekter Pkw auf der rechten Spur, 9 Kilometer Stau. Die Verzögerung bis zu einer Dreiviertelstunde haben Sie viel Geduld. Dort hat sich auch ein Rückstau gebildet. Ein weiterer Unfall ist dort passiert zwischen Pforzheim Süd und Pforzheim Nord auf dem rechten und auf dem mittleren Fahrstreifen. Dann die A8 Stuttgart Richtung München zwischen Ulm West und Ulm Ost nach einem Unfall gesperrt. Dort sind die Abschlepper unterwegs, für die bitte eine Rettungsgasse offen lassen. Und dann noch die B31 Friedrichshafen Richtung Stockach zwischen Sipplingen und Ludwigshafen am Bodensee. 3 Kilometer Stau, die Verzögerung bis zu einer Viertelstunde. Grund ist hier die Baustellensperrung auf der B31N. 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Ich wünsche Ihnen weiterhin eine gute und sichere Fahrt.
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5: Die Temperaturen aktuell in Freudenstadt leicht bewölkt 25 Grad, Niederstetten leicht bewölkt 27 Grad. In Landau leicht bewölkt und immer noch 29 Grad und Coburg-Gondorf meldet bewölkte 28 Grad. Die Aussichten jetzt aus dem SWR 4 Wetterstudio.
6: Der Tag geht mit Sonne, ein paar Wolken und Spätsommerwärme zu Ende. Heute Nacht ist es teils wolkig, teils klar bei 17 bis 12 Grad. Morgen zieht ein Regengebiet mit örtlichen Gewittern über Baden-Württemberg hinweg. Sonne gibt's am Vormittag noch im Südosten. Am Nachmittag wieder im Nordwesten des Landes. Bei böigem Westwind bleibt es viel kühler als heute, 18 bis 23 Grad. Der Donnerstag ist bei ähnlichen Temperaturen trocken und zeitweise sonnig.
5: Vielen Dank, Bernd Madlener.
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5: Und wir steigen ein mit einem Titel, der so klingt wie ein stiller Blick in die Ferne. Tom Pace und Maybe. Der Titel hat bis heute seine ganz eigene melancholische Stimmung behalten.
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Die 70er nach 7 in SWR4 mit Elton John und Tiny Dancer ist Ihnen auch aufgefallen. So ein großer Titel hat aber gar keinen richtigen Refrain. Ganz verrückt, ne? Manchmal reichen so ein paar Töne, am Klavier gespielt und dann natürlich dazu die großartige Stimme von Elton John. Und schon ist es ein Riesenhit geworden. Tiny Dancer, stammt aus dem Jahr 1971, war damals übrigens überhaupt nicht so ein großer Hit, ist er erst später geworden, gehört erst heute zu den Liedern von Elton John, die man sofort nach den ersten Takten erkennt. Vielleicht liegt ja auch der Zauber der 70er-Jahre-Musik genau daran, dass sie damals so schön ruhig war, also überhaupt nicht laut, überhaupt nicht groß. Wie gesagt, einfach so ein Stück Klavier, eine wunderschöne Stimme und plötzlich hat man Zeit, einfach so dahin zu träumen. Das sind die 70er und genau deshalb gibt's für uns hier die 70er nach 7 in SWR 4. Hab nochmal so ein Stück Musik, das genau auch aus dieser Kategorie kommt. Er ist leider nicht mehr unter uns. Chris Rea und Fool, If You Think It's Over, jetzt hier in den 70er nach 7 in SWR 4.

0: 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Musik aus einer Zeit, als zwei Akkorde genügt haben, um einen Hit zu landen. Status Quo, What You're Proposing, um ganz genau 7:30.
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0: A3 Frankfurt Richtung Köln zwischen Kelsterbach und Raunheim. Da ist ein Unfall auf dem linken und dem mittleren Fahrstreifen. 4 Kilometer Stau, die Verzögerung hier bis zu einer Viertelstunde. Wir gehen auf die A8 Stuttgart Richtung Karlsruhe zwischen Heimsheim und Pforzheim Nord. Da stehen mehrere liegen gebliebene Fahrzeuge. 9 Kilometer Stau immer noch und die Verzögerung bis zu einer Dreiviertelstunde. Und die A8 Stuttgart Richtung München zwischen Ulm West und Ulm Ost. Die Unfallstelle ist inzwischen geräumt, aber noch 2 Kilometer Stau. 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Ich wünsche Ihnen weiterhin eine gute und sichere Fahrt.
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0: Die Temperaturen aktuell in Singen leicht bewölkt 24 Grad, Mannheim leicht bewölkt 28 Grad, Schweich leicht bewölkt 29 und Bendorf leicht bewölkt und 27 Grad. Heute Nacht, da ist der Himmel teils wolkig, teils klar. Später bilden sich rund um Eifel und Westerwald Schauer oder Gewitter. Die Tiefstwerte liegen zwischen 17 und 12 Grad. Morgen am Mittwoch, da zieht ein Regengebiet mit örtlichen Gewittern durch. Sonnige Phasen gibt es am Vormittag im Südosten Baden-Württembergs, später in Rheinland-Pfalz und in Nordbaden. Bei böigem Westwind bleibt die Luft morgen spürbar kühler als heute mit maximal 17 bis 23 Grad.
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0: Jetzt ein Stück Musik, das der Popmusik in den 70ern plötzlich was Spirituelles gab. George Harrison, My Sweet Lord, hat er großartig gemacht, ist trotzdem total leicht geblieben, dieses Stück Musik. Viel Spaß dabei.
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0: Wie heißt dieser Titel nochmal?
1: On the Border,
0: ganz genau. Al Stewart hier in den 70er nach 7 in SWR 4. Wir müssen kurz auf die Straßen blicken. Vorsicht auf der A3, Würzburg Richtung Frankfurt zwischen Helmstadt und Wertheim-Lenkfurt. Da liegt ein Metallteil auf der Fahrbahn. Vorsicht auf der A8, Stuttgart Richtung München zwischen Ulm-West und Ulm-Ost. Da steht ein defekter PKW auf der linken Spur. Vorsicht auf der A81, Stuttgart Richtung Heilbronn zwischen Ilsfeld und Heilbronn unter Kruppenbach. Auch hier ein defekter LKW und zwar auf der rechten Spur. Und Vorsicht bitte auch auf der B462, Rottweil Richtung Schiltach zwischen der A81, Rottweil und Dunningen. Da ist eine Menschengruppe auf der Fahrbahn unterwegs. Fahren Sie auch hier bitte ganz besonders vorsichtig. Jetzt hier in unseren 70ern nach 7 ein Lied, das keine große Geschichte erzählt. Nein, das Lied selbst ist die Geschichte. Der Titel klingt fast wie ein ganz normaler Country-Song, wie so eine Country-Ballade, wenn er loslegt. Aber dann bekommt er eine richtig starke, große Tiefe. Ich spreche von Boulder to Birmingham. Stammt aus dem Jahr 1976, wurde damals von der amerikanischen Sängerin Emmylou Harris aufgenommen. Geschrieben hat sie das Stück selbst nach dem Tod ihres engen Freundes und musikalischen Weggefährten Graham Parsons. Im Lied geht es um Verlust, um die Entfernung zwischen zwei Orten und eigentlich um den Wunsch, einen Menschen einfach noch einmal sehen zu können. Die Hollies kamen dann später, haben daraus ebenfalls ihre eigene wunderschöne Version gemacht, natürlich mit dem typischen mehrstimmigen Hollies-Gesang. Und somit ist es ein Lied geworden, das Sie vielleicht nicht mehr direkt auf dem Schirm haben, nicht sofort wiedererkennen werden. Aber wenn Sie ganz genau zuhören, sage ich Ihnen, das macht Sinn, bei diesem Lied einfach mal richtig gut zuzuhören. Jetzt hier in unseren 70er nach 7, die Hollies mit Boulder to Birmingham, hier in SWR 4.

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70er, die Zeit der ganz großen Gefühle. So wie Barry Manilows Mandy zum Beispiel hier am Dienstagabend in den 70er nach 7 mit Mike Schieber. Dienstagabend haben wir, das bedeutet, wenn jetzt der Abend so langsam anklopft, dann wissen wir, es ist wieder Goalies-Zeit hier in SWR 4. Deshalb kommt es gleich Barbara Scherrer. Sie bringt einen Koffer voller musikalischer Schätze mit und lässt die guten alten Zeiten wieder aufleben. Jetzt hier, gleich nach 8 in SWR 4. Ich wünsche Ihnen viel Spaß dabei. Hey.

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1: Um 20 Uhr mit Cedric Bies. Bundeskanzler Merz hat seine geplante Reise zur UN-Generaldebatte nach New York abgesagt. Die war eigentlich für nächste Woche geplant. Das melden mehrere Nachrichtenagenturen und berufen sich auf Regierungskreise. Aus unserer Nachrichtenredaktion berichtet Andreas Herder.
2: Eine Rede des Kanzlers in der Generaldebatte war für kommenden Mittwoch geplant. Doch da stehen in Berlin ganz andere Themen an. Diesen Sonntag werden in Mecklenburg-Vorpommern ein neuer Landtag und in Berlin ein neues Abgeordnetenhaus gewählt. In den Tagen danach beraten auch die CDU und die Bundestagsfraktion über die politische Zukunft des Kanzlers. Seit dem Absturz seiner Partei in Sachsen-Anhalt steht er massiv unter Druck. In der CDU wird befürchtet, dass sie in Mecklenburg-Vorpommern sogar unter die 5%-Hürde rutschen könnte.
1: Die EU-Außenbeauftragte Kallas fordert, dass die EU die Sanktionen gegen Russland ausweitet. Im Europaparlament in Straßburg hat sie gesagt, Europa habe mit einem Anstieg hybrider Angriffe durch Russland zu kämpfen. Die zielen ihrer Meinung nach darauf ab, die Unterstützung des Westens für die Ukraine zu schwächen. Europa müsse Russland deshalb höhere Kosten auferlegen, meint Kallas. Sie ist unter anderem dafür, dass sich europäische Geheimdienste besser vernetzen. Außerdem sollen Touristen aus Russland nicht mehr so leicht ein Visum für EU-Länder bekommen. Die Vereinten Nationen denken darüber nach, ihre Hilfsgüter in der Ukraine in unterirdischen Bunkern zu lagern. Das hat der UN-Koordinator für humanitäre Hilfe, Schmale, der Nachrichtenagentur Reuters gesagt. Grund sind die anhaltenden russischen Luftangriffe. Mehr als 10 Lagerhäuser der Organisation sollen schon getroffen worden sein. Dadurch hätten die UN-Hilfsgüter im Millionenwert verloren. Darunter soll auch ein Hauptlager der Weltgesundheitsorganisation mit medizinischen Gütern gewesen sein. DFB-Präsident Neuendorf fordert einen Wechsel an der Spitze des Fußball-Weltverbands FIFA. Dem Sender RTL hat Neuendorf gesagt, dass das Vertrauensverhältnis zu Infantino und der FIFA-Führung generell zerrüttet sei. Aus unserer Sportredaktion berichtet Uli Schäfer.
3: Es sei wichtig, dass dieses System Infantino auch beendet wird, sagte Neuendorf im Interview mit RTL-NTV. Infantino steckt wegen seiner inzwischen gestoppten Investorenpläne in der größten Krise seiner Amtszeit, will sich aber 2027 erneut zum Präsidenten wählen lassen. Vor allem die europäischen Verbände wollen einen weiteren Wahlsieg verhindern. Die UEFA soll bis zum 18. November einen Gegenkandidaten präsentieren. Gesucht wird laut DFB-Präsident Neuendorf eine integre Persönlichkeit, die das System der FIFA grundlegend erneuern kann.
1: Das Wetter. In der Nacht lockert es in Baden-Württemberg und Rheinland-Pfalz teilweise auf. Oft sind aber noch Wolken dabei. Gegen morgen kommt in Rheinland-Pfalz Regen dazu bei 12 bis 17 Grad. Morgen startet der Tag dann sehr wechselhaft. Von Nordwesten bis Südosten ziehen Regenwolken und einzelne Gewitter durch. Dazu wird es kühler mit maximal 17 bis 23 Grad. Die Zeit, es ist 20.03 Uhr.
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4: Vorsicht auf der A3 Frankfurt Richtung Köln. Zwischen dem Wiesbadener Kreuz und Niedernhausen, da liegen Fahrzeugteile auf der Fahrbahn. Die Staus A3 Frankfurt Richtung Köln zwischen Kelsterbach und Raunheim. Hier sind Bergungsarbeiten. Der Verkehr wird auf der rechten Spur an der Unfallstelle vorbeigeführt. Noch 4 Kilometer Stau und die Verzögerung von rund 15 Minuten. Dann noch die A8 Stuttgart Richtung Karlsruhe zwischen Heimsheim und Pforzheim Nord. Da steht ein defekter LKW auf der rechten Spur, 6 Kilometer Stau und die Verzögerung hier bis zu einer halben Stunde. Und alle Verkehrsinfos gibt es jederzeit in der neuen SWR 4 App in ARD Sounds. Wir wünschen Ihnen weiterhin eine gute und sichere Fahrt.
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5: Ganz herzlich willkommen zum goldigsten Dienstag der Woche. Der letzte Goldie-Dienstag, weil ab nächsten Dienstag machen die Goldies 3 Wochen Spätsommerpause. Und dann bin ich mit den Goldies am 13. und 15. Oktober wieder zurück. Aber wie schön, dass Sie heute nochmal mit dabei sind. Donnerstag vielleicht auch nochmal. Also Sie vielleicht, ich auf jeden Fall. Und wir hüpfen jetzt 50 Jahre zurück in den Sommer 76. Am 13. September sind Boney M. mit Daddy Cool auf 1 aufgestiegen für eine Woche. Leider kam dann ein Monster-Hit um die Ecke, nämlich Aber mit Dancing Queen. Und die 1 war für Boney M. futsch. Erstmal, aber nicht komplett. Am 27. September sind sie wieder zurückgekommen auf 1 und dann für 11 Wochen geblieben. Also ich denke, man kann sagen, Daddy Cool kam ganz gut an in Deutschland.
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Love Changes Everything, Climie Fischer in den Goalies auf SWR 4. Und jetzt ein 2-Grammy-Song. Der bekam den Grammy für den Song des Jahres und den Newcomer-Grammy für Debbie Boone. Sie war ja erblich vorbelastet. Papa Pat Boone war ebenfalls erfolgreich als Sänger. Aber was seine Tochter bei ihrem großen Hit mitgemacht hat, das war außergewöhnlich und skurril. Geschrieben hat den Song John Brooks für seinen Film Stern meines Lebens. Da hat er das Drehbuch geschrieben und auch Regie geführt. Der war vielleicht ein komischer Kauz, der hat alles am liebsten selbst gemacht oder zumindest musste es haargenau so gemacht werden, wie er es wollte. Den Song im Film hat er eine Studiosängerin singen lassen. Er kannte sie von Jingle-Produktion. Als der Song dann als Single rauskommen sollte, waren die beiden schon zerstritten und er hat Debbie Boone engagiert. Sie musste aber den Song genauso singen wie die Filmversion und Brooks war bei der Aufnahme im Studio ja fast schon sadistisch und hat Debbie mehrfach zum Weinen gebracht. Er war nie zufrieden, hat immer was rumgemeckert. Umso schöner war es für Debbie Boone, dass die Grammy-Jury das anders gesehen hat und die Fans auch. Am 17. September hat sie nämlich den Sprung in den Charts in den USA von 58 auf 35 gemacht und 4 Wochen später, im Oktober, war sie ganz oben und das bis zum 23. Dezember, also 10 Wochen lang. Ein gigantischer Erfolg. Danach waren übrigens dann die Bee Gees mit How Deep Is Your Love am Drücker. Aber hier ist Debbie Boone.

Juice Newton war das mit der Queen of Hearts in den Goldies auf SWR 4, die Herzkönigin. Ich freue mich ja immer, wenn wir was von Bowie spielen. Und Tina in Lindau freut sich auch, aber mit einem Aber. Sie schreibt, David Bowie ist ja schon klasse, aber warum spielt er eigentlich nicht David Cassidy? Nie! Gehört für mich, Jahrgang 61, unbedingt zu den 70ern. Gruß aus Lindau von Tina. Und der Wolfgang aus Günzburg wird ganz konkret. Hallo SWR 4, ich wünsche mir von David Cassidy Rock Me Baby. Grüße vom Wolfgang. Leute, ich sage euch, da rennt ihr bei mir offene Türen ein. Der einzige Bravo-Starschnitt, den ich geschnitten und geklebt habe, das war David Cassidy. 2 Millionen Mal hat die Bravo den verkauft. Cassidy hat zu seinen besten Zeiten auch mehr Platten verkauft als Elvis. 30 Millionen insgesamt und geholfen hat natürlich...

hat geholfen. Die TV-Teenie-Serie Partridge Family. Und später, und das ist traurig, hat er leider alles verloren. Er ist nur 67 geworden, er hat Demenz gehabt. Er war so ein buchstäblicher Sonnyboy. Sein Lächeln hat die Mädels auf der ganzen Welt wuschig gemacht. Hier ist er mit Rock Me Baby.

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1: Um 8:30 Vorsicht auf der A5 Basel Richtung Karlsruhe zwischen Baden-Baden und Rastatt Süd. Hier steht ein defekter LKW auf dem Beschleunigungsstreifen. Und dann gibt es einen Stau auf der A3 Frankfurt Richtung Köln zwischen Kelsterbach und Raunheim. Hier sind Bergungsarbeiten. Der Verkehr wird auf der rechten Spur an der Unfallstelle vorbeigeführt. Aktuell 2 Kilometer Stau. Und alle Verkehrsinfos gibt es jederzeit in der neuen SWR4 App in ARD Sounds. 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
1: Die Temperaturen aktuell in Bietigheim-Bissingen bedeckt 24 Grad, Feldberg im Schwarzwald leicht bewölkt und 17 Grad. Nahstetten bewölkt 22 und Dietz an der Lahn leicht bewölkt und 23 Grad. Heute Nacht ist der Himmel teils wolkig, teils klar. Später bilden sich rund um Eifel und Westerwald Schauer oder Gewitter. Die Tiefstwerte liegen zwischen 17 und 12 Grad. Morgen am Mittwoch, da zieht ein Regengebiet mit örtlichen Gewittern durch. Sonnige Phasen gibt es am Vormittag im Südosten Baden-Württembergs, später in Rheinland-Pfalz und in Nordbaden. Und bei böigem Westwind bleibt die Luft spürbar kühler als heute, mit maximal 17 bis 23 Grad.
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Van Morrison mit seinem Brown Eyed Girl in den Goldies auf SWR 4. Vor 40 Jahren hat John Farnham eine Platte rausgebracht. Die ist sowas ja, wie die inoffizielle Nationalhymne von Australien. John Farnham war ja schon als Johnny Farnham ein Teenie-Idol. Dann war er mit der Little River Band sehr beliebt. Und der Song, der die inoffizielle Nationalhymne ist, der kam über einige Umwege zu ihm. Chris Thompson hat ihn geschrieben, der Sänger von Manfred Mann's Earth Band, zusammen mit zwei anderen Songwritern. Und er hat eigentlich vorgehabt, ihn selbst aufzunehmen. Aber seine Plattenfirma hat gesagt, nö, weil eigentlich ist es ein Protestsong und den fanden sie nicht mehr zeitgemäß, weil der Protestmarsch gegen nukleare Aufrüstung im Hyde Park schon 85 war im Oktober. Also das ist ja sehr kleinlich. Ich glaube, die wollten unpolitisch bleiben. Und so ist der Kelch dann weitergereicht worden. Das war gut für Farnham. In Deutschland war er 19 Wochen in den Charts, davon 2 auf Platz 1. In Australien 7 Wochen auf 1. 1 auch in Schweden, 2 in der Schweiz. Also überall kam die Stimme gut an. Das war halt der Zeitgeist. Und ein guter Song. You're the Voice. Ihr seid die Stimme.

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Randy Crawford, One Day I'll Fly Away in den Goldies auf SWR 4. Und ich glaube, hier ist bei uns die kürzeste Wunschmail ever gekommen. Die Renate Heilemann aus Bodelshausen schreibt nämlich: Winchester Cathedral, super, weiter so. Der Song selbst ist ziemlich kurios, aufgenommen 1966, klingt aber wie in den 30ern und sollte es auch. Dafür hat Geoff Stevens, der dieses Projekt angezettelt hat, durch ein Megafon gesungen, damit sich schön blechern anhört. Und das war ein Überraschungserfolg. Platz 1 in den USA, 4 in Großbritannien und bei uns auch Platz 7 im Januar 67.

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1: Um 21 Uhr mit Cedric Wies. Für Bundeskanzler Merz gehören die deutschen Geheimdienste inzwischen zu den besten der Welt. Das hat Merz bei einer Veranstaltung in Berlin gesagt. Sie seien auf einer Augenhöhe mit dem israelischen Mossad und dem britischen MI5. Ramin Movasakian aus unserer Nachrichtenredaktion mit Details.
2: Die kommen zu uns und fragen, was ist hier und was können wir zusammen machen? Das hat Merz wörtlich über die anderen großen Geheimdienste gesagt. Für die seien die deutschen Dienste so attraktiv wie nie zuvor. Vor einem halben Jahr seien deutsche Agenten zum Beispiel gegen ein großes Netzwerk von russischen Hackern vorgegangen. Um für solche Einsätze dauerhaft eine rechtliche Grundlage zu schaffen, müssten BND und der Verfassungsschutz aber reformiert werden, so Merz. Ziel sei es, aus den Nachrichtendiensten echte Geheimdienste zu machen.
1: Außenminister Wadefuhl hat die internationale Gemeinschaft dazu aufgerufen, sich noch stärker für Menschen in Not zu engagieren. Bei einem Treffen mit UN-Vertretern in Genf hat er gesagt, der Einsatz für Menschenrechte müsse auch in Zeiten knapper Kassen wieder höher auf der Tagesordnung stehen. Wadefuhl hat dabei weitere Hilfen für UN-Organisationen angekündigt. Die Bundesregierung will unter anderem die Weltgesundheitsorganisation mit zusätzlichen 2 Millionen Euro unterstützen. Menschen, die im Einzel- oder Versandhandel arbeiten, bekommen mehr Geld. Darauf haben sich die Gewerkschaft Verdi und der Handelsverband Baden-Württemberg geeinigt. Beide Seiten melden das. Das betrifft rund 500.000 Mitarbeitende. Die Löhne in der Branche werden rückwirkend zum 1. Juli um 3% angehoben und nochmal um 2% im kommenden April. Auch die Ausbildungsvergütungen sollen steigen. In den letzten Wochen hatte es im Handel mehrere Warnstreiks gegeben. Der Schauspieler Ralf Richter ist tot. Das hat seine Familie bestätigt. Er wurde 69 Jahre alt. Aus Köln berichtet Fabian May.
3: Wolfgang Petersens Kriegsdrama Das Boot machte ihn in den 80ern weltberühmt. Auch in der Ruhrgebietsfamiliensaga Rote Erde des WDR spielte er eine tragende Rolle als Kumpel Otto Schablowski. Später war Richter in vielen Ruhrpott-Komödien zu sehen, wie Bang Boom Bang oder Was nicht passt, wird passend gemacht. Richter war ein Kind des Ruhrgebiets. Er wuchs in einer kinderreichen Familie in einem Bochumer Arbeiterviertel auf. Zuletzt lebte er lange in Köln.
1: Die deutschen Volleyballer haben bei der Europameisterschaft zum ersten Mal verloren. Am Ende stand es in Rumänien gegen Frankreich 0-3. Damit sind sie trotzdem als Gruppenzweiter ins Achtelfinale eingezogen. Dort trifft Deutschland am Samstag entweder auf die Ukraine oder auf Bulgarien. Das Wetter. In der Nacht lockert es in Baden-Württemberg und Rheinland-Pfalz teilweise auf. Oft sind aber auch noch viele Wolken mit dabei. Gegen morgen kommt in Rheinland-Pfalz etwas Regen dazu, bei Temperaturen zwischen 12 und 17 Grad. Morgen startet der Tag dann sehr wechselhaft. Von Nordwesten nach Südosten ziehen Regenwolken durch und es kann auch einzelne Gewitter geben. Dazu wird es insgesamt deutlich kühler mit maximal 17 bis 23 Grad. Die Zeit, es ist 21.03 Uhr.
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4: Vorsicht auf der A81 Heilbronn Richtung Stuttgart zwischen Weinsberg-Ellhofen und Heilbronn unter Gruppenbach. Da liegt ein LKW-Rad auf der Fahrbahn. Und noch ein Stau auf der A5 Basel Richtung Karlsruhe zwischen Freiburg Nord und Teningen. Baustelle 3 Kilometer Stau. Die Verzögerung hier bis zu einer Viertelstunde. 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
5: Hallo zusammen zurück. Background Vocals, das sind ja die Stimmen im Hintergrund. Die sollen den Sänger oder die Sängerin stützen. Aber jetzt kommt ein Song, da erkennt man, wer im Chor singt und dafür sorgt er. Dafür ist er eitel genug. Und es war nicht mal geplant gewesen, dass der mitsingt, sondern ein spontaner Anruf im Studio und ein spontanes Komm doch vorbei und sing mit. Carly Simon hat's zu Mick Jagger gesagt und der ist natürlich sofort ins Studio gefahren. You're so vain. Und da singt sie es ja auch. Du bist so eitel.
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How sweet it is to be loved by you, Marvin Gaye in den Goldies auf SWR 4. 50 Jahre, das ist ein halbes Jahrhundert, ganz schön lange her, dass Stevie Wonder sein Meisterwurf-Album rausgebracht hat. Es war genau am 28. September 76. Das Album Songs in the Key of Life. Das erfolgreichste Album von Stevie Wonder, sein 18. Studioalbum. 2 Jahre hat er an den Aufnahmen gearbeitet. 130 Musiker haben mitgespielt, Kollegen auch. Michael Cimbello, George Benson, Herbie Hancock. Also die Creme der Funk, Jazz, Soul, Musikszene. Und ein ganz süßer Daddy-Tochter-Song ist auch mit drauf. Ist sie nicht goldig? Isn't she lovely? Stevie Wonder war damals total fanat in seine kleine Tochter Aisha. Die hört man auch giggeln in der Aufnahme. Das Album ist 50 Jahre alt und die kleine Aisha ist jetzt 51.

Das ist das Style Council von Paul Weller und das ist für mich ein absoluter Gute-Laune-Song. Shout to the Top in den Goldies auf SWR 4. Peter Witt hat uns geschrieben, er würde gerne mal wieder die Separate Ways von Journey hören. Separate Ways, getrennte Wege. Ja, Peter, das können wir einrichten. Da geht's ja genau um das, woran man als erstes denkt, nämlich an Scheidung, Rosenkrieg, Streit um die Kohle. Bei Journey waren zwei Mitglieder betroffen, der Gitarrist und der Bassist, woraufhin der Keyboarder und der Sänger Steve Perry dann diesen Song geschrieben haben.

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1: Um 9:30 gibt es aktuell nur eine Meldung, betrifft die A5 Basel Richtung Karlsruhe. Zwischen Freiburg Nord und Teningen Baustelle und 2 Kilometer Stau. Und alle Verkehrsinfos gibt es jederzeit in der neuen SWR4 App in ARD Sounds. 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
1: Die Temperaturen aktuell: Winnenden bewölkt 21 Grad, Rottweil leicht bewölkt 18 Grad, Ida Oberstein leicht bewölkt 21 und Ramstein-Miesenbach bewölkt und 22 Grad. Heute Nacht ist der Himmel teils wolkig, teils klar. Später bilden sich rund um Eifel und Westerwald Schauer oder Gewitter. Die Tiefstwerte liegen zwischen 17 und 12 Grad. Morgen am Mittwoch, da zieht ein Regengebiet mit örtlichen Gewittern durch. Sonnige Phasen gibt es am Vormittag im Südosten Baden-Württembergs, später in Rheinland-Pfalz und in Nordbaden. Und bei böigem Westwind bleibt die Luft spürbar kühler als heute mit maximal 17 bis 23 Grad.
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2: Hallo zusammen zurück. Hier sind die Goldies. Der Sommer geht so langsam zu Ende und bevor der Herbst kommt, gehen die Goldies in die Spätsommerpause. Kommende Woche für 3 Wochen. Ich lasse dann die Beine baumeln im Ärmelkanal und für mich darf es gerne windig oder stürmisch sein und nicht so warm. Herrlich, ich freue mich drauf. Aber jetzt haben wir hier erstmal eine Southern Night. Für Glenn Campbell erzählt der Song seine Kindheitserinnerungen in Arkansas.
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The City of New Orleans von Arlo Guthrie. Der Zug, der schaukelt täglich einmal vom reicheren Norden, Chicago, in den nicht ganz so wohlhabenden Süden. Und zuerst war es ein Protestsong. Oh, schon wieder ein Protestsong. Gegen die Einsparungen bei der Bahn, die Präsident Nixon zu verantworten hatte. Und der Zug der Illinois Central Railroad mit dem Namen City of New Orleans sollte gestrichen werden. Die Bahngesellschaft Amtrak ist neu gegründet worden. Und tatsächlich, als Amtrak-Zug fährt er immer noch, jeden Tag. Wir haben Arlo Guthrie gehört, das ist die erfolgreichste Version. Die erste war von Steve Goodman, einem Folksänger, der hat ihn auch geschrieben und bei ihm hört sich so an. Singing.

und bestimmt erinnern Sie sich, auf Deutsch gab es den auch. Da ging es aber nicht ums Zugfahren, sondern ums Wetter. Und der Anfang ist so typisch 70er Jahre. Da, da, da, da, da, da. Gesungen hat da Rudi Carrell.

0: Stimme, ja.
1: Na, diesen Sommer haben wir den Song wirklich nicht gebraucht. SR4, die Goldies hier. Holen wir uns jetzt vielleicht ein Stückchen Frankreich in die Goldies. Nämlich Michel Sardou mit J'habite en France. Also ich wohne in Frankreich. Ja,

0: The message is love. Arthur Baker in den Goldies auf SWR 4. Und jetzt ist der Ralf am Telefon.
1: Hallo, passt in eure Goldies heute Abend auch Sommerwein rein. Würde mich riesig freuen. Prost, Ralf.
0: Na Logo, Ralf, der leichte Sommerwein, der passt ja immer rein. Und der Song ist ja so angelegt. Lee Hazelwood trifft in einer Bar diese Frau. Also diese Rolle übernimmt Nancy Sinatra. Ihr fallen seine Spuren aus Silber auf. Und sie reden und trinken und enden zusammen im Bett. Am nächsten Morgen wacht er auf. Sein Geld ist weg, die Spuren sind auch weg und er hat einen Brummschädel. Und er möchte noch mehr von ihrem Sound.

Und dann müssen wir leider drüber. Achtung, ein Falschfahrer auf der B535 Heidelberg Richtung Schwetzingen. Zwischen Schwetzingen Nord, Hirschacker und Mannheim Schwetzingen kommt Ihnen ein Falschfahrer entgegen. Fahren Sie äußerst rechts und überholen Sie nicht. Ich wiederhole es nochmal, auf der B535 Heidelberg Richtung Schwetzingen. Zwischen Schwetzingen Nord, Hirschacker und Mannheim Schwetzingen, da ist ein Falschfahrer unterwegs. Vorsicht in beiden Richtungen. Wir melden es natürlich hier, sobald die Gefahr vorüber ist. Das war ein Verkehrsservice hier in SWR 4.

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1: Um 22 Uhr mit Cedric Wies. Bei Demonstrationen für die Rechte queerer Menschen sind in der Türkei viele Teilnehmende festgenommen worden. Unter ihnen auch Journalisten und Anwälte. Benjamin Weber berichtet aus Istanbul.
2: Die etwa 100 Menschen hatten in Istanbul gegen die Festnahme von LGBTQ-Aktivisten demonstriert. Vor einem Gerichtsgebäude forderten sie am Dienstag deren Freilassung. Die Polizei war mit einem großen Aufgebot vor Ort und löste die Demonstration auf. Fast alle Protestierenden wurden in Polizeigewahrsam genommen. Was ihnen vorgeworfen wird, blieb unklar. Bereits am Wochenende hatten türkische Sicherheitskräfte bei Razzien zahlreiche Menschen aus der LGBTQ-Gemeinde festgenommen. Außerdem waren Wohnungen, aber auch Vereine, Beratungsstellen, Clubs und Bars durchsucht worden.
1: Für Bundeskanzler Merz gehören die deutschen Geheimdienste inzwischen zu den besten der Welt. Das hat Merz bei einer Veranstaltung in Berlin gesagt. Sie seien auf einer Augenhöhe mit dem israelischen Mossad und dem britischen MI5. Merz hat aber auch angekündigt, dass der BND und der Verfassungsschutz reformiert werden sollen. Ziel sei es, aus den Nachrichtendiensten echte Geheimdienste zu machen. Nachdem zwei Menschen am Frankfurter Flughafen an Malaria gestorben sind, sind jetzt weitere Infektionsfälle bekannt geworden. Das Gesundheitsamt meldet, dass das Tropfenfieber bei zwei Bewohnern aus dem Stadtteil Schwanheim nachgewiesen worden ist. Aus Frankfurt berichtet Nina Michalk.
3: Da der Stadtteil in der Nähe des Flughafens liegt, geht das Gesundheitsamt davon aus, dass es sich um eine sogenannte Flughafenmalaria handelt. Sie wird durch eingeschleppte Anopheles-Mücken übertragen. Diese Mücken können bis zu 10 Kilometer weit fliegen und weitere Menschen im Flughafenumfeld infizieren. Ärzte sollen bei Symptomen wie Wechselfieber wachsam sein und einen Malaria-Schnelltest durchführen. Wird Malaria schnell erkannt, ist sie problemlos heilbar. Die Blutproben der beiden Infizierten werden derzeit darauf untersucht, ob sie identisch sind mit den bekannten Fällen von Flughafenmalaria.
1: Der Irak will in Zukunft mehr Öl nach Europa liefern. Das hat der irakische Regierungschef al-Saidi nach einem Treffen mit Kanzler Merz in Berlin angekündigt. Im Moment exportiert das Land Rohöl hauptsächlich über die Straße von Hormus. Weil die Meerenge wegen des Irankriegs aber seit Monaten gesperrt ist, will der Irak jetzt laut eigener Aussage über weitere Exportrouten beraten. Außerdem sei eine Pipeline zwischen Irak und Deutschland denkbar. Torhüter Marc-André Ter Stegen ist für die kommenden Fußball-Länderspiele der deutschen Nationalmannschaft nominiert worden. Das hat der Trainer seines neuen Vereins Ajax Amsterdam bestätigt. Bundestrainer Jürgen Klopp wird seinen Kader für die nächsten beiden Länderspiele am Donnerstag bekannt geben. Das Wetter. Heute Nacht ist es in Deutschland mal klar, mal ziehen Wolken durch. Im Norden und Westen kann es regnen und gewittern. Morgen gibt es dann am Anfang in der Südosthälfte Sonne. Später kommt Regen dazu, der teilweise auch heftiger werden kann. Dazu kann es auch gewittern. Im Nordwesten wechseln sich dunkle Wolken mit Schauern und Gewittern ab, bei maximal bis zu 26 Grad. Es ist jetzt 22.03 Uhr.
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4: Vorsicht auf der A5 Frankfurt Richtung Karlsruhe zwischen Bruchsal und Karlsruhe Nord. Hier steht ein defekter PKW und dort sind auch noch Menschen auf der Fahrbahn. Vorsicht bitte auch auf der A6 Mannheim Richtung Heilbronn zwischen Sinsheim Süd und Sinsheim Steinsfurt. Hier steht ein defekter LKW. Und hier kommt die Entwarnung von der B535 Heidelberg Richtung Schwetzingen. Kein Falschfahrer mehr zwischen Schwetzingen Nord, Hirschacker und Mannheim Schwetzingen. 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Wir wünschen Ihnen weiterhin eine gute und sichere Fahrt.
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5: Hallo zusammen zurück. Hier sind die Goldies und hier kommen Fleetwood Mac mit einer Single. Da hat die Plattenfirma so ein bisschen rumexperimentiert, verwöhnt durch die Verkaufszahlen von Rumors, von diesem gigantischen Album 5 Jahre vorher. Das wurde ja 40 Millionen Mal verkauft. Also da war die Plattenfirma verwöhnt und hat dann was ausprobiert. Normal hat eine Single damals in Großbritannien 1 Pfund 1,50 gekostet. Oh Diana, da haben sie einen Kampfpreis festgesetzt, unter 1 Pfund, 99 Pence. Und davon wurden 50 Pence noch angerechnet, wenn man das ganze Album gekauft hat. Diese Preisstruktur hat sich allerdings nicht durchgesetzt.
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Die Lighthouse Family in den Goldies auf SWR 4. Jetzt können wir ein bisschen Fernweh schüren im September nach Italien vielleicht. Lassen wir doch Branduardi singen. Aber mal nicht vom Wasserfloh, vom Pulte d'Acqua. Der Maestro hat ja noch viel mehr im Köcher. Zum Beispiel die Geschichte der alten Linde im Moor, wo so viel passiert ist. Der Text geht auf den Minnesänger Walter von der Vogelweide zurück, also ungefähr Jahreszahl um die 1200, und ist das berühmteste deutsche Lindenlied. Ein Paradebeispiel des Minnegesangs. Und das Besondere daran, dieses Lied spricht aus der Perspektive der jungen Frau. Die schwelgt in Erinnerung an das Liebeserlebnis, das sie gehabt hat mit ihrem Ritter in der Natur unter der Linde im Moor. Ja, wenn die Linde sprechen könnte, die könnte Geschichten erzählen, was unter ihren Zweigen alles los war. Sotto il Tiglio.

0: Das sind die Monkees. A Little Bit of Me, A Little Bit of You. Das war ja die erste Boygroup, die für eine TV-Serie zusammengecastet worden ist. Und hier hat zum ersten Mal Davy Jones die Hauptstimme gesungen und nicht Mickey Dolenz. Was für mächtig Ärger gesorgt hat, weil nämlich Don Kirshner, der war der Produzent der Monkees, hat das durchgezogen, als die anderen drei Monkees in Urlaub waren, ohne dass sie das wussten. Und das Ganze hat dann mit dem Rausschmiss von Kirshner geendet. Neil Diamond hat übrigens diesen Hit geschrieben und sagt:
1: I'm very thankful to the Monkees because they put food on my table for a long time. I'm grateful to them. They exposed my name to the world, you know. I had one or two hits as an artist before them, Solitary Man and Cherry Cherry. But the Monkees opened all the doors for me.
0: Also er ist den Monkees unheimlich dankbar. Die haben nämlich eben Essen auf den Tisch gebracht für eine ziemlich lange Zeit. Und sie haben Türen geöffnet, seinen Namen in der Welt bekannt gemacht. Vorher hat er nur zwei Hits gehabt, Solitary Man und Cherry Cherry. Und die haben wirklich die Türen für ihn geöffnet. 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Marlies Schneider hört uns in Düsseldorf und schreibt: Liebes Goldie-Team, immer wenn ich zu Hause bin und wenn meine Schwester bei meinen Eltern ist, dann wäre ich auch gerne da. Ich vermisse sie alle. Deswegen wünsche ich mir Heaven is a Place on Earth. Das ist nämlich in unserer Familie zur geheimen Hymne für unser Zuhause und unsere Eltern geworden. Ganz liebe Grüße, Marlies. Marlies, wissen Sie, was wir jetzt machen mit Belinda Carlisle? Wir machen eine Familienarmung für Sie und mit Ihnen übers Radio.

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1: Um 10:30 fuhr sie bitte auf der A5 Frankfurt Richtung Kassel zwischen dem Nordwestkreuz Frankfurt und dem Bad Homburger Kreuz. Da steht ein defekter PKW und es sind Personen auf der Fahrbahn. Fuhr sie bitte auch auf der A7 Würzburg Richtung Ulm zwischen Würzburg-Estenfeld und dem Kreuz Bibelried. Hier steht ein defekter PKW. Fuhr sie bitte auch auf der A81 Stuttgart Richtung Singen zwischen Kreuz Böblingen-Hulb und Ehningen. Hier steht ein defektes Fahrzeug. Und die A6 Mannheim Richtung Heilbronn ist zwischen Sinsheim Süd und Sinsheim Steinsfurt nach mehreren Unfallen gesperrt. 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
1: Hier sind nochmal die aktuellen Temperaturen für heute Abend. Tübingen bewölkt 19 Grad, Aalen bewölkt 18 Grad, Diez an der Lahn leicht bewölkt 19 und Bad 9a-Ahrweiler leicht bewölkt und 20 Grad. Heute Nacht ist der Himmel teils wolkig, teils klar. Später bilden sich rund um Eifel und Westerwald Schauer oder Gewitter. Die Tiefstwerte liegen zwischen 17 und 12 Grad. Morgen am Mittwoch, da zieht ein Regengebiet mit örtlichen Gewittern durch. Sonnige Phasen gibt es am Vormittag im Südosten Baden-Württembergs, später in Rheinland-Pfalz und in Nordbaden. Und bei böigem Westwind bleibt die Luft spürbar kühler als heute mit maximal 17 bis 23 Grad.
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2: Hallo zusammen, zurück bei den Goldies. Haben wir heute Sicht auf den Mond? Also vom Studio aus jedenfalls nicht, aber den Liebesmond von Show Waddy Waddy, den kann ich steigen lassen. Machen Sie was draus.
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Ist das nicht eine schöne Version Everything But The Girl, getragen von der wunderbaren Stimme von Tracy Thorn? Das Original ist ja von Rod Stewart. Nein, auch er hat den Song gecovert. Das Original ist von Crazy Horse. Die sind nicht nur die Begleitband von Neil Young, sondern machen auch eigene Musik, so wie I Don't Wanna Talk About It. 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Eine Mail hat uns Reinhard Nickel geschrieben. Der hat die Goldies im Sommer gerne auf der Terrasse gehört, oft bei 24 Grad. Und möchte gerne die Spencer Davis Group bestellen. Gerne Keep on Running. Der Reine aus Georgenstadt im Ostalbkreis. Euch alles Gute und weiter so. Versuchen wir. Wir rennen jetzt einfach weiter. Keep on Running.

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heiße Schokolade, ja, das geht jetzt abends schon wieder. Ist ja schon wieder ein bisschen kühler. Lecker. Das ist ja eigentlich schon fast der Schlummertrunk, denn wir sind fast am Ende mit den Goldies für heute. Aber natürlich gibt es noch einen für Auf den Weg. Rausgesucht habe ich einen wunderschönen Song vom Album Stevie Wonder, Songs in the Key of Life. Das finde ich übrigens ist ein genialer Albumtitel. Songs in der Tonart des Lebens. Das Album kam Ende September 76 raus. Gut, ich habe es ein bisschen vorgezogen, weil Ende September fällt in die Goldies Spätsommerpause. Aber auf das Album wollte ich in den Goldies nicht verzichten. Und jetzt spiele ich As. Ein wunderschöner Song, ein Bekenntnis an die Welt und die Erde. Wie alles funktioniert, die Erde dreht sich. Im Frühling kommt die Natur zurück und Gott lenkt alles, auch die Liebe. Und damit schicke ich sie in die Nacht. Das waren die Goldies für heute. Vielen Dank fürs Zuhören. Ich bin Barbara Scherrer. Ich komme am Donnerstag nochmal mit den Goldies und dann ist Spätsommerpause. Ich hoffe, wir hören uns nochmal am Donnerstag. Bis dahin, lassen Sie sich's bitte gut gehen und zwar so richtig gut. Gute Nacht.

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1: Um 23 Uhr mit Gisela Former. Bundeskanzler Merz wappnet sich für ein schlechtes Abschneiden seiner Partei in Mecklenburg-Vorpommern. Die CDU steht in Umfragen bei 7%. Dazu hat der CDU-Chef nun auch seinen Terminplan für den Wahlsonntag und die Tage danach geändert. Aus der Nachrichtenredaktion Christoph Tietz.
2: Der Kanzler hat für die Woche nach der Mecklenburg-Vorpommern-Wahl seine Reisepläne geändert. Er fliegt nicht zu den Vereinten Nationen nach New York. Statt Auftritt auf der Weltbühne bleibt Merz in der Hauptstadt. Seine Präsenz sei in Berlin erforderlich, erfuhr das ARD-Hauptstadtstudio. Bereits am frühen Sonntagabend, wenn zu den Wahlen in Mecklenburg-Vorpommern und Berlin die ersten Zahlen vorliegen, kommt Merz in der Berliner CDU-Zentrale mit dem Parteipräsidium zusammen. Dabei sind dann die wichtigsten Christdemokraten aus Bundestag, Bundesregierung und den Ländern. Und dann geht es um eine Reaktion. Und die hängt davon ab, wie groß oder klein der Zahlenwert für die CDU vor dem Prozentzeichen wirklich ist.
1: Kriminelle Banden in Deutschland greifen immer häufiger zu Gewalt, um Opfer einzuschüchtern und Macht durchzusetzen. Das geht aus dem Bundeslagebild organisierte Kriminalität hervor. Darin werden für das vergangene Jahr 20 Tötungsdelikte aufgeführt, 7 mehr als 2024. Auch die Zahl der Fälle von Körperverletzung hat deutlich zugenommen. Der Rauschgifthandel steht demnach weiter im Zentrum der organisierten Kriminalität. Eine US-Behörde hat bestätigt, dass der Iran-Krieg zu Munitionsmangel geführt hat. Die unabhängige Aufsichtsbehörde des Pentagon schreibt das in einem Bericht an den Kongress. Aus Washington, Carsten Küntop.
3: In dem Bericht heißt es, der Munitionsverbrauch während des Krieges habe strategische Bestandslücken verursacht und er habe Engpässe in der Rüstungsindustrie bei der Nachschubversorgung offenbart. Präsident Trump hat immer wieder bestritten, dass die Munition knapp geworden ist. Menschen, die das behaupteten, drohte er mit Haftstrafen. US-Medien hatten in den vergangenen Wochen mehrmals über schwindende Vorräte berichtet. Dabei gehe es vor allem um Marschflugkörper vom Typ Tomahawk und Patriot-Abfangraketen.
1: Der Schauspieler Ralf Richter ist tot. Ihr Vater sei in der vergangenen Nacht gestorben, schrieben seine Kinder Aline und Maxwell bei Facebook. Richter wurde 69 Jahre alt. Bekannt wurde er durch den Kinofilm Das Boot, aber auch in Bang Boom Bang, Fußball ist unser Leben und in vielen TV-Rollen war er zu sehen. Richter litt schon seit längerem an gesundheitlichen Problemen. Das waren die Nachrichten. Das Wetter in Deutschland. In der Nacht von Nordwesten her Regen, im Südosten meist trocken, teils neblig, bei Tiefstwerten von 17 bis 10 Grad. Morgen wechselhaft mit Schauern und Gewittern, an den Alpen zum Teil kräftig, gebietsweise aber auch Sonne, dazu Höchstwerte von 18 bis 26 Grad. Am Donnerstag Sonne und Wolken, von Nordwesten später Regen, die Temperaturen erreichen 17 bis 24 Grad und am Freitag im Norden leicht unbeständig, im Westen länger freundlich, 15 bis 23 Grad. Es ist 23.03 Uhr.
4: So, das ist die ARD-Hitnacht. Wir starten hier mit einer Gefahreninformation für die Städte Flotow und Löhne im Kreis Herford. Da informiert uns gerade die Leitstelle der Stadt Hittenhausen. Und zwar geht es um die Städte Flotow und Löhne. Da kommt es zu einer Geruchsbelästigung, aber der Hinweis hier, es besteht keine Gesundheitsgefahr. So, dann schauen wir auf die Verkehrslage, der Verkehrsservice in der ARD-Hitnacht. Zunächst die Entwarnung auf der A20 Rostock, Kreis Uckermark. Kein Falschfahrer mehr zwischen Stralsund und Jarmen. Die A1 Osnabrück Richtung Bremen zwischen Wildeshausen West und Wildeshausen Nord wegen Bauarbeiten bis 6 Uhr gesperrt. Die A1 Hamburg Richtung Lübeck zwischen dem Kreuz Bargteheide und Bad Oldesloe wird wieder gebaut, bis um 6 die Vollsperrung. A1 Lübeck-Hamburg, die Norderelbbrücke, immer wieder wird die heute kurzfristig gesperrt aufgrund eines Schwertransports. Die A4 Aachen Richtung Köln zwischen Köln-Poll und dem Dreieck Heumar bis um 5 gesperrt, Bauarbeiten hier. Die A14 Leipzig Richtung Magdeburg zwischen Leipzig Nordost und Leipzig Messegelände Vollsperrung in der Baustelle, deswegen staut es sich. Die A40 Essen Richtung Dortmund ist zwischen dem Dreieck Bochum West und Bochum Zentrum wegen Bauarbeiten gesperrt. Die A40 Essen Richtung Duisburg ist dem Kreuz Kaiserberg wegen Bauarbeiten bis um 5 gesperrt. A94 München Richtung Passau zwischen Heldenstein und Waldkreiburg Ampfing wegen Tunnelwartungsarbeiten bis ca. 3 Uhr gesperrt. Dann haben wir die A100 Stadtring Berlin Richtung Treptow in Höhe Beusselstraße. Vollsperrung wegen Bauarbeiten. A113, A100 Schönefeld Richtung Wilmersdorf zwischen dem Dreieck Neukölln und Oberlandstraße wegen Bauarbeiten bis um 5 gesperrt. Das waren die Verkehrsmeldungen. Wir wünschen Ihnen eine gute Fahrt durch die Nacht.
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4: Mit Markus Poschlott und besten Grüßen aus Magdeburg ins ganze Land. Jetzt mit dem einen großen Hit von Nick Heyman. 1980 kam der raus. I promised myself.

The Sweet mit Love is Like Oxygen. Das ist die ARD-Hitnacht. Wir fangen so langsam an. 1, 2, 3. Los geht's. Wir gehen jetzt ins Jahr 87. Damit beginnen wir jetzt hier in dieser Sendung und spielen den großen Hit von Wax. Bridge to Your Heart. Und damit guten Abend.

manchmal ist der Ratschlag einer Mutter genau richtig. 1966 ist das auch so gewesen, als Diana Ross mit ihren Supremes einen großen Hit veröffentlicht hat, zusammen mit Motown, das, was wir halt kennen. Sie hat Liebeskummer und sie erinnert sich an den Rat ihrer Mutter, Liebe lässt sich nicht erzwingen, man muss warten, man muss vertrauen und ihr Zeit geben.

0: Ach, I like Chopin, Gazebo, hier bei uns in der ARD-Hitnacht. Damit ist es kurz nach 11:30. Das ist der Verkehrsservice in der ARD-Hitnacht. Mit der A1 Osnabrück Richtung Bremen zwischen Wildeshausen West und Wildeshausen Nord, Bauarbeiten bis 6 gesperrt. A1 Hamburg Richtung Lübeck zwischen dem Kreuz Bargteheide und Bad Oldesloe, auch Bauarbeiten ebenfalls bis 6 die Vollsperrung. A1 Lübeck-Hamburg auf der Norderelbbrücke kommt es wegen eines Schwertransports mehrfach zu kurzfristigen Sperrungen. Die A4 Aachen Richtung Köln zwischen Köln-Poll und dem Dreieck Heumar bis 5 gesperrt, Bauarbeiten. Die A14 Leipzig Richtung Halle zwischen Leipzig-Nordost und Leipzig-Messegelände im Baustellenbereich gesperrt. A29 Oldenburg Richtung Alhorner Heide zwischen Wardenburg und Großenkneten, Nachtbaustelle bis 5. A40 Essen Richtung Dortmund zwischen dem Dreieck Bochum West und Bochum Zentrum, Baustelle, Vollsperrung. A40 Essen Richtung Duisburg im Kreuz Kaiserberg, wegen Bauarbeiten bis 5 Uhr gesperrt. Die A94 München Richtung Passau zwischen Heldenstein und Waldkreiburg Ampfing, wegen Tunnelwartungsarbeiten bis 3 Uhr gesperrt. Und wir gucken nach Berlin, einmal auf die A100, Stadtring Richtung Treptow, in Höhe Beuße, Straße Vollsperrung wegen Bauarbeiten. Und die A113, A100, Schönefeld Richtung Wilmersdorf, zwischen dem Dreieck Neukölln und Oberlandstraße, wegen Bauarbeiten bis 5 gesperrt. Das waren die Verkehrsmeldungen. Wir wünschen eine gute Fahrt durch die Nacht.
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0: Jetzt stellen wir uns mal vor, wir sind Songtexter und wir haben einen Auftrag hier liegen. Ja? Wir müssen ja bis morgen noch einen Song abgeben und da muss ein Wort

unbedingt drinne vorkommen, das ist das Wort Geisterjäger oder zu Englisch Ghostbuster. Da sitzt Ray Parker Jr. also zu Hause. Wie mache ich einen Song zu Ghostbusters? Wie funktioniert das? Und sieht dann nachts im Fernsehen einen Spot, einen Werbespot über Schädlingsbekämpfer. Und genau das ist die Idee. Who you gonna call, wenn du ein Problem hast? Wen rufst du an? Die Geisterjäger. Und fertig war dieser Song. Großer Hit, Ray Parker Jr.

0: Musik von Udo Lindenberg, der große Klassiker, ein Herz kann man nicht reparieren. Beste Grüße gehen raus von Brigitte, die uns schon geschrieben hat, eine Mail an ard-hitnacht@mdr.de. Sie grüßt alle, die gerade die Hitnacht hören. Sie schreibt selber, dass sie heute wieder bis um 5 mit dabei ist und sie hört uns über Antenne Brandenburg vom RBB und freut sich auf die Nacht und auf die ganzen Songs, die kommen. Ja, ich bin da auch immer sehr gespannt. Da macht die Musikredaktion aber immer einen guten Job, das schreiben sie uns auch immer wieder. Und wir grüßen auch mal alle anderen, die uns gerade hören, ganz gleich, ob beim RBB, bei Antenne Brandenburg oder beim NDR, NDR 1 in dem Fall oder 90,3. Wir grüßen nach Bremen zu Bremen 1, zu WDR 4, zum Hessischen Rundfunk HR 1, zu SR 3, zu SWR 1, SWR 4, zu Bayern 1 und natürlich auch an die Hörer des MDR in Sachsen-Anhalt, in Sachsen oder Thüringen. Schön, dass Sie uns hören. Klingen Sie sich bitte gerne mit ein in die Sendung, jederzeit per Mail oder gerne auch per Telefon 0800 80 80 110, die kostenfreie Nummer zu uns im Studio.
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23:53 Uhr. Hier ist die ARD-Hitnacht mit einer wichtigen Information für alle auf der A14 unterwegs. Achtung, gibt einen Falschfahrer. A14 Halle-Leipzig. Zwischen Schkeuditz und Leipzig-Mitte kommt Ihnen ein Falschfahrer entgegen. Bitte fahren Sie äußerst rechts und überholen Sie nicht. Auf der A14 Halle-Leipzig zwischen Schkeuditz und Leipzig-Mitte kommt Ihnen ein Falschfahrer entgegen. Bitte fahren Sie äußerst rechts, überholen Sie nicht und lassen Sie das Radio an, denn wir melden, sobald die Gefahr vorüber ist.

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1: Um 0 Uhr Mitternacht mit Olaf Knapp. Bundeskanzler Merz bereitet sich offenbar auf ein schlechtes Abschneiden seiner Partei bei der Landtagswahl in Mecklenburg-Vorpommern vor. Der CDU-Chef reist nicht wie geplant zur UN-Vollversammlung in New York. Aus der Nachrichtenredaktion Christoph Tietz.
2: Statt Auftritt auf der Weltbühne bleibt Merz in der Hauptstadt. Seine Präsenz sei in Berlin erforderlich, erfuhr das ARD-Hauptstadtstudio. Bereits am frühen Sonntagabend, wenn zu den Wahlen in Mecklenburg-Vorpommern und Berlin die ersten Zahlen vorliegen, kommt Merz in der Berliner CDU-Zentrale mit dem Parteipräsidium zusammen. Dabei sind dann die wichtigsten Christdemokraten aus Bundestag, Bundesregierung und den Ländern. Und dann geht es um eine Reaktion. Und die hängt davon ab, wie groß oder klein der Zahlenwert für die CDU vor dem Prozentzeichen wirklich ist.
1: In den Niederlanden ist der Zugverkehr wieder angelaufen. Die Betriebsstörungen seien behoben, teilte der Bahnbetreiber ProRail mit. In einigen Landesteilen war der Bahnverkehr gestern über Stunden komplett zum Erliegen gekommen. Grund war laut ProRail, dass auf mehreren wichtigen Strecken Gegenstände auf den Gleisen lagen. Die niederländische Regierung spricht von Sabotage und hat Aufklärung versprochen. Kriminelle Banden in Deutschland greifen immer häufiger zu Gewalt, um Opfer einzuschüchtern und Macht durchzusetzen. Das geht aus dem Bundeslagebild Organisierte Kriminalität hervor. Darin werden für das vergangene Jahr 20 Tötungsdelikte aufgeführt, 7 mehr als 2024. Auch die Zahl der Fälle von Körperverletzung hat deutlich zugenommen. Der Rauschgifthandel steht demnach weiter im Zentrum der organisierten Kriminalität. Der Schauspieler Ralf Richter ist tot. Er starb im Alter von 69 Jahren in Köln. Seinen Durchbruch hatte Richter Anfang der 1980er Jahre in Wolfgang Petersens Welterfolg Das Boot. Aus Köln Fabian May.
3: Auch in der Ruhrgebietsfamiliensaga Rote Erde des WDR spielte er eine tragende Rolle als Kumpel Otto Schablowski. Später war Richter in vielen Ruhrpott-Komödien zu sehen, wie Bang Boom Bang oder Was nicht passt, wird passend gemacht. Auch seine Rolle in der Serie Pastewka ist unvergessen. Da spielte er sich selbst als Choleriker, der nur teilweise zum Buddhisten bekehrt ist. Richter war ein Kind des Ruhrgebiets. Er wuchs in einer kinderreichen Familie in einem Bochumer Arbeiterviertel auf. Zuletzt lebte er lange in Köln.
1: Das Wetter in Deutschland. In der Nacht von Nordwesten her Regen, im Südosten meist trocken, teils neblig bei Tiefstwerten von 17 bis 10 Grad. Am Tage wird es wechselhaft mit Schauern und Gewittern, an den Alpen zum Teil kräftig, gebietsweise Sonne, Höchstwerte 18 bis maximal 26 Grad und am Donnerstag Sonne und Wolken, später von Nordwesten Regen bis 24 Grad. Es ist 0:03 Uhr.
4: Das ist der Verkehrsservice in der ARD-Hitnacht. Zunächst nochmal Obacht bitte. Der Falschfahrer auf der A14 Halle-Leipzig ist weiterhin unterwegs zwischen Schkeuditz und Leipzig-Mitte. Da kommt Ihnen der Falschfahrer entgegen. Bitte fahren Sie äußerst rechts und überholen Sie nicht. A14 Halle-Leipzig zwischen Schkeuditz und Leipzig-Mitte ein Falschfahrer. Dann die A1 Osnabrück Richtung Bremen zwischen Wildeshausen West und Wildeshausen Nord wegen Bauarbeiten bis um 6 gesperrt. Dasselbe Spiel auf der A1 Hamburg Richtung Lübeck zwischen dem Kreuz Bargteheide und Bad Oldesloe. A1 Lübeck-Hamburg, Norderelbbrücke, da kommt es immer wieder zu kurzfristigen Sperrungen aufgrund eines Schwertransports. A4 Aachen Richtung Köln zwischen Köln-Poll und dem Dreieck Heumar bis um 5 gesperrt, Bauarbeiten. A14 Leipzig Richtung Halle zwischen Leipzig Nordost und Leipzig Messegelände im Baustellenbereich gesperrt. Die A29 Oldenburg Richtung Alhorner Heide zwischen Wardenburg und Großen Kneten, da wird auch gebaut bis um 5 die Sperrung. A40 Essen Richtung Duisburg im Kreuz Kaiserberg Bauarbeiten bis um 5. Die A94 München Richtung Passau zwischen Heldenstein und Waldkreiburg-Ampfing, da laufen Tunnelwartungsarbeiten, deswegen die Vollsperrung bis um 3. Und der Blick nach Berlin, A100, Stadtring Richtung Treptow, in Höhe Beusselstraße, Vollsperrung wegen Bauarbeiten. Und in Berlin die A113, A100, Schönfeld Richtung Wilmersdorf, zwischen den Dreieck Neukölln und Oberlandstraße, wegen Bauarbeiten bis um 5 gesperrt. Das waren die Verkehrsmeldungen. Wir wünschen Ihnen eine gute Fahrt durch diese Nacht.
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4: mit Markus Poschlott aus Magdeburg. Beste Grüße ins ganze Land. Und jetzt macht sich Freddy selber zum Thema in dem großen Hit The Great Pretender. Oh.

0: Das sind die Eagles. Lying Eyes in der ARD. Hitnacht 0.14 Uhr ist es. Bitte weiterhin Obacht auf der A14 Halle-Leipzig. Der Falschfahrer ist weiterhin unterwegs zwischen Schkeuditz und Leipzig-Mitte. Kommt Ihnen noch der Falschfahrer entgegen, fahren Sie äußerst rechts und überholen Sie nicht. Habt auch keine Freimeldung für die A14 erhalten. Deswegen bitte Obacht zwischen Schkeuditz und Leipzig-Mitte. Und wenn wir gerade beim Thema sind, schauen wir mal, was auf unserer Mailbox schon so eingetrudelt ist hier in der ARD-Hitnacht.
1: Ja, ich rufe an wegen Falschfahrer. Ich habe gerade wieder gehört, dass bei Ihnen ein Falschfahrer unterwegs ist. Und da ich schon lange Autofahrer bin, beschäftigt mich das sehr. Und ich meine immer, es passiert im Dunkeln wahrscheinlich. Ich merke selber, dass ich fahre ja jetzt nicht mehr, aber ich merke selber, dass man sehr aufpassen muss, wenn man als Linksabbieger auf die Autobahn fährt, dass links immer erst die Ausfahrt kommt und danach kommt die Einfahrt. Vielleicht können Sie da mal einen Tipp durchs Radio durchgehen und mal eine Warnung rausgeben.
0: Ja, also ist natürlich immer schwer und weil jeder Fall da irgendwie individuell ist, aber Sie haben natürlich recht, wenn man links auf einer Autobahn fährt, kann es mal schnell passieren, dass man die falsche Einfahrt quasi erwischt, aber dann stehen ja auch noch diese großen roten Zeichen mit diesem weißen Strich in der Mitte und notfalls dann kann man ja immer noch bremsen und muss jetzt nicht weiterfahren, also das verstehe ich dann immer nicht, aber letztendlich, ich sehe es nicht immer, wenn es bei mir aufploppt hier im Studio und bin froh, wenn diese Meldung irgendwann grün ist, also das heißt Freimeldung, alles wieder gut und dass es nicht zu einer Vollsperrung wird, aber ja, Sie können ja auch mal sagen, was Sie da für Erfahrungen mit Falschfahrern, also vielleicht ist es Ihnen ja auch selber schon mal passiert, hier im Ausland, wo auch immer. Ich glaube, wenn man jetzt in England auf Malta oder sonst wo im Urlaub mal fährt und es ist Linksverkehr, passiert einem das wahrscheinlich mal schneller, als einem das recht ist. Aber ja, können Sie ja gerne mal Ihr Feedback zu geben. Was können wir denn noch den Hörern für Tipps mit auf den Weg geben, damit das möglichst selten passiert? Wir werden in vielen Autos gehört in dieser Nacht, das weiß ich. Greifen Sie noch mal zum Telefon 0800 80 80 110. Das ist unsere Telefonnummer. Tipps gegen Falschfahrer.
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1: Um 0.23 Uhr mit der Entwarnung für die A14 Halle-Leipzig. Kein Falschfahrer mehr zwischen Schkeuditz und Leipzig-Mitte. Da haben Sie wieder freie Fahrt in eine gute Fahrt.

0: das ist schön.
1: Wunder geschehen, Nena in der ARD-Hitnacht. 0.26 Uhr ist es schon.
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0: mit Marc ist es 12:30. So, hallo zusammen, das ist der Verkehrsservice in der ARD Hitnacht mit der Entwarnung für die A14 Halle-Leipzig. Kein Falschfahrer mehr zwischen Schkeuditz und Leipzig-Mitte. Die A1 Osnabrück Richtung Bremen zwischen Wildeshausen-West und Wildeshausen-Nord. Da gibt es wegen Bauarbeiten eine Vollsperrung bis um 6. Das gleiche auch auf der A1 Hamburg Richtung Lübeck zwischen dem Kreuz Bargteheide und Bad Oldesloe. A1 Lübeck-Hamburg auf der Norderelbbrücke kommt es wegen eines Schwertransports immer wieder zu kurzfristigen Sperrungen. A4 Aachen Richtung Köln zwischen Köln-Poll und dem Dreieck Heuma bis um 5 gesperrt wegen Bauarbeiten. A14 Leipzig Richtung Halle zwischen Leipzig Nordost und Leipzig Messegelände im Baustellenbereich haben wir hier eine Vollsperrung. Die A29 Oldenburg Richtung Alhorner Heide zwischen Wardenburg und Großen Kneten Nachtbaustelle bis um 5 gesperrt. A40 Essen Richtung Dortmund, zwischen den Kreuz Bochum West und Bochum Zentrum Bauarbeiten Vollsperrung. A40 Essen Richtung Duisburg, im Kreuz Kaiserberg wegen Bauarbeiten bis um 5 gesperrt. A94 München Richtung Passau, zwischen Heldenstein und Waldkreiburg Ampfing, Wartungsarbeiten im Tunnel bis um 3. Und wir gucken nach Berlin, auf die A100 Wedding Richtung Wilmersdorf in Höhe Beusselstraße Bauarbeiten Vollsperrung. Und die A113 in Berlin, A100 Schönefeld Richtung Wilmersdorf zwischen dem Dreieck Neukölln und Oberlandstraße Bauarbeiten bis um 5 die Sperrung. Dann die B42 zwischen der A66 Wiesbaden-Frauenstein und Eltville-Martinstal in beiden Richtungen wegen eines Schwertransports gesperrt. Das waren die Verkehrsmeldungen. Wir wünschen Ihnen eine gute Fahrt durch diese Nacht.
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0: All together now von The Farm heißt es jetzt bei uns. Jawohl, gemeinsam, nur so geht's. Ich bin Markus Poschlott und grüße aus Magdeburg. Hallo zusammen.

0: Das sind CCR mit Bad Moon Rising. Hier ist die ARD Hitnacht. Und jetzt schauen wir wieder hinter die Kulissen von einem Song.
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2: Im Dezember 1984 bahnt sich in Afrika eine Hungersnot an. Harry Belafonte hat die Idee für ein Benefizkonzert und ruft den Agenten Ken Cragen an. Der fragt bei Lionel Richie nach, der meldet sich bei Quincy Jones und der sagt Michael Jackson Bescheid. Umgehend schreiben Jackson und Richie einen Song. Er heißt We Are The World, wir sind die Welt.
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2: Da kommt eine Zeit, wenn wir einem Ruf folgen müssen und die Welt muss wie ein Mann zusammenstehen. Da sterben Menschen. Es ist Zeit, dem Leben die Hand zu reichen, denn Leben ist das größte Geschenk überhaupt. Wir können nicht einfach Tag für Tag so tun, als würde irgendwer irgendwo für eine Veränderung sorgen. Wir sind alle ein Teil von Gottes großer Familie und in Wahrheit ist Liebe alles, was wir brauchen. Wir sind die Welt, wir sind die Kinder.
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2: Wir sind die Welt, wir sind die Kinder, wir sind die, die ein helleres Morgen bauen. Wir haben die Wahl, wir retten auch unser eigenes Leben. Es ist wahr, wir können ein besseres Morgen bauen, nur du und ich. Wir sind die Welt, wir sind die Kinder.

0: Das sind Ace of Base, Always Will, Always Have. Guten Abend zur ARD Hitnacht, 0.53 Uhr ist es. Ja, wir haben gerade schon drüber gesprochen, immer wieder Falschfahrer bei uns im Programm. Und die Frage, wie kann das kommen, beschäftigt auch Sie. Und wenn ich so gucke, welche Mails hier kommen und auch welche Nachrichten bei uns auf der Mailbox landen, sind die alle etwa so wie Sven aus Celle?
1: Irgendwie haben wir doch in Deutschland Rechtsfahrgebot. Ja, ich weiß nicht, wie man Verkehr drum auf einer Autobahn oder Straße auffahren kann.
0: Ja, viele schütteln den Kopf, verstehen das nicht. Aber es passiert ja jeden Tag und immer wieder. Hoffentlich heute Nacht nicht mehr. Wir haben die Verkehrslage aber hier in ganz Deutschland für Sie im Blick und wünschen Ihnen eine gute Fahrt.
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1: Um 1 Uhr mit Olaf Knapp. Bundeskanzler Merz hat seine für kommende Woche geplante Reise zur UN-Vollversammlung in New York abgesagt. Seine Anwesenheit in Berlin sei erforderlich, heißt es aus Regierungskreisen. Aus Berlin Dietrich Karl Meurer.
2: Merz hatte ursprünglich geplant, bei den Vereinten Nationen zu sprechen. Der CDU-Chef steht nach dem Wahldebakel seiner Partei in Sachsen-Anhalt unter Druck. In der Partei wird vereinzelt über einen Wechsel an der Spitze diskutiert. Am Sonntag wird zudem in Mecklenburg-Vorpommern und Berlin gewählt. Noch am Wahlabend will Merz mit dem CDU-Präsidium über die Ergebnisse beraten. Für die folgenden Tage sind weitere Sitzungen der Parteigremien geplant. Deutschland wird bei der UNO nun von Außenminister Johann Wadephul vertreten, heißt es weiter.
1: In den Niederlanden ist der Zugverkehr wieder angelaufen. Die Betriebsstörungen seien behoben, teilte der Bahnbetreiber ProRail mit. In einigen Landesteilen war der Bahnverkehr gestern über Stunden komplett zum Erliegen gekommen. Grund war laut ProRail, dass auf mehreren wichtigen Strecken Gegenstände auf den Gleisen lagen. Die niederländische Regierung spricht von Sabotage und hat Aufklärung versprochen. Die NATO wird sich nach den Worten von Außenminister Wadephul konsequent gegen Verletzungen der Souveränität zur Wehr setzen. Mit Blick auf den Abschuss einer Drohne über Litauen sagte Wadephul, man sehe erneut Feindseligkeiten von russischer Seite gegen NATO-Verbündete. Moskau versuche zu spalten und zu verunsichern. Beides dürfe nicht gelingen, mahnte der Minister. Ein italienisches Kampfflugzeug hatte in der vergangenen Nacht über Litauen eine Drohne abgeschossen. 43 israelische Menschenrechts- und Friedensorganisationen haben sich mit den Machern des Dokumentarfilms NASA solidarisiert. Die Reaktionen der Regierung Netanyahu seien typisch für diktatorische Regime, heißt es in einer gemeinsamen Erklärung. Das israelische Kulturministerium droht unter anderem den Regisseuren Yuval Abraham und Rachel Shor die Staatsbürgerschaft zu entziehen. Der preisgekrönte Film beleuchtet die israelische Kriegsführung im Gazastreifen. Soldaten und Geheimdienstmitarbeiter berichten darin anonym von Kriegsverbrechen gegen palästinensische Zivilisten. Die Organisationen fordern Israels Regierung in der Erklärung zudem erneut auf, Journalisten nach Gaza zu lassen, um alle Berichte und Vorwürfe unabhängig zu untersuchen. Das Wetter in Deutschland. Von Nordwesten her Regen, im Südosten meist trocken, teils neblig, Tiefstwerte 17 bis 10 Grad. Am Tage wechselhaft, mit Schauern und Gewittern. An den Alpen zum Teil kräftig, gebietsweise Sonne, Höchstwerte 18 bis maximal 26 Grad. Es ist 1.03 Uhr.
3: Und das ist der Verkehrsservice in der ARD-Hitnacht. Mit der A1 Osnabrück Richtung Bremen zwischen Wildeshausen West und Wildeshausen Nord Bauarbeiten bis um 6 die Vollsperrung. A1 Hamburg Richtung Lübeck zwischen dem Kreuzberg der Heide und Bad Oldesloe Bauarbeiten auch bis um 6 gesperrt. Dann die A4 Aachen Richtung Köln zwischen Aachen-Laurensberg und dem Kreuz Aachen mehrfach kurzfristig gesperrt. A4 Aachen Richtung Köln, dann zwischen Köln-Poll und dem Dreieck Heuma bis um 5 gesperrt. Auch da Bauarbeiten, dort werden Verkehrszeichenbrücken montiert. A14 Leipzig Richtung Halle, zwischen Leipzig Nordost und Leipzig Messegelände in der Baustelle die Vollsperrung. A29 Oldenburg Richtung Alhorner Heide, zwischen Wartenburg und Großen Kneten, Baustelle bis um 5. A40 Essen Richtung Dortmund, zwischen dem Kreuz Bochum West und Bochum Zentrum, Vollsperrung wegen Bauarbeiten. A40 Essen Richtung Duisburg, im Kreuz Kaiserberg, wegen Bauarbeiten bis um 5 gesperrt. Die A94 München Richtung Passau zwischen Heldenstein und Waldkraiburg-Ampfing. Tunnelwartungsarbeiten noch gute 2 Stunden bis 3 Uhr. In Berlin einmal die A100 Wedding Richtung Wilmersdorf in Höhe Beuselstraße gesperrt wegen Bauarbeiten. Und die A113 Schönefeld Richtung Wilmersdorf zwischen dem Dreieck Neukölln und Oberlandstraße wegen Bauarbeiten bis um 5 gesperrt. Das waren die Verkehrsmeldungen. Wir wünschen Ihnen eine gute Fahrt durch diese Nacht.
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3: Mit Markus Poschlott hier aus Magdeburg und Grüße ins ganze Land. Und halt, stopp! Halt, nicht nur ins ganze Land, sondern auch in die ganze Welt. Schreibt nämlich Madeleine, wo sind denn die Grüße in die ganze Welt zu uns far, far away? Zum Beispiel im frühlingshaften Australien, da sitzen auch Stammhörer der ARD-Hitnacht, die jetzt gerade aufstehen und zum starken Kaffee diese Musik hören. Philip Bailey und Phil Collins.

0: Colby Calle hier bei uns in der ARD-Hitnacht. So, gleich kommt Sting mit Fields of Gold, aber vorher sagen wir nochmal Happy Birthday an alle, die heute Geburtstag haben, 16. September 2026, und alles Gute zum 70. Geburtstag David Copperfield, der Magier David Copperfield. Und da das gestern schon so in der Nacht so gut geklappt hat, gibt's auch heute wieder eine Frage zur Nacht, und die hat mit ihm zu tun, mit dem großen Magier. Heute zaubern wir mal. Heute zaubern wir alle mal das, was wir gerade möchten. Sie vervollständigen bitte folgenden Satz. Wenn ich zaubern könnte, dann Punkt, Punkt, Punkt. Das macht jetzt mal den Blick richtig frei. Ob das jetzt Ihre persönliche Situation ist, ob Sie, weiß ich nicht, über Ihre Arbeit gerade nachdenken, über Gesundheit, über Kinder, über den nächsten Urlaub, über Politik, was auch immer. Wenn ich zaubern könnte, dann, Punkt, Punkt, Punkt. Den Satz vervollständigen Sie bitte auf der 0800 80 80 110. Die kostenfreie Nummer zu uns ins Studio. David Copperfield, heute wird er 70. Happy Birthday.
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0: Ja, ja, die Hitnacht. Heute zum Geburtstag von David Copperfield, dem großen Magier, der heute 70 Jahre alt wird, mit der Frage zur Nacht. Wenn ich zaubern könnte, dann...
1: Okay, hier ist die Gitti aus München. Und wenn ich zaubern könnte, mein Gott, war das schön. Ich hätte ein Konto, das nicht überzogen ist. Ich kann mir nämlich im Moment nichts mehr leisten.
0: Ja, kann man verstehen.
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0: Wenn ich zaubern könnte, ja, dann würde ich jetzt Musik von echt spielen. Und gucke da. Große Empfehlung auch, die Echt-Doku. Noch ein paar Wochen zu sehen in der ARD-Mediathek. Lohnt sich wirklich sehr, da mal wieder reinzugucken. So, du trägst keine Liebe in dir. Hier sind echt.

Grüße nach Flensburg an die Gruppe Echt, für alle, die dort und in Hamburg noch wohnen. Du trägst keine Liebe in dir, damit ist es kurz vor 2:30. Und das hier, das ist der Verkehrsfunk in der ARD-Hitnacht mit der A1 Osnabrück Richtung Bremen zwischen Wildeshausen West und Wildeshausen Nord wegen Bauarbeiten bis 6 gesperrt. A1 Hamburg Richtung Lübeck zwischen dem Kreuz Bargteheide und Bad Oldesloe wegen Fahrbahnerneuerung.

0: Arbeiten bis 3 Uhr gesperrt. Und in Berlin einmal die A100 Wedding Richtung Wilmersdorf in Höhe Beuße-Straße wegen Bauarbeiten Vollsperrung und die A113 A100 Schönefeld Richtung Wilmersdorf zwischen dem Dreieck Neukölln und Oberlandstraße wegen Bauarbeiten bis um 5 gesperrt. Das waren die Verkehrsmeldungen. Wir wünschen eine gute Fahrt durch die Nacht.
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0: Mit Markus Poschlott aus Magdeburg. Viele Grüße. Welcher 80er geht so los? Sie erfahren's jetzt.

0: Calvin Jones in der ARD-Hitnacht. Hey, 1.37 Uhr ist es, 16. September. Happy Birthday, David Copperfield, zum 70. Geburtstag. Deswegen unsere magische Frage zur Nacht. Wenn ich zaubern könnte, dann... Sie vervollständigen den Satz auf der 0800 80 80 110. So, Heinz aus Amberg in der Oberpfalz ist jetzt der Nächste.
1: Wenn ich zaubern könnte, dann würde ich mir wünschen, zaubern, dass alle Leute sich mehr gegenseitig respektieren würden, egal was für Nationalität. Das wäre mein größter Zauberwunsch. Danke, tschüss.
0: Also, mehr Respekt, sagt Heinz, wenn er zaubern könnte. Grüße in die Oberpfalz. Und Sie? Sie können der Nächste sein oder die Nächste. 0800 80 80 110. Vervollständigen Sie unsere Frage, unseren Satz zur Nacht. Wenn ich zaubern könnte, dann...
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der große Hit der Stones, Satisfaction. Heute vor 56 Jahren, 1970, am 16. September, haben die Stones in Berlin gespielt, in der Deutschlandhalle, aber ohne Satisfaction. Der Song stand nicht im Set, eigentlich seltsam. Deswegen aber gerade gehört, hier in der ARD-Hitnacht. Und das hier ist Lie on the Richie.

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1: Um 2 Uhr mit Olaf Knapp. Bundeskanzler Merz hat seine für nächste Woche geplante Reise nach New York zur UN-Vollversammlung abgesagt. Außerdem wurde eine Präsidiumssitzung der CDU